0: als Messi in der Nachspielzeit mit seinem zweiten Treffer das Spiel entschied. Österreich bekam den Superstar des Weltmeisters nie richtig in den Griff, der nach 9 Minuten schon einen Foulelfmeter verschossen hatte. Aber in Minute 39 schlug er dann das erste Mal zu und überholte damit schon Miro Klose. Der hat übrigens dem neuen Rekordtorschützen sofort gratuliert. Lionel Messi ist für mich der beste Fußballer aller Zeiten. Glückwunsch, Champion, so unser 2014er Weltmeister. Thomas Thonfeld, Sportredaktion.
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2: Der ganz frühe Dienstag, schön, dass ihr da seid. Wir sind auf jeden Fall immer für euch da, auch in dieser Nacht. Ob ihr arbeitet oder einfach nicht schlafen könnt, jetzt für euch Alex Warren, Ordinary.
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0: Es ist, ich schäme mich fast. Ich habe nie meinen Reis gewaschen vorher. Habt ihr euren Reis gewaschen, bevor ihr ihn gekocht habt? Hallo, Kevin Zimmer hier. Wir müssen drüber reden einfach. Es gibt so viele Dinge, die ich einfach in meinem ganzen Leben immer falsch gemacht habe. Und jetzt können wir endlich mal offen drüber sprechen. Und ich bin nicht alleine. Kollege Laura Potting, was die alles falsch gemacht hat. Erdbeeren zum Beispiel. Wollen wir gar nicht drüber sprechen.
1: Erdbeeren musst du waschen, bevor du sie isst. Gut, das wusste ich. Oh, Gott sei Dank. Allerdings habe ich sie immer schön unter den kalten Wasserstrahl gehalten. Und das ist nicht so gut. Der kann die Erdbeeren nämlich verletzen. Besser ist es, wenn du die schonend im Wasserbad wäschst. Das gilt auch für mich. So, weiter. Und dann ist es auch noch wichtig, dass du dieses grüne, dieses Dings da an der Erdbeere, wie heißt denn das? Kelch. Ha, witzig. Und wenn man den abschneidet, ne, dann heißt das Entkelchen. Jetzt habe ich auch ein neues Wort für sich betrinken gefunden. Hervorragend. Jedenfalls müsst ihr das Grünzeug bei der Erdbeere beim Waschen noch dran lassen. Ansonsten dringt nämlich Wasser in die Erdbeere ein und verwässert den Geschmack. So das Bundeszentrum für Ernährung. Und wo wir es gerade von Waschen haben, einige von euch werden ihr Hähnchen sicherlich waschen, bevor sie es zubereiten. Das nicht machen, denn das Hühnchen kann mit Keimen belastet sein. Beim Berühren und beim Abspülen unter dem Wasserhahn können die Bakterien dann über die Hände und mit Wasserspritzern in der Küche verteilt werden, so die Verbraucherzentrale NRW. Also besser direkt mit einer Gabel auf den Grill oder in die Pfanne geben. Wisst ihr Bescheid? Ich habe jetzt fertig und ich suche mir jetzt irgendwo was zum Entkelchen.

0: Anna.
1: Dienstagnacht, kurz nach 2:30. Ich weiß nicht, habt ihr Bock auf Party? Warum nicht mal? An so einem Dienstag ganz früh um 2:33 Uhr. Ich hätte die Musik dazu jetzt. Pitbull, Give Me Everything Tonight. Ja, dann macht was draus.

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0: weiter.
1: Wir singen ein Lied.
0: Ein Lied hier bei uns. Wir freuen uns vielleicht auf ein paar kühlere Temperaturen, wenn wir so auf die Temperaturen der kommenden Tage so schauen. Ich sag mal so, heute geht's ja noch, ja, mit bis zu 33 Grad, aber dann morgen 38, 39 Grad. Das ist ja eklig. Da freut man sich vielleicht auf den Herbst und wir freuen uns nicht nur auf den Herbst, weil es dann vielleicht ein bisschen kühler ist, sondern wir freuen uns einfach darüber, weil wir da wieder mit den besten Comedians Deutschlands auf Tour gehen. 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
4: Ich habe eine neue Partnerin kennengelernt. Ich bin jetzt schon seit einigen Jahren mit einer wirklich fantastischen Frau zusammen. Allerdings musste ich letztens als Gamechanger meines Lebens feststellen, dass es einen Grund gibt, warum diese Frau sich in mich verliebt hat. Die hat nämlich überhaupt keinen Geschmack. Wirklich gar keinen Geschmack. Das überrascht jetzt viele hier nicht, das spüre ich gerade schon. Aber es war für mich, also meine Frau ist überraschenderweise eine sehr gut aussehende Frau. Sie ist wirklich so eine klassische 10. Kennt ihr diese Einteilung? 10? 10 bedeutet also von Gott an einem guten Tag aus einem Stück Marmor geschlagen. Wirklich. Und ich bin eine 4. Also ich bin jetzt keine 1 so, weiß ich nicht, passt bei den Goonies aufs Piratenschiff auf oder so. Ich bin so eine klassische 4. Ich bin so ein besser als nix Mann. So an Karneval, nach 6 Kölsch, ich alleine auf der Tanzfläche, guckst als Frau rüber und denkst, ja, besser als nix.
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1: Ich bin Dirk Zeitler. Die Experten der Rentenkommission schlagen vor, dass wir zukünftig einen Teil unserer Rente am Aktienmarkt finanzieren, mit Unterstützung der Arbeitgeber. Doch deren Verbände stellen sich quer. Auch vom geplanten Ende der Minijobs halten sie wenig.
2: Minijobs, die soll es bald nur noch für Schüler und Studierende geben. So zumindest der Plan der Rentenexperten. Und Millionen, die im Moment sozialversicherungsfrei arbeiten, die sind ziemlich verunsichert. An den Minijobs festhalten will auf jeden Fall der Arbeitgeberpräsident. Es geht wie so oft ums Geld und deshalb sieht er auch die Kapitalmarktrente kritisch. Die, sagt er, sei zwar im Prinzip sinnvoll, aber für die Unternehmer, die die Hälfte schultern sollen, schlicht zu teuer. Claudia Wächter, Nachrichtenredaktion.
1: Die USA lockern Sanktionen für iranisches Öl, US-Verbote für Produktion, Lieferung und Verkauf von Rohöl aus dem Iran oder Produkte, die etwas damit zu tun haben, sind bis Ende August ausgesetzt. Nach Aussagen der USA ist das ein Teil der getroffenen Vereinbarung mit dem Iran, mit dem der Krieg in der Region beendet und die Straße von Hormuz wieder geöffnet werden soll. Unter anderem als Folge des Iran-Kriegs erwartet der Bundesverband der deutschen Industrie für Deutschland im laufenden Jahr nur noch ein Wachstum von 0,4%. Zu Jahresbeginn war der BDI noch von einem Wachstum von 1% für 2026 ausgegangen.
3: Der Verband hat zwar schon die jüngste Einigung auf ein Rahmenabkommen zwischen den USA und dem Iran berücksichtigt, trotzdem sind die Folgen des Kriegs wohl noch länger zu spüren. Der BDI geht davon aus, dass der Druck auf die deutsche Wirtschaft hoch bleibt und hofft nun auf die Bundesregierung. Ein beherztes Reformpaket der Koalition könnte die Stimmung im Land positiv beeinflussen und für Impulse sorgen. Aktuell investieren viele Unternehmen aber lieber im Ausland. Dadurch kommt es zu Insolvenzen und Arbeitsplätze gehen verloren. Und bei einem geringeren Wachstum dürfte das so weitergehen. Thomas Brock, Berlin.
1: Zum Sport. Ausnahmekönner Lionel Messi hat Argentinien vorzeitig in die K.O.-Runde geschossen und Miroslav Klose als WM-Rekordtorschützen abgelöst. Messi trumpfte wieder groß auf und war mit einem Doppelpack beim 2:0 im zweiten Gruppenspiel gegen Österreich erneut umjubelter Matchwinner des Weltmeisters.
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4: Das liebe ich ja. Bei Olympia oder auch im Fußball.

Fußball bei EM und WM, diese kleinen, witzigen, kuriosen, verrückten oder auch einfach sehr emotionalen Geschichten, die so nebenbei passieren und mit dem Sport gar nicht so viel zu tun haben. Geschichten aus dem Abseits nennen wir das aktuell. Die jetzige Folge hört ihr nach rund 10 Minuten.

0: Kommen wir zu einer der wohl ungewöhnlichsten Rekrutierungen eines Nationalspielers bei dieser WM.
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0: Roberto Lopez ist bei dieser WM dabei, weil er bei Social Media war. Ja, Kollege Kevin Zimmer hat die Geschichte, die beinahe ohne Happy End ausgegangen wäre.
2: Bei uns läuft noch alles klassisch. Bundestrainer Julian Nagelsmann beobachtet deutsche Spieler. Gefallen sie ihm? Glaubt er, dass die in die Nationalmannschaft sollten? Ruft er sie an und spricht persönlich mit ihm. Danach weiß man, ob man Nationalspieler ist. Beim WM-Teilnehmer Kap Verden lief es anscheinend anders. Der Star der Mannschaft ist Roberto Lopez. Der ist in Irland geboren, spielt dort in der Profiliga für die Shamrock Rovers. Sein Papa kommt aber eben aus Kap Verden. Während eines Uni-Projekts musste Roberto Lopez sich ein LinkedIn-Profil anlegen. Ein Social-Media-Netzwerk, wo es vor allen Dingen um Business-Kontakte geht. Er vernetzte sich mit ein paar anderen Profispielern und plötzlich bekam er eine E-Mail, erzählt er hier im irischen Fernsehen.
0: Eines Tages meldete sich der Trainer von Kap Verden bei mir auf Portugiesisch, das ich bis dahin noch gar nicht sprach. Es sah aus wie eine Spam-Mail oder so eine Welcome-Mail, die bei LinkedIn öfter mal so verschickt wird, wenn du neu bist. Ich habe das einfach ignoriert.
2: Er ging weiter zur Uni, spielte weiter Fußball, aber 9 Monate später kam wieder eine Nachricht über das Netzwerk. Diesmal hat er sie verstanden.
0: Glücklicherweise meldete er sich 9 Monate später nochmal, dann auf Englisch, und er fragte nach, was ich von seinem Angebot halten würde. Ich machte dann das, was ich schon am Anfang hätte tun sollen. Ich ließ die erste Nachricht bei Google übersetzen und da stand: Wir suchen neue Spieler für unser Team. Roberto, wir wollen dich. Was sagst du? Ja, und dann habe ich ganz schnell zurückgeschrieben, dass ich gerne dabei wäre.
2: Rekrutiert über LinkedIn. Und vor allen Dingen, sein Papa ist jetzt stolz, dass Roberto für Kap Verden bei der WM dabei ist. Also besser mal die Nachrichten gut kontrollieren. Vielleicht gibt es eine Einladung zur Nationalmannschaft.
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euch einen ganz, ganz schönen frühen Dienstagmorgen. Auch für diesen armen Teufel hier bei einem Konzert in Amsterdam mit 6.000 Zuschauern hat ein Mann seiner Freundin auf der Bühne einen Heiratsantrag gemacht. Ihre Antwort war Nein. Und sie hat dann auf der Bühne auch noch das so erklärt, warum denn das Nein. Und oh, ganz unangenehm. Ich glaube, schlimmer wäre es nur, wenn er den Antrag am Anfang einer Heißluftballon-Tour gemacht hätte. Das wären 4 Stunden Stille gewesen. Hier bin ich geboren.

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0: Boah, irgendwann ist doch gut. Mittwoch bis zu 39 Grad, was? Es wird immer heißer und so langsam gehen mir die Optionen zum Abkühlen aus. Die Freibäder sind rappelvoll, nach dem fünften Kaktuseis tut mir langsam der Bauch weh. Ich will an irgendeinen richtig schönen, kühlen Ort. Zum Glück haben wir davon einige in NRW, zum Beispiel die Tropfsteinhöhle in Attendorn. Ist nicht nur kühl, sondern habt ihr auch noch was zum Gucken. Oder ihr besucht schön klimatisierte Museen. Besonders kühl ist da das KIT in Düsseldorf, denn das liegt zwischen Autotunneln und der Rheinuferpromenade. Eine weitere Option ist der Nebelweg in Bad Waldliesborn in der Nähe von Lippstadt. Ja, es klingt nach Auenland. Nein, es ist aber in der Nähe von Lippstadt. Da haben wir unseren Kollegen Jonas Mikolajczak zum Abkühlen hingeschickt.
1: Wunderschöner kleiner Ort hier, auch ein wunderschöner kleiner Kurpark. Und hier in diesem Park ist jetzt so ein ganz kleiner Pfad, hier geschützt von Bäumen, das heißt, die Sonne knallt nicht rein. Aber hier stehen auch, ich habe nicht nachgezählt, aber lass es 15 Stück von so 4 bis 5 Meter hohen Stangen. Also es sieht ein bisschen aus, als hätte man hier Laternen aufgestellt, aber vergessen, die Lampen dran zu schrauben. Und die werden jetzt gleich um halb angehen und dann wird hier Wassernebel verteilt. Oh, ich höre was. Oh, herrlich. Oh, ist das herrlich. Aus diesen Stangen kommt jetzt Wassernebel raus, der sich so ganz langsam hier über die Wiese, über den Weg verteilt und kühlt hier die Luft aber auch gerade allgemein unglaublich ab. Also es fühlt sich nicht an, als wären gerade 30 Grad. Tut schon gut jetzt bei dem Wetter, oder?
2: Ja, auf jeden Fall. Kann man sich mal kurz eine Abkühlung holen.
3: Wie ein leichter Nieselregen, würde ich sagen.
4: Wie eine leichte Dusche. Wie Deo am Körper. Komplett.
1: Es ist auch visuell wunderschön. Zum einen scheint die Sonne genauso, dass ich gerade einen kleinen Regenbogen vor mir sehe. Aber die Sonne scheint auch durch die Bäume. Und mit dem Nebel sind hier so kleine Lichtsäulen. Also das ist idyllisch hier. Ich will mich nicht wegbewegen, weil es einfach so eine herrliche Temperatur ist. Ich würde mir das genauso jetzt bitte im Büro wünschen. Dankeschön.
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1: Ich bin Dirk Zeitler. Die Rentenkommission legt heute ihre Reformvorschläge vor. Die Experten wollen ihren Katalog mit 30 Maßnahmen am Vormittag an Kanzler Merz und Arbeitsministerin Baas übergeben. Am Wochenende waren die Kernstücke der Pläne schon bekannt geworden. Es gab direkt jede Menge Kritik.
2: Gerade für Linke und Gewerkschaften hören sich die Vorschläge an wie eine Giftliste. Höhere Beiträge, ein Teil davon soll an die Börse gehen, ein höheres Renteneintrittsalter, gekoppelt an die Lebenserwartung und die vielleicht dickste Kröte, die Frührente ohne Abschläge nach 45 Beitragsjahren soll wegfallen. Gerade SPD-Arbeitsministerin Baas dürfte sich schwer tun, diese Vorschläge guten Gewissens zu übernehmen. Sie hat sie zwar schon gelobt, wird aber wohl dafür sorgen, dass die Reformen zumindest sozial abgefedert werden. Aus Berlin, Uli Reitinger.
1: Die USA lockern Sanktionen für iranisches Öl. US-Verbote für Produktion, Lieferung und Verkauf von Rohöl aus dem Iran oder Produkte, die etwas damit zu tun haben, sind bis Ende August ausgesetzt. Nach Aussagen der USA ist das ein Teil der getroffenen Vereinbarung mit dem Iran, mit dem der Krieg in der Region beendet und die Straße von Hormuz wieder geöffnet werden soll. Zum Sport. Ausnahmekönner Lionel Messi hat Argentinien vorzeitig in die K.O.-Runde der Fußball-WM geschossen und Miroslav Klose als WM-Rekordtorschützen abgelöst. Zwei Tage vor seinem 39. Geburtstag war Messi mit einem Doppelpack beim 2:0 im zweiten Gruppenspiel gegen Österreich erneut umjubelter Matchwinner des Weltmeisters.
3: Argentiniens Fans im Stadion von Dallas waren außer sich, als Messi in der Nachspielzeit mit seinem zweiten Treffer das Spiel entschied. Österreich bekam den Superstar des Weltmeisters nie richtig in den Griff, der nach 9 Minuten schon einen Foulelfmeter verschossen hatte. Aber in Minute 39 schlug er dann das erste Mal zu und überholte damit schon Miro Klose. Thomas Thonfeld, Sportredaktion.
1: Erst eine Regenschlacht, dann eine fast zweistündige Zwangspause und schließlich der Favoritensieg. In einer von Unwetterchaos geprägten Partie hat Kylian Mbappé Frankreich zum nächsten Erfolg bei der Fußball-WM geschossen und den Traum vom dritten Titel befeuert. Mbappé erzielte beim 3:0 gegen Außenseiter Irak 2 Treffer. Mit dem erwarteten Erfolg machte Frankreich zugleich den Einzug in die K.O.-Phase perfekt.
4: Das Wetter. Die Suche nach Schatten geht heute weiter. Es wird wieder sonnig und heiß. Dazu bekommen wir heute bis zu 33 Grad, morgen sogar maximal 39 Grad. Dazu weiter kein Regen und viel Sonnenschein.
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6: Zurzeit liegen uns keine Meldungen vor. Wir wünschen allen unterwegs gute Fahrt.
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4: Ich liebe ja die Natur. Sascha Fassbender hier. Und ein Forschungsteam hat jetzt rausgefunden, manche Bienen können ihre Farbe anpassen. Ja, das sind so nordamerikanische Bienen und je nach Wetter sind sie so grünlich oder eher so gelblich-orange. Das können die dank einer sogenannten Nanostruktur. Ich hätte das dann gern für mein T-Shirt. Danke! Baby.

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Hör mal, jeder wie er meint, ne? Hi, Sascha Fassbender hier. Und es gibt ja jetzt wirklich kuriose Deo-Sorten, so für Männer, Kokosnuss-Vanille, dunkle Schokolade, Marshmallow-Smoke. Also ich verstehe ja, wenn ihr nicht wie eine Parfümerie riechen wollt. Aber muss es eine gemischte Tüte ohne Lack?

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0: Das läuft doch bisher richtig gut für die Deutschen bei der Fußball-WM und genau so soll es für euch auch laufen.
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1: Ich bin Dirk Zeitler. Die USA lockern Sanktionen für iranisches Öl. US-Verbote für Produktion, Lieferung und Verkauf von Rohöl aus dem Iran oder Produkte, die etwas damit zu tun haben, sind bis Ende August ausgesetzt.
2: Die gelockerten Sanktionen betreffen vor allem den Verkauf und Export von iranischem Öl. Die USA wollen damit vor allem die Energiemärkte beruhigen. Die jüngsten Verhandlungen mit dem Iran werden als produktiv beschrieben. Teheran habe freie Schifffahrt durch die Straße von Hormuz versprochen und gewähre auch Inspekteuren der Internationalen Atomenergiebehörde Zugang, hieß es. Dem Iran werden bei weiteren Zugeständnissen weitere wirtschaftliche Vorteile versprochen. Die Verhandlungen in der Schweiz dauern an. Aus den USA.
1: Die Rentenkommission übergibt heute ihre Reformvorschläge offiziell an die Bundesregierung. Diskussionen um die Ideen gibt es aber schon jetzt. Kritik kommt zum Beispiel von Gewerkschaften an der Idee, das Rentenalter in den nächsten Jahrzehnten schrittweise anzuheben. Aber auch die Arbeitgeber sind nicht mit allen Vorschlägen zufrieden. Zum Sport. Ausnahmekönner Lionel Messi hat Argentinien vorzeitig in die K.O.-Runde geschossen und Miroslav Klose als WM-Rekordtorschützen abgelöst. 2 Tage vor seinem 39. Geburtstag war Messi mit einem Doppelpack beim 2:0 im zweiten Gruppenspiel gegen Österreich erneut umjubelter Matchwinner des Weltmeisters.
3: Argentiniens Fans im Stadion von Dallas waren außer sich, als Messi in der Nachspielzeit mit seinem zweiten Treffer das Spiel entschied. Österreich bekam den Superstar des Weltmeisters nie richtig in den Griff, der nach 9 Minuten schon einen Foulelfmeter verschossen hatte. Aber in Minute 39 schlug er dann das erste Mal zu und überholte damit schon Miro Klose. Thomas Thonfeld, Sportredaktion.
1: In einer von Unwetterchaos geprägten Partie hat Kylian Mbappé Frankreich zum nächsten Erfolg bei der Fußball-WM geschossen. Der Stürmer von Real Madrid erzielte beim 3:0 gegen Außenseiter Irak 2 Treffer. Mit dem erwarteten Erfolg machten die Franzosen zugleich den Einzug in die K.O.-Phase perfekt. Auch Norwegen hat vorzeitig die K.O.-Runde erreicht. Die Skandinavier siegten mit 3:2 gegen den Senegal.
4: Das Wetter.
5: Wolken und Abkühlung, weiter Fehlanzeige. Heute bekommen wir viel blauen Himmel und bis zu 33 Grad. Morgen dann weiter trocken, viel Sonnenschein und mehr Hitze bei höchstens 39 Grad.
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7: A3 Köln-Oberhausen zwischen Köln-Delbrück und Köln-Mühlheim. 1 Kilometer Stau, 15 Minuten Zeitverlust. Wir wünschen allen unterwegs gute Fahrt.
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5: Euch einen ganz, ganz schönen frühen Dienstagmorgen. Auch für diesen armen Teufel hier bei einem Konzert in Amsterdam mit 6.000 Zuschauern hat ein Mann seiner Freundin auf der Bühne einen Heiratsantrag gemacht. Ihre Antwort war nein. Und sie hat dann auf der Bühne auch noch das so erklärt, warum denn das nein und oh, ganz unangenehm. Ich glaube, schlimmer wäre es nur, wenn er den Antrag am Anfang einer Heißluftballontour gemacht hätte. Das wären 4 Stunden Stille gewesen.

0: zusammen an diesem ganz, ganz, ganz frühen Dienstag und wir schauen, was heute so geht.
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0: Und mit wir meine ich die Kollegin Laura Potting und mich. Guten Morgen.
2: Guten Morgen. Die Rentenkommission, die legt heute ihre Reformvorschläge vor. Das ist ein Katalog mit 30 Maßnahmen und den übergeben sie am Vormittag an Kanzler Merz und Arbeitsministerin Baas. Am Wochenende war ja schon ein Teil der Vorschläge bekannt geworden. Da gab es ja auch schon ordentlich Kritik dran. Unter anderem soll das Rentenniveau durch eine neue Kapitalrente langfristig gesichert und das Rentenalter in den nächsten Jahrzehnten schrittweise angehoben werden. Auch die Rentenbeiträge werden weiter steigen, so die Vorschläge. Und Selbstständige und Politiker sollen in die gesetzliche Rente einzahlen. Das sind nur einige der Punkte.
0: Ja, da wird also weiter heiß diskutiert werden. Und heiß ist ja sowieso auch so das Stichwort für die ganze Woche.
2: Was für ein Übergang, Wahnsinn.
0: Ich habe alles gegeben.
2: Auch heute viel Sonne, trocken und dann 33 Grad wieder. Und der Mittwoch wird dann noch heißer. Da kratzen wir dann fast an der 40 Grad Marke. Und Donnerstag wird es auch wieder heiß.
0: Ich komme einfach nackt ins Büro.
2: Teile der Bevölkerung könnte das verunsichern. Unangenehm.
0: Ich werde eine Socke tragen. So, das ist gar nicht so unangenehm, nämlich hier am Donnerstag im Fußballmuseum in Dortmund.
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0: Danke dir, Laura. Und jetzt Fenster auf. Gerade ist ja noch so schön kühl, ne?
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euch einen ganz, ganz schönen frühen Dienstagmorgen. Auch für diesen armen Teufel hier bei einem Konzert in Amsterdam mit 6000 Zuschauern hat ein Mann seiner Freundin auf der Bühne einen Heiratsantrag gemacht. Ihre Antwort war nein. Und sie hat dann auf der Bühne auch noch das so erklärt, warum denn das nein und oh, ganz unangenehm. Ich glaube, schlimmer wäre es nur, wenn er den Antrag am Anfang einer Heißluftballon-Tour gemacht hätte. Das wären 4 Stunden Stille gewesen.

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1: Reg and Bone Man.
0: It was almost love. 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
1: Mit Skin für euren ganz, ganz frühen Dienstagmorgen.
2: Vom Ungeheuer von Loch Ness habt ihr ja bestimmt schon mal gehört. Es soll seit ewigen Zeiten in Loch Ness, einem See in Schottland, leben. Viele Menschen haben Nessie angeblich auch schon mal gesehen, aber so richtig beweisen lässt sich ihre oder seine Existenz nicht. Julia Rebecca Riedel von der Evangelischen Kirche erzählt heute Morgen im Augenblick mal von ihrer Suche nach Nessie.
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4: Schottland. Die Highlands. Zusammen mit meiner Gemeindegruppe stehe ich am Ufer von Loch Ness. 23 sehr ernsthafte Menschen. Alle starren gebannt aufs Wasser, weil man das hier einfach so macht. Ernsthaftigkeit hin, Ernsthaftigkeit her. Seit dem Jahr 565 soll in Loch Ness etwas leben. Damals hat der irische Mönch Columba durch Gebete ein Wasserungeheuer in die Flucht geschlagen. Die moderne Faszination beginnt 1933, als eine Frau behauptet, ein Ungeheuer im Loch gesehen zu haben. Damit löst sie eine Medienhysterie aus, die bis heute anhält. Es folgen Sonarexpeditionen, DNA-Analysen, jahrzehntelange Forschung. Ergebnis? Nichts Eindeutiges. Und trotzdem volle Parkplätze, Ferngläser, Entdeckersehnsucht. Auch wir werden aufgeregt bei jeder Wasserbewegung. Eine Ente landet elegant auf dem Wasser, auch ein Ruderboot schlägt Wellen. Jedes Mal kurzes Atem anhalten, kollektives Enttäuschtsein, kollektives Lachen. Und ich frage mich, was suchen wir eigentlich? Vielleicht ist es das, die Bereitschaft, trotz allem hinzuschauen, auf etwas zu hoffen, das sich nicht beweisen lässt. Nessie hat sich nicht gezeigt. Aber der Moment am Ufer, der war echt und schön. Ein Gemeinschaftserlebnis, von dem wir alle zu Hause erzählen werden. Und ziemlich sicher zeigt der ein oder die andere von uns zu Hause ein Bild mit einer seichten Welle drauf und sagt, da ist Nessie gerade untergetaucht. Julia Rebecca Riedel von der Evangelischen Kirche für Augenblick mal.
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2: Noch fit sind, sind es nur 49%. Die Umfrage ergab außerdem, ältere Beschäftigte sind zwar seltener, dafür aber länger krankgeschrieben, weil Erkrankungen mit zunehmendem Alter schwerwiegender werden.
3: Infos von Malte Albrecht, vielen Dank und jetzt die weiteren Themen in der Zusammenfassung. Vertreter Israels und des Libanons wollen heute in Washington eine neue Verhandlungsrunde starten. Man habe immer noch das Ziel, ein umfassendes Friedens- und Sicherheitsabkommen zwischen beiden Ländern voranzubringen, das sagte ein Vertreter des US-Außenministeriums. Die Schäden durch Diebstahl im deutschen Einzelhandel haben 2025 einen Höchststand erreicht. Laut einer Studie des Handelsforschungsinstituts EHI wurden Waren im Wert von über 4,3 Milliarden Euro gestohlen, ein Plus von 3,1% gegenüber dem Vorjahr. Es ist passiert, Lionel Messi hat Miroslav Klose überholt und ist jetzt alleiniger WM-Rekordtorschütze. Im Gruppenspiel Argentinien gegen Österreich traf Messi gleich zweimal und damit zog er an Klose vorbei. Messi jetzt 18 Treffer auf dem Konto, Klose 16. Messis Treffer waren gestern dann auch die beiden einzigen der Partie. Argentinien gewinnt also 2:0 gegen Österreich. Auch Frankreich setzte sich deutlich durch. Gegen den Irak gab es ein 3:0. Hier schoss Kylian Mbappé 2 Tore für die Franzosen und noch ein Doppelpack eines Superstars. Erling Haaland traf zweimal für Norwegen. Am Ende gewinnt Norwegen trotzdem knapp mit 3:2 gegen den Senegal. 3 erfolgreiche Superstars also an einem Spieltag. Heute Abend kann noch einer durchstarten, dem das bisher nicht gelungen ist. Cristiano Ronaldo trifft mit Portugal auf Usbekistan. Außerdem heute unter anderem noch England gegen Ghana. Und das waren die Nachrichten mit Marc Weiß.
4: Danke dir, Marc. Dann steigen wir direkt ins Wettergeschäft ein mit Mario Unger.
5: Ja, also ich muss sagen, ich fand den Tag gestern eigentlich ganz nett.
4: Ich fand den Nachmittag tierisch heiß. Ich habe mir auf meiner Terrasse die Füßchen verbrannt.
5: Du müsstest vielleicht eine Wasserdusche einrichten.
4: Oder Schuhe anziehen, das hätte auch schon geholfen.
5: Ja, also heute sieht es auf jeden Fall so ähnlich aus. Aktuell lohnt sich Durchlüften noch, 16, 17 Grad im Moment. Später landen wir bei 29 und viel Sonne. Ab morgen wird es dann deutlich heißer, Mittwoch 33, Donnerstag 34, Freitag bis zu 36 Grad und am Wochenende sollen es jetzt 38 Grad werden. Das erlösende Gewitter soll dann am Sonntag kommen.
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4: Genau, es geht auf die Straßen besser ankommen mit dem Radio Gütersloh Verkehrsservice um kurz nach 6.
5: Ja, Blitzer haben wir da in Steinhagen auf der Bielefelder Straße, in Niehorst auf der Münsterlandstraße und in Halle auf der Gütersloher Straße. Und wenn ihr unterwegs seid und noch mehr seht, könnt ihr gerne durchrufen, kostenfrei natürlich 0800 678 5000. Gute Fahrt.
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4: Ja, hier ist die nächste heiße Morning Show mit Mario Unger.
5: Und Tanina Rottmann.
4: So, was machen wir jetzt bei dieser Hitze, die da noch anrollt, außer schwitzen?
5: Ja, diese Frage stellen sich gerade alle und damit natürlich auch Schüler und Lehrer. Wir gucken gleich mal, wie stickig die Lage in den Klassenzimmern eigentlich ist.
4: Ja, ich lüfte unser Klassenzimmerchen jetzt erst noch mal einmal ordentlich durch. Macht ihr das am besten zu Hause auch und dann geht das hier los. Schönen guten Morgen.

0: die Ferien. Eine Strecke zurücklegen bei der Hitze. Obwohl im All ist es ja doch recht kühl, ne? To the moon and back. Savage Garden im Radio Gütersloh Mix. Am Dienstag, wir grüßen euch, 6:11.
1: Es ist doch immer wieder dasselbe Phänomen. Erst wollen alle den Sommer haben und kaum ist er da, da stöhnen wir alle über die Hitze.
0: Es ist so heiß. Ja gut, es kommt natürlich auch ein bisschen drauf an, wo die Hitze zuschlägt. Also in so einem Klassenraum, wo alle eng zusammengepfercht ist, da ist, glaube ich, so eine Stunde Mathe bei mehr als 30 Grad schon eine Herausforderung.
1: Oh, das glaube ich auch. Und bestimmt fragen sich auch viele Schülerinnen, Schüler und Lehrer und Lehrerinnen, warum gibt es eigentlich keine Klimaanlage in unserer Schule?
0: Und das ist eine absolut berechtigte Frage. Der sind wir mal nachgegangen. Also Lehrerverbände fordern seit Jahren schon mehr Investitionen in den Hitzeschutz. Und ja, tatsächlich sind Klimaanlagen an deutschen Schulen bis heute eher die Ausnahme als die Regel. Also bei ganz modernen neuen Schulen werden die schon mal verbaut.
1: Ja, genau, Tanina. Viele Schulgebäude wurden vor Jahrzehnten gebaut. Damals hat irgendwie niemand damit gerechnet, dass Hitzewellen mal so häufig werden. Mhm. Deshalb gibt es in den meisten Schulen also weder Klimaanlagen noch moderne Kühlsysteme.
0: Ja, und eine Schulleitung kann ja auch nicht einfach sagen, ja, da bestellen wir jetzt mal eben 10 Klimaanlagen. Also dafür müssen die Kommunen Geld bereitstellen, aufwendige Baumaßnahmen planen. Und dafür muss natürlich auch überhaupt erstmal das Geld da sein. Und ja, man muss schon wirklich sagen, vom Schulministerium, bei uns im NRW kommt da heiße Luft.
1: Auch noch von denen heiße Luft. Also im wahrsten Sinne, das Ministerium setzt nach wie vor auf alte Maßnahmen, frühmorgens lüften, Räume verschatten. Ja, und wenn es gar nicht mehr geht, halt hitzefrei.
0: Das ist die letzte Lösung, kann aber auf lange Sicht auch nicht die Lösung sein. Finden wir vielleicht noch andere? Wir sprechen heute Morgen drüber. 6:13 jetzt.

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2: Und den Sommer vertont uns jetzt Alvaro Soler, El Mismo Sol, 16:06. Guten Morgen.

0: Ja, Alvaro Soler meinte auf jeden Fall, wir haben wohl sowas wie Sommer. Zumindest klingt das sehr, sehr danach. Die Morning Show ist hier um 19 Minuten nach 6 und ich sage mal so, solange es nicht gewittert, ab nach draußen.
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0: Mario, ich habe nämlich so das Gefühl, dass sich diese Veranstaltung hier zu so einer ganz besonderen Perle von Gütersloh entwickelt. Nämlich der Feierabendmarkt vom Rathaus.
2: Ja, das Gefühl habe ich auch, Tanina. Morgen ist wieder soweit, da wird der Konrad-Adenauer-Platz zu einem entspannten Sunset-Treffpunkt. Da ist immer mal wieder was. Live-Musik, morgen haben wir einen DJ, der Pop-Hits der 90er und 2000er auflegt. Es gibt natürlich, und bei der Hitze überlebenswichtig, Getränke.
0: Und lecker essen. Also sieht auf jeden Fall auf den Fotos vom Feierabendmarkt, das sieht ja mal total köstlich aus, was es gibt. Das bekommt ihr da morgen im Street-Food-Style. Haben wir denn auch noch eine Uhrzeit?
2: Haben wir. Street-Food-Markt beginnt morgen ab 16 Uhr und bis 21 Uhr vorm Rathaus in Gütersloh.
0: Ja, Feierabendmarkt. Warum waren wir da eigentlich noch nie?
2: Das ist mal eine gute Frage. Müsste man eigentlich mal hin.
0: Da, nee, ist mir zu heiß.

Flow, Justin Timberlake für euch in der Radio Gütersloh Morning Show. Und jedes Jahrzehnt hat seinen eigenen Groove. Das ist ein 80er Groove, die Fine Young Cannibals. Kommt gut rein in den bisher noch nicht tropfnass heißen Dienstag, 6:24 Uhr.

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0: Und Ella Henderson und Glockenbach läuten zu den News.
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0: 6:30 haben wir es. Hier ist Mike Mattes. Guten Morgen.
2: Guten Morgen. Die Rentenkommission der Bundesregierung legt heute Vorschläge für die Rentenreform vor. Erste Details sind schon durchgesickert, beispielsweise ein späteres Renteneintrittsalter. Bei der Fußballweltmeisterschaft haben sich am Abend und in der Nacht die Favoriten durchgesetzt. Argentinien schlug Österreich mit 2:0, Frankreich gewann mit 3:0 gegen den Irak und Norwegen schlug den Senegal mit 3:2. Und jetzt das Wichtigste für den Kreis Gütersloh. Gütersloh feiert zum 49. Mal sein internationales Kulturfest. Am Samstag, den 11. Juli, findet Gütersloh international vor der Stadthalle statt. Mehr als 40 Stände bieten Spezialitäten aus aller Welt an und auf der Bühne sorgen Folklore, Musik und Tanzgruppen aus vielen Ländern für Unterhaltung. Zum ersten Mal wird in diesem Jahr der schönste Stand ausgezeichnet. Mehr zu Gütersloh international findet ihr bei uns auf radiogütersloh.de. In einem Mehrfamilienhaus an der Strohheide in Gütersloh hat es am Abend gebrannt. Das Feuer war gegen 17 Uhr in der Küche einer Wohnung ausgebrochen. Warum, ist noch unklar. Die 5 Bewohner konnten sich ins Freie retten und wurden nicht verletzt. Die Feuerwehr löschte den Brand. Die betroffene Wohnung ist aber nicht mehr bewohnbar. Alle anderen Parteien des Mehrfamilienhauses konnten anschließend wieder in ihre Wohnungen zurückkehren. E-Scooter-Fahrer geraten in Gütersloh immer mehr ins Visier der Polizei. Die hat am Freitag 65 E-Scooter-Fahrer und 30 Radfahrer gestoppt. Matthias Träger berichtet für Radio Gütersloh.
3: Handy am Ohr, ein verbotener Mitfahrer, Fahrt auf dem Gehweg oder in der Fußgängerzone. Die Verstöße waren vielfältig. Dazu hatten viele der 65 E-Scooter-Fahrer ihr Kennzeichen abgedeckt oder ein abgelaufenes Versicherungskennzeichen. Einem E-Scooter-Fahrer wurde eine Blutprobe entnommen. Die Polizei sieht nach den Kontrollen weiter Handlungsbedarf.
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0: Und da sind wir schon beim Radio Gütersloh Wetter. Mario, was ist so deine Dosierungsempfehlung für Deodorante heute?
4: Reichlich auftragen.
0: Und ruhig mal nachlegen.
4: Ja, auch das kann nicht schaden. Aber ein Tipp, genießt das Wetter heute. 29 Grad und Sonne erwarten uns in Kaunitz oder Versmold. Die nächsten Tage werden Stück für Stück immer heißer. Bis Samstag landen wir bei 38 Grad und Stand heute kommt das erlösende Gewitter erst am Sonntag.
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4: Besser ankommen mit dem Radio Gütersloh Verkehrsservice. Ihr kommt gut durch heute früh.
1: Gut ankommen. 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
4: Es gibt einen frischen Blitzer in Reda-Wiedenbrück auf der B55. Außerdem aktiv Steinhagen-Bielefelder Straße, Niehorst-Münsterlandstraße und Halle-Gütersloher Straße. Und wenn ihr mehr seht, könnt ihr gerne kostenlos durchrufen. 0800 678 5000. Kommt gut an.
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0: Ja, wir gucken ein bisschen in die Zukunft. Wir gehen demnächst in Rente. Ich glaube, mit 88 könnte auch 90 werden. Und ansonsten wird auch noch eigentlich alles gestrichen. Ganz so schlimm wird es nicht, aber heute legt die Rentenkommission ihre Reformvorschläge vor. Was da für Grausamkeiten und Widerlichkeiten drinstehen, das gucken wir uns gleich schon mal vorab an. Hier bei uns in der Show. Wir begrüßen euch. Ich bin Tanina Rottmann.
4: Und ich, Mario Alexander Unger. Hi.

0: Guten Morgen, bester Kreis der Welt. 18 Minuten noch bis 7. Die ersten zwei Schweißtropfen sind schon mal die Stirn entlang gelaufen. Und wir vergnügen uns jetzt ein bisschen mit unserem Freund Atze Schröder. Der lässt ja hier bei uns bei Radio Gütersloh regelmäßig uns ein Ohr in seinen Podcast reinwerfen. Aktuell ist er auch auf Tour, im Moment in Südtirol. Also Prollo Atze in Wander-Cowboy-Schuhen. Glaubt man auch erst, wenn er es selber erzählt.
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3: Ja, nee, ist klar.
4: Ich bin endlich auch mal im Urlaub. Und zwar wohlverdient, ist klar. In Südtirol, in der Nähe von Meran, mit Blick auf die Texelgruppe. Da ist da, wo der Ötzi gefunden wurde. Similaun-Gletscher und so. Und auf der anderen Seite hier Blick auf die Dolomiten. So, viele hier in Südtirol meinen ja, der Ötzi muss ein Vorfahre von mir gewesen sein. Klar, ein Typ, der zu Fuß im Winter über den Gletscher läuft. Der kann ja nur meine Gene haben. Andererseits, der Kollege liegt ja hier in Bozen im Museum. Hier kann man sich auch angucken. Ja, hab ich gestern doch auch gemacht. Der hatte damals einen Kupferbeil bei sich, muss man sich mal vorstellen. Und Kupfer war zu der Zeit unfassbar teuer. Also das war schon was, wenn du so einen Kupferbeil hattest. Ja, das war ein Statussymbol damals, zu vergleichen mit einer fetten Rolex. Also von daher könnte das auch hinkommen mit meiner Verwandtschaft zu Ötzi. Auch die Namensähnlichkeit, ne? Ötzi, Atzi, das ist ein kurzer Weg. Und das Ötztal wird dann in Atztal umbenannt. Gute Idee, oder? Atze Valley wird mir noch besser gefallen. Ja.
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0: Good morning, ihr Lieben. Radio Gütersloh, eure Morningshow läuft hier um 14 vor 7. Und ich glaube, ja, tatsächlich, die ziehen das gerade wieder eiskalt durch.
1: Die machen es einfach.
0: Ja, dieses Ablenkungsmanöver, ne? Für uns gibt's gerade schön Brot und Spiele in Form einer Fußball-WM. Und hintenrum, wo keiner gerade so ganz genau hinguckt, da drücken uns die Politiker eine Rentenreform aufs Auge.
1: Mal wieder. Genau, Tanina. Also heute legt ja die Rentenkommission ihre Reformvorschläge vor. Und wer am Wochenende aufmerksam war, der kennt schon ein paar der 30 Maßnahmen, die gleich an Kanzler Merz und Arbeitsministerin Baas übergeben werden.
0: Ja, Kollege Uli Reitinger für uns in Berlin. Welche Überlegungen sind denn da schon bekannt?
2: Also wir müssen in Zukunft wohl mehr in die Rentenkasse einzahlen. Ein Teil des Geldes soll dann an die Börse gehen. Eine neue kapitalgestützte zusätzliche Rente entsteht. Außerdem schlagen die Experten vor, dass das Renteneintrittsalter an die Lebenserwartung gekoppelt wird. Das heißt, je älter wir werden, desto länger sollen wir auch arbeiten. Der nächste Schritt wird die Anhebung auf 68 Jahre sein. Und schließlich soll in Zukunft nicht mehr möglich sein, nach 45 Beitragsjahren ohne Abschläge früher in Rente zu gehen.
1: Ja, da ist ja schon viel Unschönes dabei. Vielen Dank, Uli.
0: Das wird schmerzhaft. Und auch so gar nicht das, was viele Arbeitnehmer in Deutschland eigentlich wollen. Die wollen nämlich am liebsten erst später in den Job einsteigen und dann früher in Rente gehen. Dieser Kollege hier, der Freundliche, der erklärt euch das nochmal.
3: Morgen, Kollegen. Ich bin heute früh ein bisschen spät dran. Dafür gehe ich heute Abend ein bisschen früher. 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
2: Mit Marc Weiß. Schönen guten Morgen. Deutschlands Schulen bleiben ein Problem.

0: schaffen. Erst dahinter folgen die allgemeine Arbeitsbelastung und der ständige Zeitdruck im Job. Viele Lehrer wünschen sich deshalb dringend Unterstützung. Fortbildungen allein würden aber nicht reichen, heißt es von der Robert-Bosch-Stiftung. Nötig seien richtige Teams an den Schulen, in denen neben den Lehrern auch Sozialarbeiter, IT-Spezialisten und Schulpsychologen arbeiten.
1: Thorsten Adolfs aus dem News-Team mit Infos, jetzt die weiteren Themen in der Zusammenfassung. Die Rentenkommission legt heute offiziell ihre Reformvorschläge vor. Die Experten wollen ihren Katalog mit 30 Maßnahmen an Kanzler Merz und Arbeitsministerin Baas übergeben. Am Wochenende waren Kernstücke der Pläne bekannt geworden. Es gab direkt jede Menge Kritik, vor allem am höheren Renteneintrittsalter. Vertreter Israels und des Libanons wollen heute in Washington eine neue Verhandlungsrunde starten. Man habe immer noch das Ziel, ein umfassendes Friedens- und Sicherheitsabkommen zwischen beiden Ländern voranzubringen, das sagt ein Vertreter des US-Außenministeriums. Die Fußball-WM war am Abend und in der Nacht eine Art Gala der Superstars. Lionel Messi, Kylian Mbappé und Erling Haaland haben ihre Teams jeweils zu Siegen geschossen. Messi ist nach zwei weiteren Toren jetzt auch alleiniger WM-Rekordtorschütze. Infos aus dem WM-Studio von Ralf Bosse.
2: Drei der größten Namen des Weltfußballs haben bei der WM ihre Klasse eindrucksvoll unter Beweis gestellt. Lionel Messi führte Argentinien mit zwei Treffern zum 2:0-Sieg gegen Österreich. Kylian Mbappé erzielte beim französischen 3:0-Erfolg gegen den Irak ebenfalls einen Doppelpack. Und auch Norwegens Torjäger Erling Haaland traf gegen Senegal beim 3:2-Triumph gleich zweimal. Insgesamt gelangen den drei Superstars damit 6 Tore in einer einzigen WM-Nacht. Ein weiterer Beleg dafür, warum Messi, Mbappé und Haaland zu den prägenden Gesichtern dieser Weltmeisterschaft gehören.
1: Infos aus dem WM-Studio von Ralf Bosse. Vielen Dank. Und das waren die Nachrichten mit Marc Weiß.
3: Und hier ist die Radio Gütersloh Morning Show, jetzt mit dem Radio Gütersloh Wetter. Und Mario, ich glaube, heute kriegen wir das kreislaufmäßig noch gut auf die Kette.
4: Ja, das glaube ich auch. Also man muss es irgendwie so deklinieren. Heiß, heißer Kreis Gütersloh. Was uns die nächsten Tage bevorsteht, ist schon krass. Deswegen versucht die 29 Grad heute zu genießen, soweit das geht. Denn die nächsten Tage werden Stück für Stück immer heißer. Bis Samstag erreichen wir 38 Grad. Am Sonntag soll es gewittern und dann wieder etwas runterkühlen. Besser ankommen mit dem Radio Gütersloh Verkehrsservice. Im Moment kommt ihr gut durch, passt auf, es blitzt. In Reda-Wiedenbrück auf der B55, in Steinhagen auf der Bielefelder Straße, in Niehorst auf der Münsterlandstraße und in Halle auf der Gütersloher Straße. Und wenn ihr noch einen entdeckt, dann ruft ihr einfach kostenlos hier an. 0800 678 5000. Danke und gute Fahrt.
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3: Schönen guten Morgen euch. Wir sind's, Tanina Rottmann.
4: Und Mario Alexander Unger. Hi.
3: Und wir gehen gleich dahin, wo es richtig kuschelig ist. Nämlich ins Klassenzimmer. Wie regeln die denn das eigentlich im besten Kreis der Welt in dieser Woche? Mit hitzefrei und durchlüften. Und warum gibt's hier eigentlich keine Klimaanlagen? Alles gleich bei uns in der Show.

0: Respekt und Anerkennung, vielleicht ist es aber auch schon beginnender Wahnsinn. Mario hat den ganzen Song über bei Sia getanzt.
1: Es war einfach wunderschön.
0: Ist mir schon zu heiß. Und es ist und bleibt heiß und wird ja noch wilder in dieser Woche. Keine Panik mache. Also es ist immer noch ein handelsüblicher Sommer, so ist es ja nicht. Aber was tun wir diesen armen Kindern an? Schülerinnen und Schüler braten auch in dieser Woche wieder in den Klassenräumen.
1: Ja, und das alles ohne Klimaanlage. Die gibt's an unseren Schulen nicht.
0: Also höchstens mal so ganz moderne, ne? Die ist dann neue Schulen, die haben es vielleicht noch mit an.
1: Da zeig mir mal eine. Ich wüsste nicht, dass es das gibt. Ja, stattdessen altes Konzept. Es wird verschattet, gelüftet und tja, improvisiert.
0: Ja, im schlimmsten Fall gibt es da natürlich hitzefrei. Hatten wir jetzt auch schon in diesem Sommer. Und wir haben uns mal eine heiße Schule aus dem besten Kreis der Welt rausgepickt. Das Ratsgymnasium in Rheda-Wiedenburg.
1: Schulleiter Martin Zoweme, was ist denn bei Ihnen aktuell der kühlste Raum?
2: Also am kühlsten ist es im Keller, da kann man aber keinen Unterricht machen, obwohl das früher noch so war. Wir haben noch einen Kellerraum, den Kunstkeller, der da war bis vor 30 Jahren ungefähr noch Unterricht. Das würde man heute nicht mehr machen.
0: Auch bei der Hitze sollten Sie die Kellerklasse vielleicht wieder aktivieren. Gibt es denn irgendwas, was Sie für die schwitzenden Schüler tun können?
2: Klimaanlagen haben wir nicht. Also im Sportunterricht wird nicht der 5000-Meter-Lauf gemacht.
0: Und mal gut.
2: Vielleicht im übertragenen Sinne in Mathe dann auch nicht.
1: Vielleicht auch gut. Also bleibt auch am Ratsgymnasium in Rheda-Wiedenbrück nur noch der Joker hitzefrei. Wie ist denn da der Plan in dieser Woche?
2: Wir haben es jetzt so gemacht, dass wir in der Sekundarstufe 1, also Klasse 5 bis 10, fällt der Nachmittagsunterricht jetzt in dieser Woche aus. Mhm. Hausaufgabenbetreuung für die jüngeren Schüler gibt es. In der Oberstufe ist es ein bisschen anders. Am Ende der Woche wird es hier dann auch so warm werden, dass wir am Donnerstag und Freitag ab mittags für die Oberstufe ins Distanzlernen wechseln.
0: Also unsere Schulen haben die Hitze im Rahmen ihrer begrenzten Möglichkeiten im Griff. Dankeschön an Schulleiter Martin Zoweme.

0: Mario tanzt schon wieder, oder? Nee, das war nur Strecke, ne?
1: Nee, ich habe mich nur gestreckt.
0: Ich wäre überwältigt von deiner Energie heute Morgen. Es ist ein Dienstag. Bei euch läuft die Radio Gütersloh Morning Show jetzt um 7:15. Und was gibt's eigentlich Besseres bei Hitze als so eine richtig schöne, kalte, saftige Wassermelone?
1: Nicht viel. Also du isst und trinkst gleichzeitig schon der Wahnsinn.
0: Und da tut uns der Harry Styles jetzt tatsächlich eine aus. Sogar noch mit ein bisschen Zucker obendrauf. Tschüss.

0: Ah, das war schön. Kleine Wassermelonenerfrischung mit Harry Styles. Guten Morgen, Kreis Gütersloh. 18 Minuten nach 7. Es wird heute wieder heiß, aber noch angenehm, Mario.
1: Ja.
0: 30 Grad kann man ertragen.
1: Maximal, genau.
0: Wird ja noch heißer. Ja, und dann sind wir beim Thema hitzefrei heute Morgen. Das ist für Schüler natürlich das Allergrößte. Also ich weiß noch, wie wir uns damals gefreut haben, wenn es dann immer heißer wurde im Klassenzimmer. Ich glaube, wir haben die Lehrerin alle 5 Minuten gefragt. Ist es jetzt heiß genug? Können wir jetzt gehen? Ist es heiß genug?
1: Kann ich mir richtig vorstellen. Aber ich kenne das natürlich auch. Vor allem, wenn dann die gute Nachricht kam. Da haben wir alle die Hefte in die Luft geschmissen. Ja. Sind wie die Verrückten vor die Tür. Endlich Sommer genießen.
0: Ja, auf Dauer ist hitzefrei bei uns in den Schulen, jetzt kommt der Dämpfer, ja nun auch keine Lösung, können wir ja nicht ständig machen. Und die Wetterextreme und die Hitze nehmen zu, also es bleibt Thema und wird mehr Thema.
1: Ja, wir haben vorhin auch über das Thema Klimaanlagen in Schulen gesprochen, die gibt es nur an sehr, sehr wenigen Schulen und das wird sich wahrscheinlich auch nicht so schnell ändern.
0: Ja, und die Mama Sina meldet sich hier bei uns zum Thema rein.
2: Guten Morgen, Tanina und Mario. Also ich kann euch berichten, dass meine Töchter nach der Schule sehr kaputt sind, sehr müde, sehr ausgelaugt, ganz wenig Hunger haben und sehr, sehr viel Durst. Wir sind alle froh, wenn am Mittwoch endlich hitzefrei ist und die Kinder nach dem Mittagessen direkt in die Batze können. Darauf freuen wir uns schon sehr. Wir wünschen euch einen sonnigen Tag und noch eine schöne Woche.
0: Danke, Sina, wünschen wir auch. Kann man nachvollziehen. Ne?
1: Absolut.
0: Also, die leiden, die Kinders.
1: Während viele Erwachsene wenigstens irgendwie so ein Venti auf dem Schreibtisch haben, sitzen die Kinder ja oft stundenlang irgendwie im stickigen Klassenzimmer fest.
0: Ja, wie ist denn das bei der Schule eurer Kinder? Gibt es hier irgendwas, von dem wir nicht wissen? Gibt es hier was man sich in der Schule abgucken kann in Sachen Hitze? Meldet euch gerne auch, wie Sina, WhatsApp Gütersloh 92 3 mal die 0. 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

0: Radio Gütersloh, die Morning Show, 7.23 Uhr. Wetter, Fußball, über was müssen wir noch reden? Guten Morgen in die News, Mike Mattes.
1: Guten Morgen, Tanina, guten Morgen, Mario. Hello. Die Stadt Gütersloh will zwei Probleme gleichzeitig angehen.
0: Komm, das reicht schon. Die Stadt Gütersloh schafft normalerweise nicht mal ein Problem anzugehen. Deswegen, damit hast du uns schon neugierig genug gemacht. Die Infos gleich um 7:30 mit Mike.
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7: 3:30 Uhr. Guten Morgen.

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1: Um 7:30. Guten Morgen, Mike Mattes.
2: Guten Morgen. Die Rentenkommission der Bundesregierung legt heute Vorschläge für die Rentenreform vor. Erste Details sind bereits durchgesickert, beispielsweise ein späteres Renteneintrittsalter. Bei der Fußballweltmeisterschaft haben sich am Abend und in der Nacht die Favoriten durchgesetzt. Argentinien, Frankreich, Norwegen und Algerien gewannen ihre Vorrundenspiele erwartungsgemäß. Und jetzt das Wichtigste für den Kreis Gütersloh. Mit künstlicher Intelligenz will die Stadt Gütersloh den Fachkräfte- und Personalmangel angehen. Das hat der Stadtrat jetzt abgesegnet. Alex Jakob, was genau hat die Stadt davor?
3: Eine KI-Plattform soll vor allem bei wiederkehrenden Aufgaben helfen und Arbeitsabläufe vereinfachen. Das soll Zeit sparen und weniger Personal erforderlich machen. Die Stadt geht laut NW davon aus, dass 70% der Mitarbeiterinnen und Mitarbeiter in den kommenden 10 Jahren nicht mehr bei der Stadt beschäftigt sind, entweder weil sie in den Ruhestand gehen oder den Job wechseln.
2: Vielen Dank, Alex. Insgesamt liegen die Kosten für das Projekt bei 570.000 Euro. Der Großteil kommt aus Fördermitteln. Die Stadt muss selbst nur 200.000 Euro investieren. Gütersloh International steht vor der Tür. Am Samstag, den 11. Juli, findet das Kulturfest schon zum 49. Mal statt. In diesem Jahr gibt's aber gleich 2 Neuerungen. Matthias Träger berichtet.
4: Vor der Gütersloher Stadthalle dreht sich wieder alles um Kulturen aus aller Welt. Dabei gibt es mehr als 40 Stände mit kulinarischen Spezialitäten aus vielen Ländern. Auf der Bühne sorgen Folklore, Musik und Tanzgruppen für ein buntes Programm. Erstmals wird in diesem Jahr der schönste Stand ausgezeichnet. Außerdem gibt es einen eigenen Kinderbereich mit Kindereisenbahn und Spielbausteinen.
2: In einem Mehrfamilienhaus an der Strohheide in Gütersloh hat es am Abend gebrannt. Das Feuer war gegen 17 Uhr in der Küche einer Wohnung ausgebrochen. Warum, ist noch unklar. Die 5 Bewohner konnten sich aber ins Freie retten und wurden nicht verletzt. Die Feuerwehr löschte den Brand. Die betroffene Wohnung ist allerdings nicht mehr bewohnbar. Alle anderen Parteien des Mehrfamilienhauses konnten anschließend wieder in ihre Wohnungen zurückkehren. 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
1: Danke dir, Mike. Das Radio Gütersloh Wetter hat jetzt Mario für euch im Blick.
5: Das wird ein schöner Tag heute. Gegen 10 Uhr verziehen sich die Wolken. Wir bekommen sonnige 29 Grad. Die nächsten Tage werden deutlich heißer. In Mastholte oder Halle erreichen wir bis Samstag 38 Grad. Am Sonntag kommt der große Knall und ein Gewitter kühlt uns wieder runter.
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5: Besser ankommen. Mit dem Radio Gütersloh Verkehrsservice A33 Richtung Bielefeld zwischen Paderborn-Sennelager und Stubenbrock-Senne. Da liegen Reifenteile auf der Fahrbahn. Fahrt vorsichtig. B61 Gütersloh stadtauswärts Richtung Bielefeld zwischen den beiden Iselhorst-Abfahrten staut es sich aktuell.
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5: So, wir kommen zu den Blitzern und da haben wir einen aktuellen Anruf. Guten Morgen, wer ist denn da?
6: Silke, einen schönen guten Morgen. Es wird gerade ein Blitzer aufgebaut in Marienfeld an der Adenauer Straße. Da ist eine 30er-Zone. Wisst ihr Bescheid? Bis dann, tschüss.
5: Tschüss, Bescheid. Danke. Es gibt noch mehr Blitzer in Reda-Wiedenbrück auf der B55, in Steinhagen auf der Bielefelder Straße, in Niehorst auf der Münsterlandstraße und in Halle auf der Gütersloher Straße. Und wenn ihr noch was entdeckt, macht's wie Silke, ruft ihr an, kostenlos unter 0800 678 5000. Gute Fahrt.
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1: Ja, heute noch entspannt, kein Herzflattern. Morgen können wir auch noch mal durchpusten am Donnerstag. Da mischen wir wieder mit bei der Fußball-WM, das Spiel gegen Ecuador. So, jetzt höre ich die ganze Zeit immer so, das Spiel ist reine Formsache. Und da gehen wir ganz entspannt rein. Ich bin überhaupt nicht entspannt. Wir wollen doch nicht, dass die Mister zusammenspielen.
5: Ja, wer will das schon?
1: Ich kann da gar nicht entspannt reingehen. Wir quatschen gleich mal ein bisschen mit Nadim Amiri, wie der das so sieht. Hier bei uns in der Morningshow. Ich bin Tanina Rottmann.
5: Und ich, Mario Alexander Unger. Grüße euch.

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0: Gute Entscheidung. Hier ist die Radio Gütersloh Morning Show, 7.42 Uhr. Grüß euch.
1: Ich langweile mich so, wenn Deutschland nicht spielt bei der WM. Das sind so langweilige Tage.
0: Na komm, geht übermorgen ja schon weiter.
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0: Ja, wir spielen ja als Gruppensieger noch einen kleinen Kick gegen Ecuador. So entspannt sieht das die Mannschaft hoffentlich nicht. Und bei Nadim Amiri, da bin ich mir sogar relativ sicher. Wie geht ihr denn das Spiel an?
4: Es ist ein sehr, sehr wichtiges Spiel für uns. Wir gehen das Spiel so an, als wäre es ein Finale.
3: So.
1: Was mich mal interessiert, Dennis Undaf, den wir ja gerade alle feiern, weil er uns zum Sieg gegen die Elfenbeinküste geschossen hat. Viele wollen ihn auch in der Startelf sehen. Also so viel Lob hebt der Gute so langsam schon ab?
4: Nee, gar nicht. Wirklich, Dennis ist immer der Gleiche, ist immer gut drauf, ist immer verrückt. Und ich glaube, das schätzen wir auch extrem an ihm, dass er jetzt keinen Höhenflug hat oder so. Und irgendwie hast du das Gefühl bei ihm, dass es schon normal ist.
0: Nadim, wir müssen noch über Nico Schlotterbeck sprechen. Wie blickt ihr denn auf seinen Ausfall und seine Verletzung?
4: Es war im ersten Moment natürlich schockierend, weil Schlotti einfach ein brutal wichtiger Spieler für uns ist und jeder in Deutschland oder in ganz Europa seine Qualitäten kennt und ja, es tut uns weh, aber irgendwo ist auch noch mehr Motivation, um es für die Spieler ganz weit zu bringen.
1: Der Schlotti. Also ich finde Nadim Amiri irgendwie erfrischend. Für mich klingt er wie der neue Poldi.
0: Ja, wirklich, ne?
1: Einfach so Frau Schnauze raus.
0: Ja, nicht so rotzig, aber auf jeden Fall genauso.
1: Den mag ich. Und unserer Mannschaft drücken wir natürlich weiterhin die Daumen bei dieser Fußball-WM am Donnerstag, 22 Uhr. Anstoß im letzten Gruppenspiel gegen Ecuador.

0: Pictures of You gibt's auch hier, sagt die Melanie.
1: Zwischen der Neukirchener Straße und dem Brockweg auf der Lindener Straße haben sie seit gestern und heute den Blitzer aufgebaut. Bitte fahrt 50. Ich wünsche euch noch einen schönen sonnigen Tag. Tschüss.
0: Den wünschen wir dir natürlich auch, liebe Melanie, und danke fürs Durchfunken. So, und hier um 10 vor 8 noch ein kleiner Audio-Hinweis auf unseren nächsten Künstler. Ja, richtig. Hier ist Teddy Swims. Ja, werde mich dafür gleich selber 5 Minuten hauen.

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1: Mit Ralf Bossel. Argentinien und Frankreich haben bei der Fußballweltmeisterschaft ihre Favoritenrollen bestätigt. Die Argentinier setzten sich mit 2:0 gegen Österreich durch und machten damit einen großen Schritt Richtung 16-Finale. Auch Frankreich ließ gegen den Irak nichts anbrennen und gewann souverän mit 3:0. Die Franzosen führen ihre Gruppe damit vor Norwegen an und haben den Gruppensieg weiter in eigener Hand. Beide Mannschaften unterstrichen mit ihren Auftritten ihre Ambitionen auf den WM-Titel.
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2: Mit Marc Weiß. Schönen guten Morgen. Gleich am Vormittag übergibt die Expertenkommission ihre Rentenreformvorschläge an die Bundesregierung. Die meisten Details sind zwar schon bekannt, der Ärger vor allem bei den Gewerkschaften ist aber immer noch groß. Thorsten Adolfs aus dem News-Team, DGB-Chefin Fahimi, hat mit ihrer Kritik auch sogar noch mal nachgelegt.
3: Ja, sie findet vor allem die Idee falsch, die abschlagsfreie Rente mit 63 für langjährig Versicherte abzuschaffen. Das hat sie im Podcast Ronsheimer gesagt. Die Menschen, die vom vorzeitigen Ausstieg aus dem Job profitieren würden, hätten teilweise sogar schon 47 Jahre Beiträge in die Rentenkasse eingezahlt. Dass sie dafür in Zukunft nicht mehr belohnt werden sollen, sei ungerecht, sagt Fahimi. Sie ärgert sich auch über die Behauptung, wir alle müssten länger arbeiten, weil die Rente sonst nicht bezahlbar wäre. Das sei eine Legende, um den Leuten Angst zu machen, sagt die DGB-Chefin. Sie fordert stattdessen

0: Verletzten müssen heute Spitzenpolitiker der Landesregierung aussagen. Befragt werden Ministerpräsident Wüst, Vizeregierungschefin Neubauer und der Chef der Staatskanzlei Leminski. Der Ausschuss will vor allem wissen, warum der Täter nicht längst abgeschoben worden war. Die Schäden durch Diebstahl im deutschen Einzelhandel haben im vergangenen Jahr einen Höchststand erreicht. Laut einer Studie des Handelsforschungsinstituts EHI wurden Waren im Wert von über 4,3 Milliarden Euro gestohlen, ein Plus von 3,1% gegenüber dem Vorjahr. Lionel Messi hat Miroslav Klose überholt und ist jetzt alleiniger WM-Rekordtorschütze. Im Gruppenspiel Argentinien gegen Österreich traf Messi gleich zweimal und zog damit an Klose vorbei. Messis Treffer waren dann auch die beiden einzigen der Partie. Argentinien gewinnt damit 2:0 gegen Österreich. Auch Frankreich setzte sich deutlich durch. Gegen den Irak gab es ein 3:0. Hier schoss Kylian Mbappé 2 Tore für die Franzosen. Und noch ein Doppelpack. Erling Haaland traf zweimal für Norwegen. Am Ende gewann Norwegen knapp mit 3:2 gegen den Senegal. Algerien hat 2:1 gegen Jordanien gewonnen. Jordanien ist damit raus. Und das waren die Nachrichten mit Marc Weiß.
1: Dafür hat unser Klose aber den schöneren Salto immer hingelegt.
2: Den schafft er
1: unschlagbar bis heute. Das Radio Gütersloh Wetter. Mario, ich fand das gestern Nachmittag wirklich schon tierischer Eis auf meiner Terrasse. Ich möchte eigentlich gar nicht glauben, dass das noch heftiger wird in dieser Woche.
2: Also bei mir ging es, fand ich, heute sieht der Tag ähnlich aus wie gestern. Aktuell lohnt sich durchlüften, noch 19 Grad aktuell. Später landen wir bei 29 und viel Sonne. Ab morgen wird es deutlich heißer. Mittwoch 33, Donnerstag 34, Freitag 36 Grad. Am Wochenende soll es 38 werden. Das erlösende Gewitter soll am Sonntag kommen. Besser ankommen mit dem Radio Gütersloh Verkehrsservice. B61 Gütersloh an der Schauis Kreuzung Höhe Iselhorst, Stau in beiden Richtungen. Und nochmal Gütersloh Ferler Straße stadtauswärts an der Autobahnauffahrt 1 Kilometer Stau. Blitzer haben wir noch, der frischeste steht hier.
3: Ich möchte einen Blitzer melden und zwar steht dieser auf der Bahnhofstraße in Burgholzhausen oberhalb Hagenmeier-Singenstraße.
2: Vielen Dank dafür. Wir haben noch mehr Blitzer in Marienfeld auf der Adenauerstraße, in Steinhagen auf der Bielefelder und der Quellerstraße, in Niehorst auf der Münsterlandstraße, in Halle auf der Gütersloher Straße und in Gütersloh auf der Linteler Straße. Habt ihr noch was? Dann meldet es doch kostenlos bei uns. 0800 678 5000. Vielen Dank und gute Fahrt.
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1: Jawohl, steigt gerne ein. Wir sind Tanina Rottmann
2: und Mario Alexander Unger.

0: Also der Song ist hier noch 12 Sekunden lang. Meinst du, da passiert noch irgendwas bei Coldplay?
1: Ich glaube nicht, das klötert jetzt so aus.
0: Nee, streicheln noch einmal ihre Instrumente und dann kommen die gleich erstmal wieder in den Hobbykeller. Guten Morgen, Kreis Gütersloh. 8:11 an diesem Dienstag. Brutöfen als Klassenzimmer getarnt. Darüber sprechen wir heute mit euch hier in der Radio Gütersloh Morning Show.
1: Ja, in der Schule bei uns im Kreis Gütersloh sind irgendwie alle gekniffen. Klimaanlagen? Was ist das? Suchen wir vergebens.
0: Ja, also das, was bei den Amerikanern seit 1000 Jahren Standard ist, klimatisierte Schulräume, haben wir in Deutschland so nicht. Und Regina aus Gütersloh WhatsAppt uns dazu. Sie schreibt, ich kann verstehen, dass für aufwendige Klimaanlagen bei uns kein Geld da ist, aber meine Tochter kann bei hitzefrei nicht alleine nach Hause kommen und ich kann sie nicht immer abholen. Wir haben jetzt für die ganze Familie Kältetücher besorgt und die nimmt meine Tochter an heißen Tagen mit in die Schule.
1: Okay, was sind Kältetücher?
0: Ich habe die auch noch nie gekauft. Ich überlege aber, ich glaube, das ist richtig gut. Also das sind meist Mikrofasertücher, die machst du nass, ringst du aus und aktiviert werden die durch Schütteln und dadurch startet die Verdunstung. Und dann legst du dir das Ding um den Hals oder so in den Nacken und dann soll so ein Tuch für mehrere Stunden kühlen.
1: Ach was, das besorge ich mir jetzt direkt.
0: Hol zwei. Es wird hot in dieser Woche. Bereitet euch schon mal seelisch auf 38 Grad vor zum Ende der Woche.

0: Jetzt wollte ich gerade die ganze Zeit gucken, wozu denn nochmal Forza von Nelly Furtado gehört hat, zu welcher WM oder EM. Und jetzt haben wir uns.
1: Das war eine EM.
0: So, wer hilft uns aufs Pferd? Weil wir haben uns hier gerade total verquatscht über das Thema kurze Hosen bei Männern. Das werden wir mal ein anderes Mal vertiefen.
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0: So, ihr Lieben, ich habe das Gefühl, dass sich diese Veranstaltung hier zu einer ganz besonderen Perle von Gütersloh entwickelt. Nämlich der Feierabendmarkt vom Rathaus.
1: Oh, das glaube ich auch, Tanina. Morgen ist wieder soweit, dann wird der Konrad-Adenauer-Platz zu einem entspannten Sunset-Treffpunkt. Mal mit Live-Musik. Morgen gibt es einen DJ, der hat Pop-Hits der 90er und 2000er dabei. Und es gibt natürlich, bei dieser Hitze überlebenswichtig, Getränke.
0: Und lecker Essen, also zumindest sieht das auf den Fotos vom Gütersloher Feierabendmarkt immer so köstlich aus. Das bekommt ihr da im Streetfood-Style. Haben wir noch eine Uhrzeit?
1: Haben wir. Streetfood-Markt morgen ab 16 Uhr bis 21 Uhr vorm Rathaus in Gütersloh.
0: Also Streetfood-Markt oder was heißt jetzt Feierabendmarkt? Das ist Feierabend.
1: Feierabend. Ja, Feierabendmarkt mit Streetfood.
0: So, was haben wir denn noch? Freitag gibt ein Blue Fox in Gütersloh ein Biergartenkonzert. Ab 1945 treten da Abi Wallenstein, Michael von Mehrweg und Mehrweg?
1: Weiß ich auch nicht.
0: Ah, jedes Mal stolper ich da drüber. Und Martin Röttger auf Ticketinfos. Die findet ihr auf radiogütersloh.de.
1: So, dann haben wir noch das Ravenna Outlet in Halle. Die feiert am Samstag Sommerfest. Von 10 bis 19.30 Uhr bekommt ihr viel Programm. Modenschau zum Beispiel, DJs, die auflegen, eine Hüpfburg für Kinder und.
0: Guckt mal bei uns ins Netz, in den Veranstaltungstipps. Da gibt's noch mehr.

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1: Und das sind die Themen, über die man heute spricht. Mike Mattes um 8:30. Guten Morgen. So, Kinders, was ist hier passiert? Wo ist mein Nachrichtenmann? Ah, da ist er. Mike Mattes, jetzt geht's aber los. Guten Morgen.
2: Guten Morgen. Die Rentenkommission der Bundesregierung legt heute ihre Vorschläge für die Rentenreform vor. Erste Details sind schon durchgesickert, beispielsweise ein späteres Renteneintrittsalter. Rumänien steckt tief in der Regierungskrise. Der designierte Ministerpräsident Veszthér fiel bei der Vertrauensabstimmung im Parlament durch. Staatspräsident Dan muss jetzt einen neuen Kandidaten vorschlagen. Und jetzt das Wichtigste für den Kreis Gütersloh. Die Stadt Gütersloh setzt in Zukunft verstärkt auf künstliche Intelligenz. So will sie den Fachkräfte- und Personalmangel angehen und gleichzeitig Personalkosten sparen. Die KI-Plattform soll laut NW vor allem bei wiederkehrenden Aufgaben helfen und Arbeitsabläufe vereinfachen. Die Gesamtkosten für das Projekt liegen bei 570.000 Euro. Der Großteil kommt aus Fördermitteln. Die Stadt selbst muss nur 200.000 Euro investieren. In Gütersloh gibt es weiter Ärger um den Autoscooter im Parkbad. Die Stadt sieht keine rechtliche Grundlage für den Betrieb der Anlage und prüft jetzt den Abbau. Helmut Delker berichtet für Radio Gütersloh.
3: Die Stadt Gütersloh sieht Probleme mit dem Hochwasserschutz, denn neben dem Parkbad fließt die Dahlke. Der Autoscooter steht deshalb in einem festgesetzten Überschwemmungsgebiet. Die Stadt Gütersloh prüft jetzt, den Pächter zum vollständigen Abbau der Anlage bis Ende Juli aufzufordern. Vorher bekommt der Pächter aber noch die Möglichkeit, dazu eine Stellungnahme abzugeben.
2: Für den Autoscooter im Parkbad wäre von Anfang an eine Genehmigung nötig gewesen, teilte die Stadt mit. In Gütersloh hat es gestern Abend gebrannt. Gegen 17 Uhr stand die Küche in einer Wohnung eines Mehrfamilienhauses an der Strohheide in Flammen. Alex Jakob berichtet für Radio Gütersloh.
4: Die 5 Bewohnerinnen und Bewohner der Wohnung konnten sich ins Freie retten. Sie wurden nicht verletzt. Allerdings ist ihre Wohnung nicht mehr bewohnbar. Alle anderen Parteien des Mehrfamilienhauses kamen mit dem Schrecken davon. Sie konnten nach dem Feuerwehreinsatz wieder in ihre Wohnungen gehen. Der Schaden liegt bei etwa 10.000 Euro. Die Polizei ermittelt nun die Brandursache.
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1: Und das Radio Gütersloh-Wetter wird heiß. Wie selber schwitzen müssen, weiß Mario.
5: Ja, ich würde sagen, wir versuchen heute mal das Wetter zu genießen. 29 Grad und Sonne erwarten uns in Kaunitz oder Versmold. Denn die nächsten Tage werden Stück für Stück immer heißer. Bis Samstag landen wir bei 38 Grad. Und Stand heute kommt das erlösende Gewitter erst am Sonntag.
1: Ich habe so Angst. Ich habe mir gestern schon die Füße auf meiner Terrasse verbrannt. Ich fand das gestern schon so heiß.
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5: Besser ankommen. Mit dem Radio Gütersloh Verkehrsservice. In Reda-Wiedenbrück am Jägerheim hat es einen Unfall gegeben. Die Straße ist erstmal gesperrt. Und in Gütersloh auf der Ferlerstraße stadtauswärts an der Autobahnauffahrt staut es sich. Noch was, in 10 Minuten beginnt an der Grundschule Hörste in Halle eine Radfahrprüfung. Fahrt vorsichtig.
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5: Wir haben eine ganze Reihe an Blitzern inzwischen. In Borkholzhausen stehen sie auf der Bahnhofstraße, in Marienfeld auf der Adenauerstraße, in Steinhagen auf der Bielefelder und der Quellerstraße, in Niehorst auf der Münsterlandstraße, in Halle auf der Gütersloher Straße und in Gütersloh auf der Lintelerstraße. Und wenn ihr mehr entdeckt, könnt ihr gerne kostenlos bei uns durchrufen. 0800 678 5000. Ich sag danke und eine gute Fahrt.
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1: Und einen guten Tag euch allen. Wir sind's, Janina Rottmann.
5: Und Mario Alexander Unger. Hi.

0: beruhigende Musik von Tracy Chapman. Brauchen wir auch. Ich glaube, wir kriegen heute noch ordentlich Puls. Wir sollen mehr einzahlen und dafür mal länger ackern. Also so könnte man die Rentenreformpläne der Regierung ganz elegant runterbrechen.
1: Ja, schon frech. Also dass sie sowas immer wieder während einer Fußball-WM machen, ja, als ob die wirklich glauben, dass wir das dann nicht mitkriegen.
0: Ja, Brot und Spiele, da. So leicht kriegt ihr uns ja auch nicht abgelenkt. Uli Reitinger aus der Radio Gütersloh Morning Show. Was kommt denn von wem an Kritik zu den Rentenreformplänen zusammen?
2: Also erstaunlicherweise hat SPD-Arbeitsministerin Baas die Vorschläge gelobt, auch wenn sie wahrscheinlich viele Härten im Gesetz abfedern und zahlreiche Ausnahmen einbauen wird. Für die Linken und die Gewerkschaften ist es eine wahre Giftliste. Schon jetzt erreichen viele die 67 Jahre nicht, weil ihr Job so anstrengend ist, heißt es zum Beispiel von Verdi. Diese Vorschläge blenden die Arbeits- und Lebenssituation vieler Beschäftigter aus, sagt eine Gewerkschaftssprecherin.
0: Also, falls denen heute bei ihrem Rentenpaket noch irgendwas Schlaues einfallen sollte, dann hört ihr es natürlich hier bei uns.
1: Ja, in einer guten halben Stunde gibt es dazu eine Pressekonferenz und dann wissen wir auch mehr.
0: Ja, falls ihr euch die reinpfeift, alles Gute. Nehmt lieber vorher noch was gegen Blutdruck.

0: Moin zur Morning Show, Radio Gütersloh, 9:12. Unser Comedy Camp geht im Herbst wieder auf Schlür mit Lisa Feller, die ist diesmal auch dabei.
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3: So, Michel. Unser Postbote, der aus Frankreich kommt und auch wirklich genauso spricht, wie man sich das so wünscht. Ne? Wenn der so ankommt, dann sagt Lisa, ich habe Post für dich. Ich denke immer so, ja, ja, gib mir Straßennamen. Oh. So süß, ne? Der sagt immer so süße Sachen. Lisa, ich habe letztens zwei Jugendliche gehört. Der eine hat zu den anderen gesagt, du Uhrensohn. Ich dachte, was ist dein Uhrensohn? Kommt der immer zu spät? Ich sag, ja. Genau, das sagt man so bei uns. Und diese Vorstellung, dass der irgendwann mal bei seinem Chef, Entschuldigung, ich bin zu spät, ich bin ein Uhrensohn. Das freut mich so.
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1: Mit Marc Weiß. Schönen guten Morgen. Im Untersuchungsausschuss zum Messeranschlag auf das Solinger Stadtfest mit 3 Toten und 8 Verletzten müssen heute Spitzenpolitiker der Landesregierung aussagen. Befragt werden ab dem Mittag Ministerpräsident Wüst, Vizeregierungschefin Neubauer und der Chef der Staatskanzlei Leminski. Frage an Thorsten Adolfs jetzt aus dem News-Team. Was will der Ausschuss mit der Befragung erreichen?
2: Er will herausfinden, ob es bei den Behörden Fehler gab und warum die Abschiebung des Attentäters damals nicht geklappt hat. Der Syrer hätte nämlich eigentlich schon ein Jahr vor seiner Tat nach Bulgarien zurückkehren müssen, aber das ist schiefgegangen. Die Politiker, die heute befragt werden sollen, erklären, wie es dazu kommen konnte. Es geht außerdem im Untersuchungsausschuss um die Frage, ob die Landesregierung nach der Tat vor knapp 2 Jahren schnell genug und transparent gehandelt hat.
1: Mittlerweile gibt es auch neue Erkenntnisse zu den Hintergründen dieser Tat.
2: Ja, mehrere Medien, denen Unterlagen aus dem Ausschuss vorliegen, melden, dass 3 Kontaktleute des Attentäters identifiziert wurden. Eine dieser Personen wurde schon im Dezember vergangenen Jahres nach Bulgarien abgeschoben. Es heißt, der Attentäter habe sich den Anschlagsort in Solingen von diesen Kontaktpersonen absegnen lassen und die Tat ihnen gegenüber einen Tag vorher angekündigt. Außerdem hat die Bundesanwaltschaft mitgeteilt, dass weiterhin gegen mehrere mutmaßliche Unterstützer des Mannes ermittelt wird. Um wen es sich dabei handelt, hat die Behörde nicht gesagt. Der Attentäter selbst wurde schon zu lebenslanger Haft mit Sicherungsverwahrung verurteilt.
1: Infos von Thorsten Adolfs aus dem News-Team. Vielen Dank. Jetzt die weiteren Themen in der Zusammenfassung. Die Rentenkommission legt in diesem Moment offiziell ihre Reformvorschläge vor. Die Experten wollen den Katalog mit über 30 Maßnahmen

0: keine Urlaubsreisen zulassen. Die Zahlen kommen vom Statistischen Bundesamt. Sie klingen hart, liegen aber noch unter dem EU-Schnitt. EU-weit sagen 28%, dass ein Urlaub finanziell nicht drin sei. Die Einkommenssituation ist unter den Mitgliedstaaten sehr unterschiedlich. Am wenigsten können sich Menschen in Rumänien leisten. Über 60% verreisen hier nicht. Kaum verzichten müssen dagegen die Luxemburger. Hier sagen nur 11%, dass ein Urlaub nicht drin sei. Und das waren die Nachrichten mit Marc Weiß.
1: Ja, die Lage wird wohl nicht besser werden, wenn wir mehr in die Rente einzahlen müssen. Aber was weiß ich schon, was mische ich mich ein? Reden wir über das Wetter, Mario.
2: Heiß, heißer Kreis Gütersloh. Was uns die nächsten Tage hier bevorsteht, das ist schon echt heftig. Deswegen versucht die 29 Grad heute zu genießen, soweit es geht. Die nächsten Tage werden Stück für Stück immer heißer. Bis Samstag erreichen wir 38 Grad. Am Sonntag soll es gewittern und zumindest ein bisschen runterkühlen. Besser ankommen mit dem Radio Gütersloh Verkehrsservice. In Reda-Wiedenbrück am Jägerheim hat es einen Unfall gegeben. Die Straße ist erstmal gesperrt. Und es gibt noch einen Unfall.
3: Hendrik hier, guten Morgen. In Gütersloh, Dammstraße, Ecke Feuerbornstraße, an der Ampel, da hat es einen Unfall gegeben.
2: Vielen Dank. Wir haben noch mehr. In Gütersloh auf der Ferlerstraße stadtauswärts an der Autobahnauffahrt staut es sich noch. Und an der Grundschule Hörste in Halle läuft eine Radfahrprüfung. Fahrt vorsichtig. Blitzer gibt's in Borkholzhausen auf der Bahnhofstraße, in Marienfeld auf der Adenauerstraße, in Steinhagen auf der Bielefelder und der Quellerstraße, in Reda-Wiedenbrück auf der B55, in Niehorst auf der Münsterlandstraße, in Halle auf der Gütersloher Straße und in Gütersloh auf der Linteler Straße. Das müssten alle sein. Falls nicht, habt ihr unsere kostenlose Nummer 0800 678 5000. Gute Fahrt.
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1: Möchte euch ja nicht in der Hitze verärgern. Also es liegt mir sehr fern. Aber Mario, könntest du die Klimaanlage vielleicht ein bisschen runterdrosseln? Mir ist doch ein bisschen frisch gerade.
2: Also du meinst wieder hochstellen?
1: Ja, also vielleicht das Gebläse einfach ein bisschen weniger.
2: Ja, mach ich sofort.
1: So kleine, fein. Justierung wäre ganz schön.
2: Jetzt sind aber alle da.
1: Ja, dann kommt doch vorbei und stellt euch kurz zu uns ins Studio. Könnt euch hier gerne mal abkühlen. Ich bin Tanina Rottmann.
2: Und ich Mario Alexander Unger. Guten Morgen.

0: War das wirklich vorhin gemein, als ich so über unsere Klimaanlage gesprochen habe?
1: Gemein nicht, aber fies.
0: Ja, also andere müssen da richtig schwitzen, so vielleicht zu 25 Persönchen in einem Raum. Und damit sind wir in der Schule. Und an unseren Schulen, da kannst du lange nach Klimaanlagen suchen. Haben die wenigsten eigentlich fast keine Schule. Also da wird immer noch so oldschool-mäßig verschattet, morgens gelüftet und dann hofft man irgendwie, dass die Räume sich nicht komplett aufheizen.
1: Ja, was machen Schulen denn, wenn es jetzt mal länger so warm, so heiß bleibt? Schulleiter Joost Biermann vom Städtischen Gymnasium Gütersloh. Immer hitzefrei ist ja auch keine Lösung.
2: Genau, wir müssen uns anpassen, Global Warming Stichwort, und wir können jetzt das nicht als Dauerlösung einführen und der Unterricht muss angepasst werden, man sucht schattigere Plätze auf, die Möglichkeit auch in den Gebäudeteilen hier die etwas kühleren Plätze aufzusuchen.
1: Freitag bekommen wir 36, 37 Grad, wie sieht's denn da mit hitzefrei aus?
2: Wissen Sie, wenn ich eins gelernt habe in meiner Tätigkeit hier als Schulleiter, ist dann solche Dinge nicht zu früh zu sagen, da kann ich noch nichts versprechen. Sonst sind alle weg am Freitag.
0: Aus Erfahrung klug. Ja, vom Ratsgymnasium in Reda-Wiedenbrück haben wir aber doch ein bisschen was gehört. Für die Klassen 5 bis 10 gibt es in dieser Woche nachmittags hitzefrei. Und für die Oberstufe gilt dann ab Donnerstag Distanzlernen.
1: Ja, ich hoffe, ihr habt zu Hause wenigstens einen kühlen Raum.
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1: Dann muss es ja schon wieder halb sein. Halb zehn in diesem Fall. Hier ist Mike Mattes. Guten Morgen.
2: Guten Morgen. Die Rentenkommission der Bundesregierung legt heute Vorschläge für die Rentenreform vor. Erste Details sind mittlerweile durchgesickert. Beispielsweise ein späteres Renteneintrittsalter. Rumänien steckt tief in der Regierungskrise, denn der designierte Ministerpräsident Veștea fiel bei der Vertrauensabstimmung im Parlament durch. Staatspräsident Dan muss jetzt einen neuen Kandidaten vorschlagen. Und jetzt das Wichtigste für den Kreis Gütersloh. Mit künstlicher Intelligenz will die Stadt Gütersloh den Fachkräfte- und Personalmangel angehen. Das hat der Stadtrat jetzt abgesegnet. Alex Jakob, was hat die Stadt denn da genau vor?
3: Eine KI-Plattform soll vor allem bei wiederkehrenden Aufgaben helfen und Arbeitsabläufe vereinfachen. Das soll Zeit sparen und weniger Personal erforderlich machen. Die Stadt geht laut NW davon aus, dass 70% der Mitarbeiterinnen und Mitarbeiter in den kommenden 10 Jahren nicht mehr bei der Stadt beschäftigt sind. Entweder weil sie in den Ruhestand gehen oder den Job wechseln.
2: Danke, Alex. Insgesamt liegen die Kosten für das Projekt bei 570.000 Euro. Ein Großteil kommt aus Fördermitteln. Die Stadt selbst muss nur 200.000 Euro investieren. In Gütersloh gibt es neuen Ärger um den Autoscooter im Parkbad. Die Stadt sieht keine rechtliche Grundlage für den Betrieb der Anlage. Von Anfang an wäre eine Genehmigung nötig gewesen, teilte die Stadt mit. Sie prüft jetzt den Abbau, auch weil sie Probleme mit dem Hochwasserschutz an der Dahlke sieht. Der Autoscooter stehe im Überschwemmungsgebiet, heißt es. Gütersloh International steht vor der Tür. Am Samstag, den 11. Juli, findet das Kulturfest zum 49. Mal statt. In diesem Jahr gibt es gleich 2 Neuerungen. Matthias Träger hat die Infos.
4: Vor der Gütersloher Stadthalle dreht sich wieder alles um Kulturen aus aller Welt. Dabei gibt es mehr als 40 Stände mit kulinarischen Spezialitäten aus vielen Ländern. Auf der Bühne sorgen Folklore, Musik und Tanzgruppen für ein buntes Programm. Erstmals wird in diesem Jahr der schönste Stand ausgezeichnet. Außerdem gibt es einen eigenen Kinderbereich mit Kindereisenbahn und Spielbausteinen.
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1: Danke dir, Mike. Das Radio Gütersloh-Wetter. Also zwischen Studio und der Redaktion direkt nebenan gibt's auch schon Temperaturunterschied jetzt von 10 Grad. Wie sieht's jetzt draußen aus?
5: Richtig Kältegefälle. Ja, draußen schön. Wird sowieso ein schöner Tag heute. Die Wolken sind weitgehend weg. Wir bekommen sonnige 29 Grad und die nächsten Tage, die werden deutlich heißer. In Mastholte oder Halle erreichen wir bis Samstag 38 Grad. Am Sonntag kommt der große Knall. Ein Gewitter kühlt uns wieder runter.
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5: Besser ankommen mit dem Radio Gütersloh Verkehrsservice. Reda Wiedenbrück am Jägerheim, da hat es einen Unfall gegeben. Die Straße ist erstmal gesperrt. Es gibt noch einen Unfall in Gütersloh, Dammstraße, Ecke Feuerbornstraße. Und in Gütersloh auf der Ferlachstraße stadtauswärts rund um die Autobahn staut es sich. Und wir haben noch eine Radfahrprüfung an der Grundschule Hörste in Halle. Fahrt da vorsichtig bitte.
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5: Es blitzt in Borkholzhausen auf der Bahnhofstraße, in Marienfeld auf der Adenauerstraße, in Steinhagen auf der Bielefelder und der Quellerstraße, in Reda-Wiedenbrück auf der B55, in Niehorst auf der Münsterlandstraße, in Halle auf der Gütersloher Straße und in Gütersloh auf der Linteler und der Berliner Straße. Und wenn ihr noch was seht, ruft ihr einfach kostenlos bei uns durch. 0800 678 5000. Kommt gut an.
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1: Happy Dienstag, wir sind Janina Rottmann
5: und Mario-Alexander Unger, hi.
1: Ja, es sollte sich jetzt überall rumgesprochen haben, diese Woche wird noch richtig bullig. Zum Ende der Woche Brutofenwetter. Und wenn die Temperaturen steigen, da hat ja plötzlich jeder so einen Geheimtipp gegen die Hitze. Aber viele davon stimmen vielleicht gar nicht. Deshalb gibt's bei uns gleich den großen Radio Gütersloh Hitzemythentest. Wow.

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1: Und das große Schwitzen geht weiter. Wird in den nächsten Tagen ja immer heißer. Und jeder hat da ja immer so ein kleines Hilfsmittelchen oder denkt, so macht man es am besten. Da ist aber viel Mythe auch dabei. Und damit wollen wir jetzt mal ein bisschen aufklären.
2: Ja, testen wir jetzt im Radio Gütersloh Mythentest. Mythos Nummer 1. Wer schwitzt, sollte möglichst viel in der Sonne bleiben, damit sich der Körper an die Hitze gewöhnt.
1: Glauben das wirklich Leute? Also, das stimmt bedingt, sag ich mal. Unser Körper kann sich zwar an höhere Temperaturen anpassen, die größte Belastung entsteht aber zwischen 11 und 17 Uhr und da sind Schatten und Abkühlung deutlich sinnvoller. So, kommen wir direkt zum nächsten Mythos. Ventilatoren machen krank.
2: Nee, stimmt nicht. Ein Ventilator macht nicht krank. Er kann aber Schleimhäute austrocknen oder bei langer direkter Zugluft zu Verspannungen führen. Gegen Hitze hilft er trotzdem.
1: So, jetzt kommt ein Klassiker. Eiskalte Getränke kühlen am besten.
2: Aber nur für den Moment. So eine eiskalte Cola fühlt sich zwar super an, der Körper muss das Getränk aber erst wieder aufwärmen. Das kostet Energie, also lieber kühl oder sogar lauwarm trinken, auch wenn es vielleicht nicht so leicht fällt im Moment.
1: So, und jetzt bitte noch die wahrscheinlich wichtigste Frage für viele Radio Gütersloh-Hörer. Darf ich meinen Kaffee noch trinken?
2: Absolutes Ja. Der Mythos hält sich ja seit Jahren, stimmt aber nicht. Kaffee entzieht dem Körper nicht automatisch Flüssigkeit. Wer regelmäßig Kaffee trinkt, kann das auch bei Hitze. Wasser sollte man natürlich trotzdem zu sich nehmen. Das muss irgendwie Nummer 1 sein.
1: Bedenkt das alles und ihr kommt vernünftig durch diesen Sommer.

0: So, Freunde, mir ist das hier zu kalt bei 20 Grad im Studio und der Klimaanlage. Ich möchte jetzt mal da, wo ihr es auch so schön kuschelig habt. Das war die Morning Show mit, dein Name war Mario.
1: Und deiner Tanina, glaube ich.
0: Das ist richtig. Und jetzt folgt uns auf dem Schlapp Ina-artig. Und ich finde, das ist ein sehr spannendes Thema, hat die heute in ihrer Vormittagsshow mit dabei. Nämlich kurze Hosen bei Männern im Sommer. Also grundsätzlich natürlich okay, aber es gibt No-Gos. Also mein persönliches No-Go ist abgeschnittene Jeans. Jungs, kauft euch eine kurze Hose. So Chino-Hosen und sowas, das finde ich schnick. Aber abgeschnittene Jeans, das ist keine kurze Hose. Das ist einfach nur ein Unfall.
1: Ja, und mit mein Jeans. No-Go ist, wenn es zu kurz wird. Also alles ab Oberschenkelhälfte aufwärts. Nee.
0: Also so Männer-Sommer-Hotpants, wo die Innentaschen länger rausgucken, als die Hose lang ist.
1: Kannst du mich mit Jahren.
0: Streichen wir auch mehr gleich bei Ina-artig. Wir hören uns morgen.

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1: Mit Ralf Bosse. Lionel Messi hat bei der Fußballweltmeisterschaft einmal mehr seine Ausnahmestellung unter Beweis gestellt. Der Argentinier führte sein Team mit einer starken Leistung und zwei Treffern zum Sieg gegen Österreich. Damit hat der 37-Jährige alle 5 Tore seiner Mannschaft bei dieser WM erzielt. Für Argentinien ist Messi damit weiterhin der zentrale Fixpunkt im Spiel und der wichtigste Hoffnungsträger im Kampf um den Titel. Schon jetzt deutet sich an, dass er der Superstar des Turniers wird.
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2: Mit Marc Weiß. Schönen guten Morgen.
3: Ohne Reformen würden unweigerlich das Rentenniveau sinken und die Beiträge steigen. Mit dieser Reform können wir das umkehren.
2: Sagt Kanzler Merz gerade eben bei der Übergabe der Empfehlungen der Rentenkommission an ihn und Bundesarbeitsministerin Baas. Die Experten haben sich auf 33 Maßnahmen geeinigt, mit denen unser Rentensystem umgebaut werden soll, damit es auch in Zukunft noch funktioniert. Es gibt immer mehr Rentner, aber immer weniger junge Menschen, die diese Renten finanzieren. Deshalb wäre das System laut Friedrich Merz ab 2028 spätestens nicht mehr zahlungsfähig. Die für Merz wichtigste Änderung ist die sogenannte Kapitalrente. Bedeutet, 2% des Lohnes sollen künftig automatisch an der Börse platziert werden. So ähnlich machen es die Schweden und das mit Erfolg. Merz will sich daran orientieren.
3: Mittelfristig wird damit die neue gesetzliche Kapitalrente zu einem insgesamt höheren Gesamtversorgungsniveau bei sinkenden Beiträgen führen. Die Skandinavier haben es geschafft und wir, meine Damen und Herren, können das auch.
2: Die Gewerkschaften und einige Sozialverbände sind von den Plänen trotzdem nicht überzeugt. Sie stört vor allem, dass länger gearbeitet werden soll. Außerdem, dass die sogenannte Rente mit 63 wohl abgeschafft wird. Das wiederum stört den Kanzler wenig. Merz hat gerade eben verkündet, dass alle Elemente des Reformpaketes jetzt zügig umgesetzt würden. Und jetzt erstmal die weiteren Themen in der Zusammenfassung. In Nordrhein-Westfalen fallen immer mehr Zulassungsbeschränkungen für Studiengänge weg. Zum kommenden Wintersemester wird es für 25% der Studiengänge eine Numerus Clausus oder einen Eignungstest geben. Vor 6 Jahren galten diese Hürden noch für rund 40% der Studiengänge. Ladendiebstähle im Einzelhandel haben seit Corona massiv zugenommen. Im vergangenen Jahr stieg der Schaden auf einen neuen Rekord von über 3 Milliarden Euro. Das meldet der Handelsverband. Ein Anstieg im Vergleich zu 2022 um 25%. Ein Drittel der Schäden werde dabei durch die organisierte Kriminalität verursacht. Der Verband fordert deshalb höhere Strafen bei bandenmäßig organisierten Diebstählen. Umweltschützer und Automobilclubs fordern von der Bundesregierung, bei der Verkehrsplanung umzudenken. Statt neue Autobahnen und Bundesstraßen zu bauen, sollte der Fokus stärker auf Instandhaltung der bestehenden Straßen gelegt werden, heißt es zum Beispiel beim BUND. Laut einer Untersuchung des Forums Ökologisch-Soziale Marktwirtschaft könnten so sogar rund 20 Milliarden Euro gespart werden. In dieser Woche stimmt der Bundestag über das neue Infrastrukturgesetz ab. Die Kritik daran ist groß, weil darin auch neue Autobahnprojekte vorgesehen sind. Kritiker sehen eine Fehlplanung. Sie sagen, dadurch würden Fachkräfte und Geld gebunden. Beides

0: Der Dienstagvormittag, schön, dass ihr mit dabei seid. Und diese Woche startet der Sommer ja voll durch. Heute kriegen wir wieder bis zu 29 Grad. Ab morgen knacken wir dann erstmal die 30 Grad. Und nach jetzigem Stand werden es am Freitag bis zu 36 Grad. Und jetzt fragen sich viele von euch, vor allem die Männer, sollte ich eine kurze Hose im Büro anziehen? Noah Wrona, du bist in kurzer Hose unterwegs.
1: Ja klar, ich schwitze ja schon direkt nach dem Aufstehen. Also ich habe keinen Stress mit kurzer Hose bei der Arbeit. Warum auch? Also generell kommt es ja auch ein bisschen auf den Job an. In vielen Büros ist inzwischen ja locker geworden, gerade wenn jetzt kein Kundenkontakt da ist. Aber so ein kompletter Strandlook, der sollte es natürlich nicht sein. Deswegen trage ich auch eine schick blaue weiße Stoffhose.
0: Also eher gepflegter Sommer und weniger Freibad-Feeling, ne?
1: Genau, also ich finde, schick muss die Hose schon sein. Aber wie lang sollte eine kurze Hose sein? Vor allem bei uns Männern. Also ich finde, knielang ist auf jeden Fall okay.
0: Was meint ihr denn? Ist eine kurze Hose im Büro für euch okay? Und wie lang sollte die Hose sein? Schickt uns gerne eine WhatsApp-Sprachnachricht. Gütersloh, also 05241 92 3 mal die 0.

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1: Mit Mike Matthes. Guten Tag. Die Stadt Gütersloh setzt in Zukunft verstärkt auf künstliche Intelligenz. So will sie den Fachkräfte- und Personalmangel angehen und gleichzeitig Personalkosten sparen. Die KI-Plattform soll laut NW vor allem bei wiederkehrenden Aufgaben helfen und Arbeitsabläufe vereinfachen. Die Gesamtkosten für das Projekt liegen bei 570.000 Euro. Der Großteil kommt aus Fördermitteln. Die Stadt selbst muss nur 200.000 Euro investieren. In Gütersloh gibt es neuen Ärger um den Autoscooter im Parkbad. Die Stadt sieht keine rechtliche Grundlage für den Betrieb der Anlage. Von Anfang an wäre eine Genehmigung nötig gewesen, teilte die Stadt mit. Sie prüft jetzt den Abbau, auch weil sie Probleme mit dem Hochwasserschutz an der Dahlke sieht. Der Autoscooter stehe im Überschwemmungsgebiet, heißt es. In Gütersloh hat es gestern Abend gebrannt. Gegen 17 Uhr stand die Küche in einer Wohnung eines Mehrfamilienhauses an der Strohheide in Flammen. Alex Jakob berichtet für Radio Gütersloh.
2: Die 5 Bewohnerinnen und Bewohner der Wohnung konnten sich ins Freie retten. Sie wurden nicht verletzt. Allerdings ist ihre Wohnung nicht mehr bewohnbar. Alle anderen Parteien des Mehrfamilienhauses kamen mit dem Schrecken davon. Sie konnten nach dem Feuerwehreinsatz wieder in ihre Wohnungen gehen. Der Schaden liegt bei etwa 10.000 Euro. Die Polizei ermittelt nun die Brandursache.
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3: Und jetzt der Blick auf das Traumwetter für unseren Kreis. Sonnenfans dürfen sich freuen. Das hochsommerliche Traumwetter bleibt uns nämlich erhalten. Heute erwarten uns sonnige und angenehm warme 29 Grad. Ideales Wetter, um die langen Abende draußen mitzunehmen. Morgen steigen die Temperaturen dann auf heiße 33 Grad an. Und übermorgen heißt es dann Schatten suchen und genug trinken bei glühend heißen 35 Grad.
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3: Besser ankommen mit dem Radio Gütersloh Verkehrsservice. Es läuft soweit ohne Staus, ohne Störungen, aber ich habe richtig viele Blitzer für euch. Geblitzt wird in Steinhagen, auf der Bielefelder Straße und der Queller Straße, in Niehorst auf der Münsterlandstraße, in Langenberg auf der B55, in Spexart auf der Linteler Straße, in Gütersloh auf der Berliner Straße, in Marienfeld auf der Adenauer Straße und in Halle-Bokel auf der Gütersloher Straße. Wenn euch noch was auffällt, sagt kurz Bescheid unter 0800 67 85000. Kommt gut an.
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3: Der sommerliche Dienstag und ich bin ganz ehrlich, ich habe ein kleines Luxusproblem. Ich muss hier im Studio die Klimaanlage mal einen Moment ausmachen. Die Kollegen hatten es hier so kalt drin, da kriege ich überhaupt nicht mit, dass draußen Sommer ist. Also einen Moment mal eben die Klimaanlage ausmachen. Ich bin Ina Artig, begleite euch heute durch den Vormittag. Schön, dass ihr eingeschaltet habt.

0: Ihr Lieben, diese Woche ist ja reichlich Schwitzen angesagt bei uns im Kreis. Wir kratzen am Wochenende sogar an der 40-Grad-Marke. Und da sehnen sich viele von euch kühlere Temperaturen herbei, auch was den Urlaub angeht. Da geht der Trend nämlich offenbar hin zu Coolcation, also einer Reise in kühlere Regionen, beispielsweise nach Skandinavien. Da ist Kollegin Julia Weschenbach. Auch ihr spürt diesen Trend, ne? Was sind denn so kühlere Orte bei euch, die du Urlaubern empfehlen kannst?
1: Naja, also je weiter nördlich, desto kühler ist es natürlich im Schnitt, aber auch das kann variieren. Es macht aber auch wirklich gar nichts, wenn es mal ein bisschen wärmer ist, denn hier in Schweden zum Beispiel, da kann man immer davon ausgehen, dass der nächste See gleich um die Ecke ist. In Norwegen gibt es kühle Fjorde, Dänemark ist vom Meer umgeben, also die Erfrischung wartet überall. Also ich empfehle dann einfach, sich ein lauschiges Plätzchen am Wasser auszusuchen und dann muss man auch im Hochsommer keinen Hitzeschock fürchten.
0: Ja, es kann natürlich auch sein, dass es dann regnet. Trotzdem gibt es den Urlaubssommertrend, gezielt in kühlere Regionen zu reisen, um der Hitze bei uns zu entfliehen. Also wenn ihr mich fragt, ich liebe ja dieses Sommerwetter und von mir aus kann es die nächsten 8 Wochen so bleiben und dann mache ich Urlaub bei mir im Garten. Urlaub zu Hause ist auch was Feines. Probiert's mal aus, spart einem auch den Reisestress.
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2: Mit Marc Weiß. Schönen guten Tag. Bei immer mehr Menschen ist das Geld knapp, offenbar so knapp, dass es sich viele nicht mehr leisten können, auch nur für eine Woche in den Urlaub zu fahren. Das hat das Statistische Bundesamt ermittelt. Thorsten Adolfs aus dem News-Team, du hast dir die Zahlen genauer angeguckt.
3: Genau, die Bundesstatistiker sagen, dass jeder Fünfte angegeben hat, dass eine einwöchige Urlaubsreise finanziell einfach nicht mehr drin ist. Besonders hart trifft es Menschen, die alleine leben oder die Kinder alleine erziehen müssen. Fast 4 von 10 Alleinerziehenden gaben an, dass das Geld für einen Urlaub nicht reicht. Und klar, das hängt natürlich extrem vom Einkommen ab. Wer weniger verdient, muss deutlich öfter auf die Auszeit verzichten, während es bei Menschen mit gutem Einkommen kaum Probleme bei der Urlaubsplanung gibt.
2: Es wurde auch ermittelt, wie wir im Vergleich zu unseren europäischen Nachbarn abschneiden. Wo stehen wir da?
3: Also wenn wir auf den EU-Durchschnitt schauen, stehen wir in Deutschland tatsächlich besser da als die Menschen in vielen anderen Ländern. In der gesamten EU können sich nämlich 28% der Bürger keinen einwöchigen Urlaub leisten. Richtig schwierig ist die Lage unter anderem in Rumänien und Griechenland, wo ungefähr jeder Zweite auf einen Kurzurlaub verzichten muss. Und am entspanntesten sieht es in Luxemburg und Schweden aus. Da gibt es bei dem Thema nur bei ganz wenigen Probleme.
2: Infos von Thorsten Adolfs aus dem News-Team. Vielen Dank. Jetzt die weiteren Themen in der Zusammenfassung. Kanzler Merz will die Vorschläge der Rentenkommission vollständig umsetzen. Man könne es sich nicht erlauben, einzelne Maßnahmen herauszunehmen oder abzulehnen. Das sagte Merz vorhin bei der offiziellen Übergabe der Empfehlungen. Man werde das System mit den Plänen wieder sicher machen, sagte Merz. Niemand müsse sich Sorgen machen. Wegen extrem hoher Temperaturen hat das italienische Gesundheitsministerium für 15 Städte, darunter Rom und Mailand, die höchste Hitzealarmstufe ausgerufen. Zu den damit verbundenen Empfehlungen gehört es, sich in den heißesten Stunden des Tages drinnen aufzuhalten, viel zu trinken und nur leichte Mahlzeiten zu essen. Die Medizin steht aktuell vor einem Rätsel, das beunruhigend ist. Auch in Deutschland steigt die Zahl der Darmkrebsfälle bei jüngeren Menschen. Betroffen ist hier vor allem die Gruppe der 20- bis 39-Jährigen. Warum, ist nicht bekannt. Einige Forscher vermuten einen Zusammenhang mit Lebensstilveränderungen ab den 50er Jahren. Dazu zählten Adipositas im Kindes- und Jugendalter, Bewegungsmangel und ungesunde Ernährung, heißt es unter anderem vom Krebsregister NRW in Bochum. Sicher ist das allerdings nicht. Auffällig ist, dass die Zahlen junger Darmkrebspatienten in den USA noch stärker gestiegen sind als bei uns. Gleichzeitig sind die Fälle von Fettleibigkeit unter Jüngeren in den USA ebenfalls stärker gestiegen als hier. In Deutschland gelten 17% der bis zu 34-Jährigen als fettleibig, in den USA sind es inzwischen 36%. Eine Zahl, die vielleicht ein bisschen Hoffnung macht: Ein Großteil der häufigeren Fälle von Darmkrebs bei jungen Menschen hat hier bei uns eine vergleichsweise gute Prognose, weil es sich um kleine und weniger aggressive Tumore handelt. Dass die Zahlen immer weiter steigen, ist trotzdem ein Fakt, den die Forschung im Moment noch nicht erklären kann. Und das waren die Nachrichten mit Marc Weiß.
4: Und dann schauen wir auf das Wetter für unseren Kreis. Auch heute zeigt sich der Sommer von seiner schönsten

0: In Spexart auf der Lintelaer Straße, in Gütersloh auf der Berliner Straße, in Marienfeld auf der Adenauer Straße und in Halle-Bokel auf der Gütersloher Straße. Kommt gut an!
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0: Auf geht's durch den heißen Vormittag jetzt mit drei Hits am Stück. Ich bin Ina Artig. Tag zusammen.

0: Gleich haben wir es 11:15 hier bei Radio Gütersloh. Und Thema heute Morgen bei mir, kurze Hose im Büro für Männer, ja oder nein? Der Noah hat euch vorhin schon gesagt, für ihn geht das total in Ordnung. Er trägt ja heute auch eine schicke, blaue, weiße Stoffhose. Und da hat sich die Daniela gerade gemeldet.
1: Also ich bin total Noahs Meinung. Schicke, knielange Hose, vielleicht nicht gerade mit Badeschlappen und Tennissocken, sind voll fein fürs Büro, für Männer.
0: Und Daniela, du bist der Meinung, das sollte auch für die Frauen gelten, ne?
1: Also mit welchem Recht darf der Rock Gürtelbreite haben oder der Ausschnitt bis zum Bauchnabel gehen und die Spaghetti-Träger lassen grüßen? Nein, also ich finde, auch in der Damenwelt darf es, wie habt ihr eben gesagt, schick sommerlich sein. Also auch hier darf der Rock oder das Kleid knielang sein, die Schultern dürfen bedeckt sein. Gleiches Recht für alle.
0: Daniela, ich bin total deiner Meinung und gleich frage ich mal die Männer hier in der Redaktion, was die zu diesem Thema zu sagen haben. Eure Meinung gerne weiter per Sprachnachricht an die 05241 92 3 mal die 0.

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1: Mit Mike Mattes. Guten Tag. Der Landesverband Lippe hat die Besetzung des Hermannsdenkmals durch Rechtsextreme am Sonntag scharf kritisiert. Im Westfalenblatt war Verbandsvorsteher Jörg Düning Gast der identitären Bewegung vor, das Denkmal in Gefahr gebracht zu haben. Der Sandstein des Hermanns sei ein sehr weiches Material, das sehr leicht Schaden nehmen könne, sagte er. Eine politische Vereinnahmung des Denkmals lehnte Düning Gast außerdem grundsätzlich ab. Die Stadt Gütersloh setzt in Zukunft verstärkt auf künstliche Intelligenz. So will sie den Fachkräfte- und Personalmangel angehen und gleichzeitig Personalkosten sparen. Die KI-Plattform soll laut NW vor allem bei wiederkehrenden Aufgaben helfen und Arbeitsabläufe vereinfachen. Die Gesamtkosten für das Projekt liegen bei 570.000 Euro. Der Großteil kommt aus Fördermitteln. Die Stadt selbst muss nur 200.000 Euro investieren. In Gütersloh gibt es weiter Ärger um den Autoscooter im Parkbad. Die Stadt sieht keine rechtliche Grundlage für den Betrieb der Anlage und prüft jetzt den Abbau. Helmut Delker berichtet für Radio Gütersloh.
2: Die Stadt Gütersloh sieht Probleme mit dem Hochwasserschutz, denn neben dem Parkbad fließt die Dahlke. Der Autoscooter steht deshalb in einem festgesetzten Überschwemmungsgebiet. Die Stadt Gütersloh prüft jetzt, den Pächter zum vollständigen Abbau der Anlage bis Ende Juli aufzufordern. Vorher bekommt der Pächter aber noch die Möglichkeit, dazu eine Stellungnahme abzugeben.
1: Für den Autoscooter im Parkbad wäre von Anfang an eine Genehmigung nötig gewesen, teilte die Stadt mit. 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
3: Und hier ist das Wetter für unseren Kreis. Das bleibt im Sommermodus. Heute gibt es wieder strahlenden Sonnenschein und angenehme sommerliche 29 Grad. Ein perfekter Tag, um die Sonne auszukosten, bevor die große Hitze kommt. Morgen klettern die Temperaturen schon auf heiße 33 Grad. Und übermorgen wird's mit bis zu 35 Grad richtig intensiv. Also definitiv Wasserflaschen einpacken und jede schattige Minute genießen.
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3: Besser ankommen mit dem Radio Gütersloh Verkehrsservice. Es gibt eine Meldung von der A33. Bielefeld-Osnabrück zwischen Dissen-Bad Rothenfelde und Hilte am Teutoburger Wald. 3 Kilometer Stau, etwa 42 Minuten solltet ihr mehr einplanen. Und dann habe ich auch noch Blitzer für euch in Steinhagen auf der Bielefelder Straße und der Queller Straße, in Langenberg auf der B55, in Niehorst auf der Münsterlandstraße, in Spexart auf der Linteler Straße, in Gütersloh auf der Berliner Straße, in Marienfeld auf der Adenauer Straße und in Halle-Bokel auf der Gütersloher Straße. Kommt gut an!
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3: Wir lassen es ganz entspannt angehen an diesem Dienstagvormittag. Jetzt habe ich 3 Hits am Stück für euch. Ich bin Ina Artig. Schön, dass ihr dabei seid. Tag zusammen.

0: Kurz vor der Mittagspause. Hier ist euer Lieblingsradio. Schön, dass ihr eingeschaltet habt. Was macht denn ihr gerade? Seid ihr noch bei der Arbeit oder schon zu Hause und bereitet vielleicht das Mittagessen vor? Zusammen halten wir auf jeden Fall durch. Atze Schröder, der ist gerade auf Tour unterwegs. Nicht auf den Bühnen der Sommer-Open-Air-Veranstaltung, sondern ganz aktuell in Südtirol. Ja, so richtig mit Wander-Cowboy-Schuhen und allem, was dazugehört.
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2: Ja, nee, ist klar. Ich bin endlich auch mal im Urlaub. Und zwar wohlverdient, ist klar. In Südtirol, in der Nähe von Meran, mit Blick auf die Texelgruppe. Da ist da, wo der Ötzi gefunden wurde. Similaun-Gletscher und so. Und auf der anderen Seite hier Blick auf die Dolomiten. So, viele hier in Südtirol meinen ja, der Ötzi muss ein Vorfahre von mir gewesen sein. Klar, ein Typ, der zu Fuß im Winter über den Gletscher läuft. Der kann ja nur meine Gene haben. Andererseits, der Kollege liegt ja hier in Bozen im Museum. Hier kann man sich auch angucken. Ja, hab ich gestern doch auch gemacht. Der hatte damals einen Kupferbeil bei sich, muss man sich mal vorstellen. Und Kupfer war zu der Zeit unfassbar teuer. Also das war schon was, wenn du so einen Kupferbeil hattest. Ja, das war ein Statussymbol damals, zu vergleichen mit einer fetten Rolex. Also von daher könnte das auch hinkommen mit meiner Verwandtschaft zu Ötzi. Auch die Namensähnlichkeit, ne? Ötzi, Atzi, das ist ein kurzer Weg. Und das Ötztal wird dann in Atztal umbenannt. Gute Idee, oder? Atze Valley wird mir noch besser gefallen.
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1: Mit Marc Weiß. Schönen guten Tag. Fast zwei Jahre nach dem Terroranschlag von Solingen steht am Nachmittag ein wichtiger Termin im Untersuchungsausschuss an. Ministerpräsident Wüst wird als Zeuge befragt, genauso seine Stellvertreterin Mona Neubauer und Staatskanzleichef Leminski. Der Fall ist juristisch abgeschlossen. Der Täter, ein Flüchtling aus Syrien, ist schon zu lebenslanger Haft verurteilt worden. Der Ausschuss soll jetzt aber klären, ob Behörden oder Politik Fehler gemacht haben, die diesen Anschlag eventuell begünstigt haben. Frage an José Nasian, dem Land Tagstudio. Was verspricht man sich jetzt genau von der Aussage von Ministerpräsident Wüst?
2: Naja, der Untersuchungsausschuss will ja nachvollziehen, wie die Landesregierung nach dem Anschlag informiert wurde, wie sie informiert hat und wie die Kommunikation zwischen den Ministerien gelaufen ist. Dabei geht es auch um die Frage, ob wichtige Informationen rechtzeitig weitergegeben wurden. Die Opposition wirft der Regierung vor, in Teilen nur schleppend informiert zu haben. Deshalb sollen heute mit Wüst, Neubauer und Leminski drei zentrale Regierungsmitglieder erklären, was sie wann wussten und welche Entscheidungen getroffen wurden. Wir erinnern uns, Anfang des Jahres war die damalige NRW-Flüchtlingsministerin Paul zurückgetreten. In diesen Fragen steckt also viel Sprengkraft.
1: Jetzt läuft dieser Ausschuss ja schon seit ein paar Monaten. Gibt es inzwischen irgendwelche Erkenntnisse?
2: Ja, im Mittelpunkt steht ja weiter die Frage, warum die geplante Rückführung des Attentäters scheiterte und weshalb danach kein weiterer Abschiebeversuch unternommen wurde. Sachverständige haben im Ausschuss darauf hingewiesen, dass zu lange Verfahren und auch die Radikalisierung im Internet problematische Faktoren sind. Es gibt politisch außerdem Streit über Akten und Zeugen. Die SPD wirft der Regierung vor, wichtige Informationen nur sehr verzögert vorzulegen. Es laufen auch Gerichtsprozesse deswegen. Insgesamt ist also noch vieles offen. Genau deshalb werden die heutigen Zeugenbefragungen hier in Düsseldorf genau beobachtet.
1: Infos von José Nasian, dem Landtagsstudio. Vielen Dank. Jetzt die weiteren Themen in der Zusammenfassung. Die Empfehlungen der Rentenkommission sollen zügig und 1:1 umgesetzt werden. Das kündigten Kanzler Merz und Sozialministerin Baas an, nachdem sie die Vorschläge der Expertenrunde offiziell übergeben bekommen hatten. Kern ist eine neue Kapitalrente. Man will also auch mit Hilfe der Börse die Renten steigen lassen. Vorbild dafür ist Schweden. Die Zahl der Firmenpleiten in Nordrhein-Westfalen ist noch einmal gestiegen. Die Auskunftei Kreditreform rechnet im ersten Halbjahr mit 3.290 Pleiten. Das wären 3,5% mehr als im Jahr davor. Und wieder gibt es einen Großeinsatz der Sicherheitsbehörden gegen mutmaßliche IS-Mitglieder. Die Bundesanwaltschaft ließ am Morgen Wohnungen in mehreren Bundesländern durchsuchen. Auch in Dortmund waren die Ermittler aktiv. Festgenommen wurde hier aber niemand. Bei dem Einsatz ging es darum, zusätzliche Beweise gegen das Terrornetzwerk zu finden. 5 Verdächtige sind im Visier. Sie sollen als Mitglieder der Terrororganisation nach Deutschland gekommen sein, um sich hier und im europäischen Ausland mit Gleichgesinnten zu vernetzen und vor allem Geld für den IS zu beschaffen. Ermittelt wird außerdem gegen 11 weitere Personen, gegen sie bestehe aber kein konkreter Tatverdacht, meldet die Bundesanwaltschaft. Und das waren die Nachrichten mit Marc Weiß.
3: Und dann schauen wir auf das Wetter für unseren Kreis. Der Sommer bleibt weiter in Bestform. Heute genießen wir strahlenden Sonnenschein und wunderbar warme 29 Grad. Perfekt also für alles draußen, ob Freibad oder den Feierabend auf dem Balkon zu genießen. Morgen wird es dann deutlich heißer mit bis zu 33 Grad. Und übermorgen legt der Sommer nochmal kräftig nach mit hochsommerlichen und heißen 35 Grad. Besser ankommen mit dem Radio Gütersloh Verkehrsservice, immer noch mit der Meldung von der A33, Bielefeld-Osnabrück. Zwischen Dissen Süd und Hilter am Teutoburger Wald. Da gibt es 4 Kilometer Stau, etwa 40 Minuten solltet ihr mehr einplanen oder ihr umfahrt den Stau einfach. Dann habe ich noch ganz viele Blitzer für euch. In Steinhagen auf der Bielefelder Straße und der Queller Straße, in Niehorst auf der Münsterlandstraße, in Riedberg auf der Bahnhofstraße, in Gütersloh auf der Berliner Straße, in Marienfeld auf der Adenauer Straße und in Hallebokel auf der Gütersloher Straße. Wenn euch noch was auffällt, sagt kurz Bescheid. 0800 678 5000. Kommt gut an.
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0: Der Dienstagmittag, schön, dass ihr eingeschaltet habt. Wir alle haben ja schon mal online per Mausklick etwas eingekauft. Ist ja super einfach und sehr bequem. Und jetzt wird's noch besser. Ab sofort kann man per Mausklick auch in Sekundenschnelle wieder stornieren bzw. einen Vertrag widerrufen. Denn seit kurzem müssen Online-Händler einen sogenannten Widerrufsbutton auf ihrer Internetseite anbieten. Thorsten Ortmann aus dem News-Team. Für welche Anbieter gilt diese neue EU-Regelung denn genau?
1: Ja, der Widerrufsbutton betrifft alle Online-Verträge, die man im Netz abschließt, also zum Beispiel in Internetshops, auf Buchungsseiten oder auch über eine App. Und auch Händler, die ihre Produkte über Online-Marktplätze anbieten, wie eBay oder Amazon, müssen sich an die neuen Regeln halten und eine Widerrufsfunktion bereitstellen.
0: Und was passiert, wenn ich auf diesen Widerrufsbutton klicke?
1: Ja, es muss nicht unbedingt ein klassischer Button sein, es reicht auch ein klar beschrifteter Link. Wichtig ist, dass man die Funktion leicht finden und erkennen kann. Allerdings gibt es auch Fristen zu beachten, sagt Ilona Hausmann von der Verbraucherzentrale.
2: Mit dem neuen Button gelten genau die gleichen Fristen, die vorher auch galten. 14 Tage nach Erhalt der Ware muss der Widerruf erklärt sein, wenn man den Vertrag widerrufen will. Bei Dienstleistungen ab Vertragsschluss, also dann, wenn ich auf jetzt kostenpflichtig bestellen drücke, habe ich 14 Tage Zeit, mir das zu überlegen.
0: Und worauf sollte ich achten, wenn ich den Widerrufsbutton nutze?
1: Ja, man sollte darauf achten, dass kein Login abgefragt wird. Es muss die Möglichkeit geben, dass man auch ohne Login angeben kann, welche Bestellung man stornieren möchte. Und dann gibt es noch diesen Tipp.
2: Wichtig ist auch, dass Verbraucherinnen und Verbraucher, die diesen Widerrufsbutton nutzen, eine Bestätigung bekommen. Das ist zum Beispiel viel besser, als wenn man den Widerruf per E-Mail erklärt. Dann bekommt man häufig einfach gar nichts.
0: Denn Online-Händler müssen jetzt einen sogenannten Widerrufsbutton auf ihrer Internetseite anbieten. Damit sollen wir problemlos einen Kauf- oder Vertragsabschluss auch wieder stornieren können.

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1: Mit Mike Mattes, guten Tag. Der Landesverband Lippe hat die Besetzung des Hermannsdenkmals durch Rechtsextreme am Sonntag scharf kritisiert. Im Westfalenblatt war Verbandsvorsteher Jörg Düning Gast der identitären Bewegung vor, das Denkmal in Gefahr gebracht zu haben. Der Sandstein des Hermanns sei ein sehr weiches Material, das sehr leicht Schaden nehmen könne, sagte er. Eine politische Vereinnahmung des Denkmals lehnte Düning Gast außerdem grundsätzlich ab. Bei einem heftigen Unfall in Sassenberg sind gestern Abend 3 Menschen aus dem Kreis Gütersloh verletzt worden. Die Versmolder Straße war danach bis in die Nacht gesperrt. Alex Jakob hat die Infos.
2: Ein Mann aus Herzebrock-Klarholz wollte auf dem Weg von Sassenberg nach Versmold mehrere Autos überholen. Ganz vorne fuhr eine Frau aus Hasewinkel, die nach links in Richtung Feldmark abbiegen wollte. Die beiden Autos krachten ineinander. Dabei wurde die jugendliche Beifahrerin des Herzebrock-Klarholzers verletzt.
1: Bei der Unfallaufnahme stellte sich heraus, dass der Mann unter Alkoholeinfluss stand. Die Polizei ermittelt jetzt, ob er auch zu schnell unterwegs war und wie es zu dem Unfall kam. Im September wird die Innenstadt in Gütersloh wieder zur Tanzfläche. Am zweiten Samstag im Monat findet die 6. Auflage von DJs in Town statt. Dafür können sich DJs aus der Region noch bis Ende Juli bewerben. Die Stadt setzt vor allem auf Sets aus den Bereichen elektronische Musik, Hip-Hop, Dancehall und Reggae. Wie und wo ihr euer Mixtape einreichen könnt, findet ihr auf der Landingpage von DJs in Town. Den Link dazu findet ihr auf radiogütersloh.de.
3: Und jetzt der Blick auf das Traumwetter für unseren Kreis. Sonnenfans dürfen sich freuen. Das hochsommerliche Traumwetter bleibt uns nämlich erhalten. Heute erwarten uns sonnige und angenehm warme 29 Grad. Ideales Wetter, um die langen Abende draußen mitzunehmen. Morgen steigen die Temperaturen dann auf heiße 33 Grad an. Und übermorgen heißt es dann Schatten suchen und genug trinken bei glühend heißen 35 Grad.
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3: Besser ankommen mit dem Radio Gütersloh Verkehrsservice, immer noch mit der Meldung von der A33. Bielefeld-Osnabrück zwischen Dissen Süd und Hilter am Teutoburger Wald. Da gibt es 4 Kilometer Stau, etwa 40 Minuten solltet ihr mehr einplanen oder ihr umfahrt den Stau einfach. Dann habe ich noch ganz viele Blitzer für euch. In Steinhagen auf der Bielefelder Straße und der Quellerstraße, in Niehorst auf der Münsterlandstraße, in Riedberg auf der Bahnhofstraße, in Gütersloh auf der Berliner Straße, in Marienfeld auf der Adenauer Straße und in Halle-Bokel auf der Gütersloher Straße. Wenn euch noch was auffällt, sagt kurz Bescheid. 0800 678 5000. Kommt gut an.
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3: Nehmt euch jetzt zur Mittagspause ein schönes, kaltes Getränk. Macht es euch nett. Ich bin bei euch. Ina Artig, mein Name. Auf geht's durch einen hoffentlich entspannten Mittag. Schau

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1: Ihr Lieben, hier bei uns im Kreis, eine kurze Hose im Büro ist ja jedes Jahr eine gesellschaftliche Grenzerfahrung. Aber warum ist bei Frauen ein Rock oft schick? Wenn die Männer aber nackte Beine zeigen, dann guckt der ein oder andere schief. Generell gilt ja, ob kurze Hosen bei der Arbeit überhaupt erlaubt sind, das ist eine Frage des Arbeitsschutzes und des Dresscodes im Unternehmen. Abgesehen davon sagen viele Stil- und Büroexperten, bei der kurzen Hose ist weniger die Temperatur entscheidend, sondern der Anlass. Also ohne Kundentermine oder Meetings ist eine kurze Hose okay. Und deswegen habe ich mal die Männer hier in der Redaktion gefragt, was sie zum Thema sagen. Geht eine kurze Hose im Büro?
2: Immer, und zwar heute meine dunkelblaue.
3: Kurze Hose auf jeden Fall okay. Bei den Temperaturen hältst du es gar nicht anders aus. Kurze Hose, ich mag sie ja gerne schick.
4: Geht gar nicht. Sag ich, wo ich eine anhabe. Ja, also normalerweise trage ich lieber lange Hosen, egal bei welchem Wetter. Aber für die nächsten Tage habe ich mich entschieden, von dieser Regel abzuweichen, weil es einfach zu weiß ist.
1: Ja, und wie lang sollte die kurze Hose bei Männern sein?
2: Immer komplett übers Knie, bitteschön. Ansonsten gucken die Frauen zu viel.
3: Boah, ohne irgendwie da reinquatschen zu wollen. Also ich mag sie gerne knielang. Ich finde das okay. Aber wenn es wirklich, wirklich heiß ist, dann kann man auch kürzer gehen.
4: Also zu kurz geht gar nicht. Ja, zu kurz ist ab Hälfte Oberschenkel, das, nee, wollen wir auch nicht sehen, will keiner sehen. Frauen wahrscheinlich auch nicht, aber Männer auch nicht.
1: Nee, will wirklich niemand sehen. Und, liebe Männer, es kommt auch darauf an, was ihr tragt. Nämlich leichte Stoffe sind zum Beispiel super. Auf jeden Fall besser als die direkte, komplette Sommereskalation. Und so Sporthosen, finde ich, die gehen so gar nicht. Eure Meinungen gerne per WhatsApp-Sprachnachricht an mich. Gütersloh 92, 3x die 0.

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1: Mit Malte Albrecht. Guten Tag. Deutschland steht vor großen Reformen, die meisten von uns in irgendeiner Form betreffen dürften. Ein großer Punkt dabei ist die Rente. Die Rentenkommission hat der Bundesregierung am Vormittag ihre Vorschläge übergeben. Und Kanzler Merz hat angekündigt, dass er sie auch genauso umsetzen wird. Danny Hoppe aus dem News-Team. Mit den Plänen kommt auf uns ein umfassender Umbau der Rente zu.
2: Auf jeden Fall. Im Kern geht es um eine neue Kapitalrente. Das heißt, dass Arbeitnehmer in Zukunft einen zusätzlichen Pflichtbeitrag in die Rentenversicherung zahlen, der direkt am Kapitalmarkt angelegt wird, zum Beispiel in ETFs. Der Rentenbeitrag, den sich Arbeitnehmer und Arbeitgeber teilen, wird dafür schrittweise um bis zu 2 Prozentpunkte erhöht. Ziel ist es, durch die langfristigen Renditen des Aktienmarktes ein zusätzliches Polster aufzubauen. Außerdem soll das gesetzliche Rentenalter in den nächsten Jahrzehnten über 67 Jahre hinaus weiter steigen. Und auch bei der Frührente sind Einschränkungen geplant. Merz sagt, dadurch stabilisiere man die Beiträge und vermeide Bürokratie.
1: So begeistert wie Merz sind aber nicht alle.
2: Nein, Kritik kommt zum Beispiel von den Gewerkschaften an der Abschaffung der abschlagsfreien Frührente. Die Arbeitgeber sind außerdem unzufrieden, dass sie die verpflichtende Kapitalrente mitzahlen sollen. Und die Linke kritisiert, dass sich die Kommission auf den Kapitalmarkt verlassen will. Das sei kein zukunftssicheres Rentenkonzept, sagt sie. Allerdings gibt es in Europa schon mehrere Länder, die auf eine kapitalgedeckte Rente setzen, zum Beispiel Schweden, Dänemark oder die Niederlande. Die Sozialverbände sehen bei der Reform durchaus einige positive Ansätze. Es gibt aber auch hier Kritik. Die Arbeiterwohlfahrt zum Beispiel nennt die Einschnitte beim Renteneintrittsalter völlig inakzeptabel. Sie verschärften die soziale Ungleichheit, heißt es. Also da wird es noch einige Diskussionen geben.
1: Danke, Danny. Und jetzt weitere Nachrichten im Überblick. Der Iran will der Internationalen Atomenergiebehörde doch keinen Zugang zu Atomanlagen erlauben, die bei amerikanischen und israelischen Luftangriffen zerstört wurden. Das hat das iranische Außenministerium klargestellt. US-Vizepräsident Vance hatte gestern nach Gesprächen mit iranischen Vertretern in der Schweiz gesagt, Teheran habe zugestimmt, wieder Inspektoren ins Land zu lassen. Im Untersuchungsausschuss zum Messeranschlag auf das Solinger Stadtfest mit 3 Toten und 8 Verletzten müssen am Nachmittag Spitzenpolitiker der Landesregierung aussagen. Befragt werden Ministerpräsident Wüst, Vizeregierungschefin Neubauer und der Chef der Staatskanzlei Leminski. Der Ausschuss will vor allem wissen, warum der Täter nicht schon früher abgeschoben worden war. Nach mehreren Badeunfällen im Rhein in Hessen gibt es nun traurige Gewissheit. Einsatzkräfte haben die Leichen von 3 vermissten Männern gefunden. Die Männer im Alter von 23, 27 und 50 Jahren waren am Samstag beim Schwimmen im Rhein untergegangen. Gute Nachrichten für alle, die ein E-Bike kaufen wollen. Die Beratungsgesellschaft EY hat herausgefunden, dass der große Boom der letzten Jahre nachlässt. Und das bedeutet, die Preise sinken. Weil viele Hersteller noch volle Lager hätten und die Menschen insgesamt etwas sparsamer seien, müssten die Händler reagieren, heißt es. Während die Preise für normale Fahrräder stabil bleiben, sind E-Bikes im Schnitt um 4% billiger geworden. Ermittelt wurde auch, dass Kunden im Schnitt rund 2.500 Euro für ein neues E-Bike ausgeben. Und das waren die Nachrichten mit Malte Albrecht.
3: Und dann schauen wir auf das Wetter für unseren Kreis. Auch heute zeigt sich der Sommer von seiner schönsten und sonnigsten Seite. Mit herrlichen 29 Grad ist es warm, aber noch richtig gut auszuhalten. Perfekt für Freibad, Garten oder ein Eis zwischendurch. Morgen drehen die Temperaturen auf bis zu 33 Grad auf. Und übermorgen erwartet uns dann ein echtes Hochsommerfeeling mit schweißtreibenden 35 Grad. Besser ankommen mit dem Radio Gütersloh Verkehrsservice. Immer noch mit der Meldung von der A33. Bielefeld-Osnabrück zwischen Hilte am Teutoburger Wald und Kreuz Osnabrück Süd. Jetzt nur noch 3 Kilometer stockend. Etwa 5 Minuten solltet ihr mehr einplanen. Und dazu gibt es jede Menge Blitzer. Und zwar in Steinhagen auf der Bielefelder Straße und der Quellerstraße. In Riedberg auf der Bahnhofstraße und Markenstraße. In Verl auf der Bergstraße. In Friedrichsdorf auf der Paderborner Straße. In Gütersloh auf der Berliner Straße, in Marienfeld auf der Adenauer Straße und in Halle-Bokel auf der Gütersloher Straße. Wenn euch noch was auffällt, sagt kurz Bescheid, 0800 678 5000. Kommt gut an!
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3: 30 Maßnahmen sollen ja die Rente sichern. Der Bericht liegt ja vor. Und

0: Die meisten Hits im besten Mix, die gibt's ja nur hier bei uns. Schön, dass ihr eingeschaltet habt. Wie kann die Rente auch in den kommenden Jahrzehnten vernünftig finanziert werden? Das fragt ihr euch und natürlich auch die Politik. Die Rentenkommission, die schlägt ja insgesamt 30 Maßnahmen vor. Da ist in den letzten Wochen viel diskutiert worden. Und Bundeskanzler Friedrich Merz hat heute gesagt, jo, die vollständige Umsetzung der Vorschläge wird kommen.
1: Ohne Reformen würden unweigerlich das Rentenniveau sinken und die Beiträge steigen. Mit dieser Reform können wir das umkehren.
0: Ah ja.
1: Die Rente bleibt sicher.
0: Ja, das haben wir doch schon mal gehört, oder? Heißt aber eben auch, das Rentenalter wird zwischen 2031 und 41 steigen, um etwa ein halbes Jahr. Ich finde, das ist noch vertretbar. Die Rente mit 63 soll abgeschafft werden und die Altersteilzeit geht auch erst später los. Und die Gesetze sollen nach der Sommerpause dann verabschiedet werden. 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
1: Ich bin Helmut Dilker. Guten Tag. Der Landesverband Lippe hat die Besetzung des Hermannsdenkmals durch Rechtsextreme am Sonntag scharf kritisiert. Verbandsvorsteher Jörg Düning-Gast warf der identitären Bewegung vor, das Denkmal in Gefahr gebracht zu haben. Mike Mattis berichtet für Radio Gütersloh.
2: Der Sandstein des Hermanns sei ein sehr weiches Material, das sehr leicht Schaden nehmen könne, sagte Düning-Gast. Daher habe die Pyrotechnik, die die Rechtsextremen gezündet haben, eine Gefahr für das Denkmal dargestellt. Eine politische Vereinnahmung lehnte der Verbandsvorsteher außerdem ab. Das Denkmal sei ein Mahnmal für Frieden, Toleranz und Völkerverständigung, betonte er.
1: Die als rechtsextrem eingestufte identitäre Bewegung hatte sich zu der Besetzung des Hermannsdenkmals bekannt. Sie stellte es als Protestaktion gegen geplante Windkraftanlagen in der Nähe des Denkmals dar. Ein riskantes Überholmanöver hat gestern Abend in Sassenberg zu einem schweren Unfall geführt. Drei Menschen aus dem Kreis Gütersloh wurden dabei verletzt. Ein Mann aus Herzebrock-Clauls krachte beim Überholen mit einer Frau aus Hasewinkel zusammen, die nach links abbiegen wollte. Die Versmoller Straße war danach bis in die Nacht gesperrt. Der Fahrer, der den Unfall verursacht hat, hatte Alkohol getrunken. Die Polizei ermittelt jetzt, ob er auch zu schnell unterwegs war. Mannschaftskapitän Mel Korbos verletzt Arminia Bielefeld. Korbos, der vom SC Verl nach Bielefeld kam, wechselt zum französischen Zweitligisten Grenoble und kehrt damit in sein Heimatland zurück. Für Arminia hat er 100 Pflichtspiele bestritten, darunter das DFB-Pokalfinale gegen den VfB Stuttgart. 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
3: Und hier ist das Wetter für unseren Kreis. Das bleibt im Sommermodus. Heute gibt es wieder strahlenden Sonnenschein und angenehme sommerliche 29 Grad. Ein perfekter Tag, um die Sonne auszukosten, bevor die große Hitze kommt. Morgen klettern die Temperaturen schon auf heiße 33 Grad. Und übermorgen wird es mit bis zu 35 Grad richtig intensiv. Also definitiv Wasserflaschen einpacken und jede schattige Minute genießen.
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3: Besser ankommen mit dem Radio Gütersloh Verkehrsservice. Es läuft soweit ohne Staus, ohne Störungen, aber es wird geblitzt. Und zwar in Halle-Bokel auf der Gütersloher Straße, in Marienfeld auf der Adenauer Straße, in Gütersloh auf der Berliner Straße, in Friedrichsdorf auf der Paderborner Straße, in Verl auf der Bergstraße, in Riedberg auf der Bahnhofstraße und der Markenstraße und in Steinhagen sowohl auf der Bielefelder Straße als auch auf der Queller Straße. Allen unterwegs gute Fahrt.
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3: Ich bin Ina Artig, ich bin für euch da und wir schwitzen zusammen. Schön, dass ihr eingeschaltet habt.

0: Der Sommer bei uns im Kreis und wenn ihr gerade zu Mittag gegessen habt, habt ihr vorher den Reis gewaschen? Hab ich noch nie gemacht. Es gibt halt so Dinge, die man sein Leben lang falsch macht. Kollegin Laura Potting hat noch ein paar weitere alltägliche Sachen entdeckt, die sie irgendwie nicht auf dem Schirm hatte.
1: Reis und auch Reisprodukte wie Reiswaffeln können mit Schadstoffen belastet sein und deswegen sollte man den Reis vorher gründlich waschen und am besten auch nicht mit wenig Wasser quellen lassen, sondern mit viel Wasser kochen und die überschüssige Flüssigkeit am Ende abgießen. Guck an, habe ich wirklich alles falsch gemacht. Übrigens, wenn ihr den Reis dann gewaschen und gekocht habt und dann feststellt, ach guck, ein Kilo für eine Person war doch was viel, Hashtag niemals hungrig kochen oder einkaufen, übrig gebliebenen Reis einfach so nochmal aufwärmen, ist auch nicht ganz so easy. Da sind nämlich Bakterien drin, die sich schnell vermehren. Besonders, wenn ihr den Reis bei Zimmertemperatur abkühlt. Das ist nicht gut. Die Verbraucherzentrale sagt, wichtig ist, dass der Reis im Kühlschrank zügig abgekühlt wird. Und auch dann sollte gekochter Reis innerhalb eines Tages verputzt werden. So, und jetzt ist mir das mit dem Reis auch eigentlich viel zu anstrengend alles. Ich mache mir jetzt Nudeln. Und dann schön in der Pfanne mit Soße und dann, ja, wohin mit dem doofen Kochlöffel? Ich lege den ja immer neben den Herd und sau mir damit alles ein. Das ist aber Quatsch. Schaut mal bei eurer Pfanne am Stiel, da ist manchmal so ein Loch drin. Habe ich mich schon mal gefragt, warum? Eventuell habe ich es erst jetzt rausgefunden. Vielleicht. Das Loch ist nämlich dafür da, um da den Kochlöffel reinzustecken. Ich raste aus, das kann doch jetzt unmöglich euer Ernst sein. Ich gucke mir jetzt meine Pfanne an. Loch, Loch, Loch. So, ich probiere das jetzt aus. Alter, das geht wirklich. Warum wusste ich das vorher nicht?
0: Wusste ich auch nicht. Check ich aber gleich zu Hause erstmal. Hier übernimmt jetzt gleich Leslie Runde. Die begleitet euch Richtung Feierabend. Und ich bin Ina Artig. Wir hören uns morgen ab 10 Uhr wieder. Bis morgen. Tschüss.
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1: Mit Malte Heilbricht, guten Tag. Mal eben einen Lippenstift einstecken, eine Creme mitnehmen oder in der Umkleide ein T-Shirt unter die Jacke ziehen und damit aus dem Laden verschwinden. In Deutschland wird immer mehr geklaut. Das zeigen neue Zahlen des Handelsverbands Deutschland. Demnach wurden im vergangenen Jahr zum ersten Mal Waren im Wert von mehr als 3 Milliarden Euro gestohlen. Danny Hopper aus den Nachrichten. Insgesamt wurden rund 380.000 Ladendiebstähle registriert.
2: Ja, und das ist nur ein Bruchteil der tatsächlichen Diebstähle. Das Handelsforschungsinstitut EHI geht davon aus, dass mehr als 98% der Diebstähle gar nicht entdeckt oder angezeigt werden. Das wären fast 25 Millionen. Warum viele davon gar nicht angezeigt werden, erklärt der Handelsverband auch. Er sagt, Anzeigen wären viel zu selten erfolgreich und Täter würden viel zu selten bestraft. Da lohne sich der ganze bürokratische Aufwand meist nicht. Das führt natürlich bei vielen Händlern zu Frust. Der Verband fordert deshalb ein härteres Vorgehen der Politik, vor allem auch gegen die organisierte Kriminalität. Denn ein Drittel der Schäden gehe auf Diebstähle durch kriminelle Banden zurück, heißt es.
1: Viele Händler haben deshalb selber ihre Schutzmaßnahmen verstärkt.
2: Ja, da wird vor allem auf mehr Kameraüberwachung, eine bessere Warensicherung oder mehr Sicherheitspersonal gesetzt. Rund 1,7 Milliarden Euro gibt die Branche dafür pro Jahr schätzungsweise aus. Dass das allein nicht reicht, zeigen die neuen Zahlen jetzt natürlich eindrucksvoll. Der Handelsverband Deutschland fordert deshalb mehr Schutzmöglichkeiten, zum Beispiel eine KI-unterstützte Videoüberwachung. Das heißt, die KI analysiert Bewegungen in Echtzeit. Sie erkennt, wenn jemand auffällig lange an einem Regal steht oder hektisch Gegenstände in der Kleidung oder der Tasche verstaut. Das System kann dann das Personal alarmieren. Da kommen dann allerdings oft Datenschutzrichtlinien ins Spiel.
1: Dankeschön, Danny. Und jetzt weitere Themen kurz und kompakt. Bundeskanzler Merz und Arbeitsministerin Baas wollen die Vorschläge der Rentenkommission vollständig umsetzen. Die Maßnahmen funktionierten nur in ihrer Gesamtheit, sagte Merz. Die Rentenkommission hatte der Regierung insgesamt 33 Empfehlungen übergeben. Kern ist eine neue Kapitalrente, damit auch mithilfe der Börse die Renten steigen. Durch die Straße von Hormus fahren wieder deutlich mehr Schiffe. Eine Auswertung von Schifffahrtsdaten zeigt, dass gestern mindestens 36 Frachtschiffe die Meeresenge passiert haben. Das sind so viele wie seit Beginn des Irankriegs nicht mehr. Vor dem Krieg gab es täglich rund 120 Durchfahrten. Nach dem Badeunfall im Rhein-Herne-Kanal in Gelsenkirchen ist ein 14-jähriger Junge gestorben. Das teilte die Polizei mit. Sein 19 Jahre alter Bruder schwebt weiterhin in Lebensgefahr. Die beiden waren am Sonntagabend als vermisst gemeldet und nach etwa 20 Minuten von Tauchern aus dem Wasser geborgen worden. Bei einer Fußball-WM startet das DFB-Team heute in die Vorbereitung auf das Duell mit Ecuador übermorgen. Den ganz großen Druck hat die Nationalmannschaft ja nicht mehr, denn der Gruppensieg ist schon sicher. Aber ein Spannungsabfall soll natürlich unbedingt verhindert werden, damit alle im Flow bleiben für das erste K.O.-Spiel am Montag kommender Woche. Bundestrainer Julian Nagelsmann muss außerdem noch eine knifflige Entscheidung treffen. Wer soll den Ausfall von Nico Schlotterbeck ausgleichen? Alles deutet darauf hin, dass Antonio Rüdiger dann den Platz in der Innenverteidigung neben Jonathan Tah übernimmt. Und das waren die Nachrichten mit Malte Albrecht.
3: Wir schauen aufs Wetter. Die Wolken haben heute auf jeden Fall eher dekorativen Charakter. Das Wetter bleibt freundlich und sommerlich. 10 Stunden Sonne und bis zu 29 Grad heute bei uns im Kreis. Ab morgen knacken wir dann die 30-Grad-Marke. Ab morgen wird es dann richtig heiß bei uns im Kreis. Bis zu 33 Grad und 16 Stunden Sonne. Donnerstag 34 Grad und Freitag 36. Besser ankommen mit dem Radio Gütersloh Verkehrsservice. Ihr meldet uns Blitzer in Steinhagen auf der Bielefelder Straße, in Marienfeld auf der Adenauer Straße, in Halle auf der Gütersloher Straße und in Friedrichsdorf wird auf der Paderborner Straße geblitzt. Blitzerstaus und Störungen meldet ihr uns kostenlos über die 0800 678 5000.
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3: Ich finde, langsam merkt man, der Kreis hat diese Woche kollektiv beschlossen, etwas entspannter unterwegs zu sein. Bei den Temperaturen draußen ist das wahrscheinlich auch die vernünftigste Entscheidung. Wir starten jetzt zusammen in den Dienstagnachmittag. Ich bin Leslie Runde.

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1: Wir schauen jetzt mal, was ihr abgesehen von Schwitzen noch so machen könnt bei uns im Kreis in dieser Woche. Falls ihr morgen nach Feierabend nicht direkt nach Hause wollt, auf dem Berliner Platz in Gütersloh ist wieder Feierabendmarkt. Ab 16 Uhr gibt's da leckeres Essen, kalte Getränke und Live-Musik. Da werden die besten Rock- und Pop-Hits aus den 90ern und 2000ern gespielt. Am Freitag wird im Blue Fox in Gütersloh der Biergarten zur Konzertbühne. Wenn ihr Blues mögt, dann könnte das euer Abend werden. 19.45 Uhr geht's los. Infos zu den Tickets findet ihr auf radiogütersloh.de. In Halle wird am Samstag gefeiert. Das Ravenna Outlet lädt zum Sommerfest ein. Von morgens bis abends gibt's da jede Menge Programm. Modenschau, DJs, eine Hüpfburg und vieles mehr. Also da ist wirklich den ganzen Tag was los. Ansonsten lohnt sich auch ein Abstecher nach Reda-Wiedenbrück. Die Musicalfabrik lädt am Samstag zum Tag der offenen Tür und zum Sommerfest ein. Von 10 bis 15.30 Uhr könnt ihr hinter die Kulissen schauen. Kollege Noah Wohner, du stehst ja selbst aktuell bei der Produktion Annie mit auf der Bühne. Was erwartet die Besucher am Samstag?
2: Wir zeigen ganz exklusiv eine Choreografie aus dem Stück. Die Kinder, die werden was singen. Also das ist so goldig und die sind auch wirklich, wirklich gut geworden. Und das Orchester ist natürlich auch am Start. Und ich nehme natürlich alle, die wollen, auch mit hinter die Kulissen. Also Bühne, Kostüm, Licht, Ton, Werkstatt. Das alles einmal anschauen. Und ich beantworte euch natürlich alle Fragen rund ums Thema Musical.
1: Und noch mehr Tipps und Termine aus dem Kreis findet ihr in den Veranstaltungstipps auf radiogütersloh.de.
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1: Ich bin Helmut Delker. Guten Tag. Die Besetzung des Hermannsdenkmals durch Rechtsextreme hat ein Nachspiel. Aus Sicht des Landesverbandes Lippe hat die identitäre Bewegung das Denkmal gefährdet. Verbandsvorsteher Jörg Düninggast kritisierte den Einsatz von Pyrotechnik. Der Sandstein des Denkmals sei ein sehr weiches Material, das durch die Feuerwerkskörper hätte beschädigt werden können. Düninggast wehrt sich auch gegen eine politische Vereinnahmung. Das Hermannsdenkmal stehe für Frieden, Toleranz und Völkerverständigung. Die Rechtsextremen hatten die Aktion als Protest gegen geplante Windkraftanlagen in der Nähe des Denkmals dargestellt. Bei einem heftigen Unfall in Sassenberg sind gestern Abend 3 Menschen aus dem Kreis Gütersloh verletzt worden. Die Versmoller Straße war danach bis in die Nacht gesperrt. Alex Jakob berichtet für Radio Gütersloh.
2: Ein Mann aus Herzebrock-Klarholz wollte auf dem Weg von Sassenberg nach Versmold mehrere Autos überholen. Ganz vorne fuhr eine Frau aus Hasewinkel, die nach links in Richtung Feldmark abbiegen wollte. Die beiden Autos krachten ineinander. Dabei wurde die jugendliche Beifahrerin des Herzebrock-Klarholzers verletzt.
1: Bei der Unfallaufnahme stellte sich heraus, dass der Mann unter Alkoholeinfluss stand. Die Polizei ermittelt jetzt, ob er auch zu schnell unterwegs war und wie es zu dem Unfall kam. Die Stadt Gütersloh sucht DJs für DJs in Town. Am 12. September findet die 6. Auflage des Open-Air-Events statt. Wer auftreten möchte, kann sich noch bewerben. Gesucht werden lokale Künstlerinnen und Künstler mit Sets aus elektronischer Musik, Hip-Hop, Dancehall oder Reggae. Bewerbungsschluss ist der 31. Juli. Infos dazu findet ihr bei radiogütersloh.de.
3: Wir schauen aufs Wetter. Der Nachmittag zeigt sich auf jeden Fall wieder von seiner schönsten Seite. Viel Sonne und nur hier und da zieht mal ein harmloses Wölkchen vorbei. Dazu bis zu 29 Grad heute bei uns im Kreis. In den nächsten Tagen klettern die Temperaturen weiter nach oben. Dann knacken wir die 30 Grad Marke. Morgen 16 Stunden Sonne und 33 Grad. Am Donnerstag 34 Grad.
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3: Jetzt noch besser ankommen mit dem Radio Gütersloh Verkehrsservice. Es wird geblitzt in Steinhagen auf der Bielefelder Straße, in Marienfeld auf der Adenauer Straße, in Halle auf der Gütersloher Straße und ihr habt noch einen Blitzer in Friedrichsdorf gesehen.
4: Hallo, hier spricht Simone. Ich möchte einen Blitzer melden auf der Paderborner Straße an der Mühle, wo 50 ist. Da wird in beiden Richtungen geblitzt.
3: Dankeschön, Simone, fürs Melden. Wenn ihr noch mehr seht, dann meldet euch auch gerne kostenlos bei uns unter der 0800 678 5000.
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3: Diese Woche gilt bei uns im Kreis eine wichtige Regel: Nicht jeder Tag muss ein Produktivitätsrekord werden. Warum ihr bei über 30 Grad ganz offiziell etwas vom Gas gehen dürft, hört ihr gleich nach 3 Songs. Ich bin Leslie Runde und bringe euch durch den Dienstagnachmittag.

Ich habe mich heute Morgen was gefragt. Bei der Hitze im Kreis, ist es eigentlich okay, auf der Arbeit mal keine 100% zu geben? Also statt Vollgas eher so Sommermodus. Draußen über 30 Grad in dieser Woche, nachts kaum Abkühlung. Da läuft man ja jetzt nicht unbedingt auf Höchstleistung. Und tatsächlich ist da ja auch was dran. Hitze beeinflusst unsere Konzentration und Leistungsfähigkeit. Der Körper ist ja die ganze Zeit damit beschäftigt, sich abzukühlen. Das kostet Energie, die dann an anderer Stelle fehlt. Deshalb fühlt sich bei 30 Grad manchmal schon das Öffnen einer Excel-Tabelle wie Leistungssport an oder der Weg zum Drucker. Und deshalb empfehlen Experten, bei Hitze tatsächlich das Tempo etwas anzupassen auf der Arbeit. Mehr Pausen zu machen und genug zu trinken. Finde ich gut, weil wir müssen ja in dieser Woche keinen persönlichen Produktivitätsrekord aufstellen. Also ihr habt jetzt die offizielle Erlaubnis von mir, etwas auf die Bremse zu drücken.

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1: Mit Mats Bossel. Das abschließende Gruppenspiel der deutschen Nationalmannschaft bei der Fußball-WM gegen Ecuador wird von Tori Penzo geleitet. Die US-Amerikanerin schreibt damit erneut WM-Geschichte. Sie gehört zu den wenigen Schiedsrichterinnen, die bei einem Männer-WM-Turnier zum Einsatz kommen. Für die 39-Jährige ist es bereits das zweite Spiel bei dieser Weltmeisterschaft. Die FIFA setzt damit ihren Kurs fort, Schiedsrichterinnen regelmäßig auch auf der größten Fußballbühne der Welt einzusetzen. Deutschland und Ecuador treffen am Donnerstag aufeinander.
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2: Mit Malte Albrecht, guten Tag. Bei immer mehr Menschen ist Geld knapp und offenbar so knapp, dass es sich viele nicht mehr leisten können, auch nur eine Woche in den Urlaub zu fahren. Das hat das Statistische Bundesamt ermittelt. Thorsten Adolfs aus dem News-Team, du hast dir die Zahlen genauer angeschaut.
3: Genau, die Bundesstatistiker sagen, dass jeder Fünfte angegeben hat, dass eine einwöchige Urlaubsreise finanziell einfach nicht mehr drin ist. Besonders hart trifft es Menschen, die alleine leben oder die Kinder alleine erziehen müssen. Fast 4 von 10 Alleinerziehenden gaben an, dass das Geld für einen Urlaub nicht reicht. Und klar, das hängt natürlich extrem vom Einkommen ab. Wer weniger verdient, muss deutlich öfter auf die Auszeit verzichten, während es bei Menschen mit gutem Einkommen kaum Probleme bei der Urlaubsplanung gibt.
2: Ermittelt wurde auch, wie wir im Vergleich zu unseren europäischen Nachbarn abschneiden. Wo stehen wir da?
3: Also wenn wir auf den EU-Durchschnitt schauen, stehen wir in Deutschland tatsächlich besser da als die Menschen in vielen anderen Ländern. In der gesamten EU können sich nämlich 28% der Bürger keinen einwöchigen Urlaub leisten. Richtig schwierig ist die Lage unter anderem in Rumänien und Griechenland, wo ungefähr jeder Zweite auf einen Kurzurlaub verzichten muss. Und am entspanntesten sieht es in Luxemburg und Schweden aus. Da gibt es bei dem Thema nur bei ganz wenigen Probleme.
2: Thorsten, vielen Dank. Und jetzt weitere Nachrichten in der Zusammenfassung. Der digitale Euro ist einen Schritt weiter. Der Finanzausschuss des EU-Parlaments hat sich für die Einführung ausgesprochen. Ab 2029 soll man damit kostenlos per App bezahlen können. Ziel ist es, unabhängiger von US-Bezahlsystemen zu werden. Bargeld soll aber weiter erhalten bleiben. Wenn im Juli auch das Parlament zustimmt, könnten Verhandlungen mit den EU-Mitgliedstaaten aufgenommen werden. Die Zahl der Firmenpleiten in NRW ist weiter gestiegen. Die Auskunft Teil Kreditreform geht von knapp 3.300 Unternehmensinsolvenzen im ersten Halbjahr aus. Das wären 3,5% mehr als vor einem Jahr. Besonders betroffen seien die Bauwirtschaft und der Dienstleistungssektor, heißt es. Gut, jeder fünfte Neuwagen in der EU ist inzwischen ein E-Auto. Das zeigen Zahlen des Europäischen Branchenverbandes ACEA. Demnach wurden im Mai rund 200.000 E-Autos zugelassen, ein Plus von knapp 43% im Vergleich zum Vorjahresmonat. Als Gründe nennt der Verband unter anderem Steuervorteile und staatliche Förderprogramme. In Teilen von NRW wird das Trinkwasser knapp. Deshalb greifen 4 Kommunen in Ostwestfalen jetzt durch. In Hille, Hüllhorst, Bad Oeynhausen und Löhne wird der Wasserverbrauch ab morgen per Verordnung eingeschränkt. Das hat der zuständige Wasserverband mitgeteilt. Das bedeutet, Trinkwasser darf nur noch für notwendige Zwecke genutzt werden, also zum Trinken, Kochen und für die Körperpflege. Verboten sind unter anderem Rasensprengen, Autowaschen und das Pool befüllen. Bei Verstößen drohen bis zu 1.000 Euro Bußgeld. Grund für das Verbot sei der hohe Verbrauch, heißt es. Trotz mehrerer Sparappelle seien die Wasserreserven zuletzt weiter gesunken. Die Regelung könnte deshalb auch über die aktuelle Hitzeperiode hinaus bestehen bleiben. Und das waren die Nachrichten mit Malte Albrecht.
4: Der Wetterbericht fällt heute auf jeden Fall ziemlich kurz aus. Sonne satt und warme Temperaturen bei uns im Kreis. Bis zu 29 Grad sind heute drin. In den nächsten Tagen gibt die Sonne dann noch mehr Gas. Morgen kommen wir auf 33 Grad, Donnerstag auf 34 und Freitag schaffen wir dann 36 Grad. Besser ankommen mit dem Radio Gütersloh Verkehrsservice. Die Polizei meldet einen Unfall und zwar in Bockholzhausen auf der Bahnhofstraße. Da ist die Kreuzung am Bach aktuell gesperrt. Am besten ihr umfahrt das Ganze. Geblitzt wird in Friedrichsdorf auf der Paderborner Straße, in Halle auf der Gütersloher Straße und auf der Tenhausener Straße, in Marienfeld auf der Adenauer Straße, in Spexart auf der Ferler Straße und in Steinhagen auf der Bielefelder Straße. Blitzerstaus und Störungen meldet ihr uns kostenlos über die 0800 678 5000.
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4: mit Leslie Runde im Studio. Ich bringe euch rein in den Feierabend.
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0: In dieser Woche wird es ernst bei uns im Kreis. Fast 40 Grad sind fürs Wochenende gemeldet.
1: Das ist nicht mehr Sommer, das ist Umluft.
0: Ja. Und während wir uns überlegen, wie wir den Weg zum Auto überleben, hoffen gerade sehr viele Schüler im Kreis auf ein ganz bestimmtes Wort. Hitzefrei. Noah Brunner, aber das ist gar nicht so einfach, wie viele denken.
1: Stimmt. Die Schulleitung, die kann zwar hitzefrei geben, aber dafür gibt es tatsächlich Regeln. Also zum Beispiel darf hitzefrei grundsätzlich erst Thema werden, wenn die Temperatur im Klassenraum über 27 Grad steigt, also unter 25 Grad, da gibt es definitiv kein hitzefrei.
0: Außerdem sollen Schulen bei großer Hitze Rücksicht nehmen.
1: Genau, heißt möglichst keine Klassenarbeiten und ein bisschen Verständnis dafür, dass bei 35 Grad nicht jetzt jeder Höchstleistungen bringt. Und dann gibt es noch Ausnahmen. Oberstufenschüler, die haben nämlich gar keinen Anspruch auf hitzefrei.
0: Ja, ich finde das so frech, weil ich weiß nicht, wie es bei dir war, aber die Oberstufenschüler sind ja meistens ganz oben unterm Dach.
1: Ja, das war bei mir auch so. Warum ist das so?
0: Keine Ahnung, ich weiß es nicht.
1: Bei Grundschulen und den Klassen 5 und 6 müssen außerdem die Eltern informiert werden, bevor die Kinder nach Hause geschickt werden. Also einfach die Schulglocke läuten und alle verschwinden Richtung Eisdiele. So läuft es leider nicht.
0: Ja, trotzdem stehen die Chancen auf hitzefrei in dieser Woche ja nicht schlecht. Morgen 33 Grad, Donnerstag 34 und Freitag 36.

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1: Ich bin Helmut Delka. Guten Tag. In Berlin hat die Rentenkommission offiziell ihre Reformvorschläge vorgestellt. Bundeskanzler Merz kündigte an, dass das Paket komplett umgesetzt werde. In der ersten Hälfte dieses Jahres haben so viele Unternehmen in Deutschland Insolvenz angemeldet wie seit 13 Jahren nicht mehr. Nach Hochrechnungen der Auskunftei Kreditreform waren bis Ende des ersten Halbjahres 12.900 Unternehmen betroffen, 8% mehr als ein Jahr vorher. Und damit zu den Meldungen aus dem Kreis Gütersloh und der Region. Der Landesverband Lippe hat die Besetzung des Hermannsdenkmals durch Rechtsextreme am Sonntag scharf kritisiert. Verbandsvorsteher Jörg Düning-Gast warf der identitären Bewegung vor, das Denkmal in Gefahr gebracht zu haben. Mike Mattes berichtet für Radio Gütersloh.
2: Der Sandstein des Hermanns sei ein sehr weiches Material, das sehr leicht Schaden nehmen könne, sagte Düning-Gast. Daher habe die Pyrotechnik, die die Rechtsextremen gezündet haben, eine Gefahr für das Denkmal dargestellt. Eine politische Vereinnahmung lehnte der Verbandsvorsteher außerdem ab. Das Denkmal sei ein Mahnmal für Frieden, Toleranz und Völkerverständigung, betonte er.
1: Die als rechtsextrem eingestufte identitäre Bewegung hatte sich zu der Hermannsdenkmalbesetzung bekannt. Sie stellte es als Protestaktion gegen geplante Windkraftanlagen in der Nähe des Denkmals dar. In Bielefeld fährt die Stadtbahnlinie 1 ab September wieder durchgängig zwischen Senne und Schildische. Zuletzt war das jahrelang wegen Baustellen in Brakwede nicht möglich. Die Stadtwerke Bielefeld melden nun, dass nach aktueller Planung bis zum 2. September alle Arbeiten an Gleisen und Bahnsteigen fertig sind. In Gütersloh haben Diebe gestern Morgen ein Auto am Postdamm gestohlen. Es handelt sich dabei um einen weißen Toyota Yaris GR mit dem Kennzeichen K für Köln QC 1960. Der Wagen stand verschlossen am Fahrbahnrand in Höhe eines Restaurants. Die Tat ereignete sich gestern zwischen 7.50 Uhr und 10.45 Uhr. Wer am Postdamm in Gütersloh gestern Morgen verdächtige Beobachtungen gemacht hat, wendet sich bitte an die Polizei. 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
3: Wir schauen aufs Wetter. Die Wolken haben heute auf jeden Fall eher dekorativen Charakter. Das Wetter bleibt freundlich und sommerlich. 10 Stunden Sonne und bis zu 29 Grad heute bei uns im Kreis. Ab morgen knacken wir dann die 30-Grad-Marke. Ab morgen wird es dann richtig heiß bei uns im Kreis. Bis zu 33 Grad und 16 Stunden Sonne. Donnerstag 34 Grad und Freitag 36.
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3: Jetzt noch besser ankommen mit dem Radio Gütersloh Verkehrsservice. Es hat einen Unfall gegeben in Bockholzhausen auf der Bahnhofstraße. Da ist die Kreuzung am Bach aktuell gesperrt. Am besten ihr umfahrt das Ganze. Geblitzt wird auf der B64 Richtung Herzebrock, Höhe Ausfahrt Tönjes, in Steinhagen auf der Bielefelder Straße, in Spexart auf der Ferler Straße, in Marienfeld auf der Adenauer Straße, in Halle auf der Gütersloher Straße und auf der Tenhausener Straße und in Friedrichsdorf auf der Paderborner Straße. Blitzerstaus und Störungen meldet ihr uns kostenlos über die 0800 678 5000.
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0: Woche gilt im Kreis kollektives Schwitzen. Also wer in dieser Woche nicht schwitzt, der sitzt sehr wahrscheinlich direkt vor einer Klimaanlage. Und ich habe heute was gelesen, das die ganze Sache vielleicht ein bisschen erträglicher macht. Schwitzen ist eigentlich etwas Gutes, Kollege Norwohner.
1: Absolut. Schwitzen ist die Klimaanlage des Körpers. Also ohne sie würden wir bei diesen Temperaturen ziemlich schnell überhitzen. Und interessant, der Mensch, der kann an einem heißen Tag mehrere Liter Schweiß produzieren. Leistungssportler sogar deutlich mehr.
0: Was erklärt, warum sich manche T-Shirts aktuell nach einem halben Tag anfühlen, als hätten sie schon eine komplette Waschmaschine hinter sich.
1: Ich weiß, was du meinst. Außerdem trainiert Hitze unseren Körper. Wer regelmäßig Wärme ausgesetzt ist, der kommt mit hohen Temperaturen oft deutlich besser klar. Also wenn wir schwitzen, erweitern sich die Blutgefäße, das entlastet das Herz und hilft dem Körper, die Wärme loszuwerden. Ich weiß, warum ich so gerne in die Sauna gehe.
0: Ja, also heißt auch, wenn es nervt, schwitzen ist eigentlich ein ziemlich cleveres System.
1: Voll. Und schwitzen bedeutet auch nicht automatisch, dass man besonders unfit ist. Im Gegenteil, viele gut trainierte Menschen schwitzen sogar früher und stärker, weil ihr Körper besonders effizient kühlt.
0: Also, wenn ihr heute ins Schwitzen kommt, könnt ihr einfach behaupten, ihr seid Hochleistungssportler.

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2: Mit Malte Albrecht. Guten Tag. Der Sommer dreht gerade voll auf. Am Freitag könnte bei uns in Deutschland der bisherige Hitzerekord im Juni gebrochen werden. Es werden bis zu 40 Grad erwartet. Aber nicht nur bei uns ächzen und schwitzen die Menschen in der Sonne. In anderen Teilen Europas schlägt die Hitzewelle noch stärker zu. Danny Hoppe aus dem News-Team. Für ganz Spanien gelten inzwischen Hitzewarnungen.
3: Ja, im südspanischen Córdoba und im Norden des Landes rund um Bilbao und für Kantabrien wurde sogar die höchste Alarmstufe rot ausgerufen. Dort sind es selbst im Schatten bis zu 40 Grad. Selbst in der Nacht ist es oft mehr als 30 Grad heiß. Ähnlich sieht es in Italien aus. Auch dort gilt inzwischen die höchste Warnstufe für 15 Städte, darunter Rom und Mailand. Auch in England könnte noch heute der bisherige Hitzerekord für den Juni fallen. Viele Schulen bleiben dort deshalb dicht oder verkürzen den Unterricht. Auch Frankreich hat mit der Hitze zu kämpfen. Am Vormittag gab es dort eine Krisensitzung der Regierung. Sorgen machen dort die vielen Badetoten. Allein in den vergangenen Tagen sind in Frankreich 40 Menschen ertrunken.
2: Auch in Deutschland kühlen sich wegen der Hitze viele Menschen in Seen oder Flüssen ab. Und auch bei uns gab es wieder mehrere Badetote.
3: Ja, allein am Wochenende hatte die DLRG ja schon 6 Badetote gezählt und es kommen immer mehr dazu. Nach seinem Badeunfall am Sonntag im Rhein-Herne-Kanal bei Gelsenkirchen ist jetzt auch ein 14-jähriger Junge im Krankenhaus gestorben. Das hat die Polizei am Mittag bestätigt. Und auch der 19-jährige Bruder, der mit im Wasser war, schwebt weiter in Lebensgefahr. Traurige Gewissheit gibt es auch in Hessen. Auch dort hat die Polizei bestätigt, dass 3 seit Samstag vermisste Männer tot sind. Ihre Leichen seien im Rhein gefunden worden. Die DLRG warnt deshalb weiter davor, an unbewachten Badestellen schwimmen zu gehen. Gerade Männer überschätzen sich immer noch oft und würden unnötige Risiken eingehen.
2: Danke, Danny. Und jetzt unsere Übersicht mit weiteren Themen. Kreml-Chef Putin hat der NATO vorgeworfen, einen Krieg gegen Russland vorzubereiten. Die NATO-Staaten würden ihre Militärhaushalte aufstocken und eine angebliche Bedrohung durch Russland als Rechtfertigung nutzen, sagte er vor Absolventen der russischen Militärakademien. Nach langem Ringen hat sich die Bundesregierung auf ein Gesetz geeinigt, das Verkehrsprojekte voranbringen soll. Das teilte das Bundesumweltministerium mit. Demnach sollen wichtige Infrastrukturvorhaben wie Straßen, Brücken und Bahnstrecken künftig schneller genehmigt werden. Im Rathaus von Lengerich hat es einen Großeinsatz der Polizei gegeben. Ein Mann hatte sich in einem Büro mit einer brennbaren Flüssigkeit übergossen. Nach Angaben einer Polizeisprecherin waren Spezialeinheiten im Einsatz. Verletzt wurde niemand. Der Mann wurde nach dem Zugriff trotzdem in ein Krankenhaus gebracht. Sein mögliches Motiv ist noch unklar. Bei Playmobil geht eine Ära zu Ende. Die Produktion der berühmten Spielfiguren in Deutschland ist praktisch schon eingestellt. Eine Woche vor der offiziellen Schließung des Werks in der Nähe von Nürnberg wurden die verbliebenen Beschäftigten gegen Bezahlung freigestellt. Die Produktion ruht, sagte ein Sprecher. Künftig sollen die Figuren nur noch in Malta und Tschechien hergestellt werden. Hintergrund sind laut Unternehmen hohe Lohn- und Energiekosten. Bereiche wie Produktentwicklung, Verwaltung und Vertrieb bleiben aber in Deutschland. Und das waren die Nachrichten mit Malte Albrecht.
4: Wir schauen aufs Wetter. Der Nachmittag zeigt sich auf jeden Fall wieder von seiner schönsten Seite. Viel Sonne und nur hier und da zieht mal ein harmloses Wölkchen vorbei. Dazu bis zu 29 Grad heute bei uns im Kreis. In den nächsten Tagen klettern die Temperaturen weiter nach oben. Dann knacken wir die 30-Grad-Marke. Morgen 16 Stunden Sonne und 33 Grad. Am Donnerstag 34 Grad. Besser ankommen jetzt noch mit dem Radio Gütersloh Verkehrsservice. Es wird geblitzt in Friedrichsdorf auf der Paderborner Straße, in Reda-Wiedenbrück auf der B64, Höhe Abfahrt Tönjes, in Spexart auf der Ferler Straße, in Steinhagen auf der Bielefelder Straße und...
5: Ja, hallo, hier ist die Simone. Ich habe heute gleich 2 Blitzer zu melden. Und zwar steht der eine auf der Sandforter Straße in Fahrtrichtung Halle blitzt der. Und der andere steht auf der Tenhausener Straße und zwar kurz hinter der Autobahn. Unterführung. Also schön langsam, da ist überall 70. Ciao.
4: Dankeschön, Simone, fürs Melden. Wenn ihr noch mehr seht, dann meldet euch auch gerne kostenlos bei uns. Nummer ist die 0800 678 5000.
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4: Die Wetter-App sagt diese Woche heiß. Die Schüler bei uns im Kreis sagen, hoffentlich hitzefrei. Ob die Chancen darauf wirklich gut stehen, wie die Lage an den Schulen bei uns im Kreis ist, das hört ihr gleich nach 3 Songs. Ich bin Leslie Runde und bringe euch rein in den Feierabend.

0: Ich glaube, viele Schüler bei uns im Kreis Gütersloh schauen diese Woche öfter auf das Thermometer als auf den Stundenplan. Wir stöhnen ja schon im Büro über die Hitze, aber stellt euch mal vor, ihr sitzt mit 25 anderen Leuten in einem Klassenraum und schreibt noch eine Klassenarbeit. Wie die Schulen mit den Temperaturen umgehen, darüber haben wir mit Martin Zoweme vom Ratsgymnasium in Wiedenbrück gesprochen. Wo ist es denn bei euch aktuell am angenehmsten?
1: Also am kühlsten ist es im Keller, da kann man aber keinen Unterricht machen, obwohl das früher noch so war. Wir haben noch einen Kellerraum, den Kunstkeller, da war bis vor 30 Jahren ungefähr auch noch Unterricht. Das würde man heute nicht mehr machen.
0: Also unser Chef hat im letzten Jahr bei der Hitze seine mobile Klimaanlage von zu Hause mitgebracht. Was machen Sie denn für Ihre Schüler?
1: Klimaanlagen haben wir nicht. Also im Sportunterricht wird nicht der 5000-Meter-Lauf gemacht. Mhm. Und vielleicht im übertragenen Sinne in Mathe dann auch nicht.
0: Ja, lockerer Unterricht wäre für mich bei den Temperaturen ohne Klimaanlage definitiv nicht drin. Wie sieht's denn aus mit hitzefrei?
1: Wir haben es jetzt so gemacht, dass wir in der Sekundarstufe 1, also Klasse 5 bis 10, fällt der Nachmittagsunterricht jetzt in dieser Woche aus. Mhm. Hausaufgabenbetreuung für die jüngeren Schüler gibt es. In der Oberstufe ist es ein bisschen anders. Am Ende der Woche wird es hier dann auch so warm werden, dass wir am Donnerstag und Freitag ab mittags für die Oberstufe ins Distanzlernen wechseln.
0: Ja, dann drücken wir mal die Daumen, dass es beim Distanzunterricht nicht allzu viele Hausaufgaben gibt. Bei über 30 Grad auf dem Balkon Mathe machen klingt auf jeden Fall immerhin besser als im stickigen Klassenraum.

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1: Ich bin Helmut Delka. Guten Tag. Jeder fünfte Neuwagen in der Europäischen Union ist inzwischen ein Elektroauto. Insgesamt seien im Mai 200.000 dieser Fahrzeuge erstmals zugelassen worden, heißt es von einem Branchenverband. Viele Lehrkräfte in Deutschland fühlen sich durch das Verhalten von Schülerinnen und Schülern zunehmend belastet. Das gilt für 46% der Lehrerinnen und Lehrer, hat eine Umfrage der Robert-Bosch-Stiftung ermittelt. Und damit zu den Meldungen aus dem Kreis Gütersloh und der Region. Die Industrie- und Handelskammer Ostwestfalen sieht in der Rentenreform erste richtige Schritte. Gleichzeitig warnt sie aber vor weiter steigenden Arbeitskosten, die jetzt schon über der Zielmarke von 40% liegen. Melanie Faulhaber berichtet für Radio Gütersloh.
2: Die Lebensarbeitszeit soll sich stärker an der gestiegenen Lebenserwartung orientieren und frühe Renteneintritte einschränken. Die AK Ostwestfalen-Lippe begrüßt das, sieht aber in den Arbeitskosten ein großes Problem. Weitere Steigerungen würden Arbeit zusätzlich verteuern und hätten direkte Folgen für die Wettbewerbsfähigkeit, warnt IAK-Präsident Jörn Wald-Schwendker. Bis 2035 erreicht in Ostwestfalen jeder vierte Erwerbstätige das Rentenalter.
1: Die IHK in Bielefeld fordert, Rentenreform, Krankenkassenreform und Pflegereform gemeinsam zu denken und die Gesamtbelastung für Arbeitgeber und Arbeitnehmer im Blick zu behalten. In Riedberg hat die Sanierung der alten Mülldeponie an der Mastholter Straße begonnen. Die Deponie erstreckt sich über eine Fläche von rund 8.200 Quadratmetern. Auf dem Grundstück will die Firma Karl Brandt ihren neuen Firmensitz errichten. Die Gesamtkosten für Sanierung und Entsorgung liegen bei rund 2,3 Millionen Euro. Die Arbeiten sollen voraussichtlich bis Ende Oktober abgeschlossen sein. Für die Sanierung des Geländes ist die Stadt Riedberg zuständig. Der Landesverband Lippe hat die Besetzung des Hermannsdenkmals durch Rechtsextreme scharf kritisiert. Verbandsvorsteher Jörg Düning-Gast warf der identitären Bewegung vor, das Denkmal in Gefahr gebracht zu haben. Der Sandstein des Hermannsdenkmals sei ein sehr weiches Material, das sehr leicht Schaden nehmen könne, sagte er. Daher habe die gezündete Pyrotechnik eine große Gefahr dargestellt. Das Handynetz im Kreis Gütersloh soll besser werden. Dazu beitragen soll die bundesweite Mobilfunkmesswoche Check dein Netz, die morgen startet. Bis zum 1. Juli können Bürger mit der kostenlosen Mobilfunk-Check-App der Bundesnetzagentur ihr Netz messen. Anonym und ohne Kosten. Die Ergebnisse sollen helfen, die Mobilfunkversorgung zu verbessern. Besonders in ländlichen Regionen. Mehr Infos dazu findet ihr bei radiogütersloh.de.
3: Der Wetterbericht fällt heute auf jeden Fall ziemlich kurz aus. Sonne satt und warme Temperaturen bei uns im Kreis. Bis zu 29 Grad sind heute drin. In den nächsten Tagen gibt die Sonne dann noch mehr Gas. Morgen kommen wir auf 33 Grad, Donnerstag auf 34 und Freitag schaffen wir dann 36 Grad. Besser ankommen mit dem Radio Gütersloh Verkehrsservice. Ihr meldet uns Blitzer, die stehen in Spexart auf der Ferler Straße, in Steinhagen auf der Bielefelder Straße, in Reda-Wiedenbrück wird auf der B64 Höhe Abfahrt Tönnies geblitzt, in Halle auf der Gütersloher Straße und auf der Tenhausener Straße und in Friedrichsdorf auf der Paderborner Straße. Falls ihr noch was seht auf den Straßen heute Nachmittag bei uns im Kreis, dann meldet euch gerne kostenlos bei uns. Nummer ist die 0800 678 5000.
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3: Das Schöne an dieser Woche, man braucht nicht in den Urlaub fahren. Das Schwierige an dieser Woche, man fühlt sich teilweise schon wie im Urlaub, nur leider sitzt man noch im Büro. Aber hoffentlich nicht mehr so lange. Ich hoffe, ich kann euch jetzt reinbringen in den Feierabend. Ich bin Leslie Runde. Hi.

0: Dienstagnachmittag, Georg Radio Gütersloh hier. Die Sonne gibt in dieser Woche ja wirklich alles, die Temperaturen auch. Da stellt sich eigentlich nur noch die Frage, was macht man mit diesen langen Sommerabenden? Tanina Rottmann und Mario Unger aus unserer Morningshow haben da ein paar Ideen für euch.
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2: So, ihr Lieben, ich habe das Gefühl, dass sich diese Veranstaltung hier zu einer ganz besonderen Perle von Gütersloh entwickelt. Nämlich der Feierabendmarkt vom Rathaus.
3: Oh, das glaube ich auch, Tanina. Morgen ist wieder soweit. Dann wird der Konrad-Adenauer-Platz zu einem entspannten Sunset-Treffpunkt. Mal mit Live-Musik. Morgen gibt es einen DJ, der hat Pop-Hits der 90er und 2000er dabei. Und es gibt natürlich, bei dieser Hitze überlebenswichtig, Getränke.
2: Und lecker Essen. Also zumindest sieht das auf den Fotos vom Gütersloher Feierabendmarkt immer so köstlich aus. Das bekommt ihr da im Streetfood-Style. Haben wir noch eine Uhrzeit?
3: Haben wir. Streetfood-Markt morgen ab 16 Uhr bis 21 Uhr vorm Rathaus in Gütersloh.
2: Also Streetfood-Markt oder was heißt jetzt Feierabendmarkt? Das ist Feierabend. Das ist Feierabend, Feierabend.
3: Ja, Feierabendmarkt mit Streetfood.
2: So, was haben wir denn noch? Freitag gibt's im Blue Fox in Gütersloh ein Biergartenkonzert. Ab 1945 treten da Abi Wallenstein, Michael von Mehrweg und Mehrweg?
3: Weiß ich auch nicht.
2: Ah, jedes Mal stolper ich da drüber. Und Martin Röttger auf Ticketinfos. Die findet ihr auf radiogütersloh.de.
3: So, da haben wir noch das Ravenna Outlet in Halle. Die feiert am Samstag Sommerfest. Von 10 bis 19.30 Uhr bekommt ihr viel Programm. Modenschau zum Beispiel, DJs, die auflegen, eine Hüpfburg für Kinder und.
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0: Und noch mehr Tipps und Termine haben die beiden wieder morgen früh für euch in der Morningshow ab 6.

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1: Mit Malte Albrecht. Guten Tag. Schon jetzt macht vielen von uns die Hitze ordentlich zu schaffen. Aber das ist erst der Anfang. Ab morgen gehen die Temperaturen nochmal rauf. Am Freitag könnte dann sogar der bisherige Hitzerekord für den Juni geknackt werden. Bis zu 40 Grad werden erwartet. Und in den ersten Regionen von NRW wird schon jetzt das Trinkwasser knapp. Danny Hoppe aus dem News-Team. In 4 Kommunen in Ostwestfalen gelten ab morgen strenge Regeln.
2: Genau, und zwar in Bad Oeynhausen, Löhne, Hille und Hüllhorst. Dort darf ab morgen kein Trinkwasser mehr zum Rasensprengen, Autowaschen oder Befüllen des Pools genutzt werden. Das hat der Wasserbeschaffungsverband mitgeteilt. Wer das trotzdem macht, für den kann es teuer werden. Gedroht wird mit Bußgeldern von bis zu 1.000 Euro. Das Wasser darf nur zum Kochen, Trinken, Duschen oder Waschen genutzt werden. Hintergrund ist, dass die Trinkwassersituation in den betroffenen Kommunen angespannt ist, wie auch in vielen anderen Gemeinden in OWL. Dort setzen mehrere Wasserversorger auf sogenannte Trinkwasserampeln und auch in Bielefeld, Minden, Reda-Wiedenbrück, Geseke oder Riedberg stehen sie schon auf Gelb.
1: Es wird aber nicht nur das Trinkwasser knapp, auch die Waldbrandgefahr in NRW ist deutlich raufgegangen.
2: Ja, der Landesbetrieb Wald und Holz geht davon aus, dass schon am Wochenende die Waldbrandstufe 5 erreicht wird. Das ist die höchste Stufe. Momentan gilt für die meisten Regionen in NRW noch die Stufe 2 oder 3. In den nächsten Tagen steigt die Waldbrandgefahr dann aber durch Hitze und Trockenheit immer mehr an. Offenes Feuer, zum Beispiel beim Grillen oder Lagerfeuer, ist deshalb im Wald und im Abstand von 100 Metern zum Wald verboten. Der Landesbetrieb appelliert außerdem nochmal an alle, keine Zigaretten einfach wegzuwerfen. Die Forstämter gehen bei den hohen Temperaturen momentan auch bewusst durch die Wälder, um die Lage im Blick zu behalten.
1: Danke, Danny. Und jetzt weitere Nachrichten im Überblick. Vertreter der islamistischen Taliban sind zum ersten Mal seit ihrer Machtübernahme in Afghanistan von der EU-Kommission in Brüssel empfangen worden. Bei den Gesprächen auf technischer Ebene sei es darum gegangen, mehr Abschiebungen von afghanischen Straftätern in ihre Heimat zu ermöglichen, sagte ein Kommissionssprecher. Der Onlinehandel treibt die Paketmenge in die Höhe. Wie die Logistikbranche meldet, stieg die Anzahl der in Deutschland verschickten Pakete im vergangenen Jahr um 2,6% auf rund 3,8 Milliarden. Das Geschäft mit Sendungen von Firmen zu Firmen schwächelte dagegen aufgrund der mauen Konjunktur. Es ist Tag 13 bei der Fußball-WM und heute richtet sich der Blick vor allem auf Portugal. Der Mitfavorit trifft im zweiten Gruppenspiel auf Usbekistan. Nach dem enttäuschenden 1:1 Auftakt gegen die Demokratische Republik Kongo steht das Team um den bisher schwachen Cristiano Ronaldo mächtig unter Druck. Aus dem WM-Studio Ralf Bosse.
3: Portugal und der 41-jährige Torjäger Cristiano Ronaldo wollen mit einem Sieg die Chancen auf das Erreichen des 16-Finales deutlich verbessern. Portugal geht als Favorit in die Partie gegen Usbekistan. Dazu stehen weitere wichtige Gruppenspiele auf dem Programm, in denen die Weichen für die K.O.-Runde gestellt werden. So spielen England und Ghana gegeneinander. Der Sieger ist eine Runde weiter. Das gilt auch für Kolumbien gegen die Demokratische Republik Kongo. Bei Panama gegen Kroatien wollen beide den ersten Sieg.
1: Und das waren die Nachrichten mit Malte Albrecht.
4: Wir schauen aufs Wetter. Diese Woche fühlt sich irgendwie so ein bisschen an wie Urlaub bei uns im Kreis. Wir starten mit viel Sonne und warmen Temperaturen in den Feierabend. Aktuell messen wir noch 28 Grad. In den nächsten Tagen gibt der Sommer dann richtig Gas. Morgen 16 Stunden Sonne und 33 Grad. Donnerstag 34 und am Freitag dann 36 Grad. Jetzt noch besser ankommen mit dem Radio Gütersloh Verkehrsservice. Ihr meldet uns Blitzer in Steinhagen auf der Bielefelder Straße, in Spexart wird auf der Ferler Straße geblitzt, in Reda auf der B64 Höhe Abfahrt Tönnies, in Halle auf der Gütersloher Straße und auf der Tienhausener Straße und in Friedrichsdorf auf der Paderborner Straße. Blitzerstaus und Störungen könnt ihr uns gerne kostenlos melden über die 0800 678 5000.
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4: Wir versuchen euch hier im Radio ja ein bisschen durch den Tag zu begleiten. Emotionale Unterstützung inklusive. Abkühlung, leider nur akustisch, aber das bringt ja vielleicht auch schon mal ein bisschen was. Ich bin Leslie Runde und bringe euch in den Feierabend.

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1: Wer muss im Fußball immer um seinen Job bangen? Der Trainer, ganz klar. Der Coach von Tunesien musste zum Beispiel schon seinen Koffer packen. Aber so richtig gefährlich ist es offensichtlich für Reporter. Kollege Robert Janz, da gibt's einen enormen Verschleiß.
2: Ja, und natürlich ist es blöd, wenn jemand seinen Job verliert. Aber die Story hier ist echt ein Highlight. Also man muss einfach irgendwie ein bisschen schmunzeln. Ein türkischer TV-Kommentator hat unfassbare 4 Minuten lang beide Teams auf dem Rasen verwechselt, also die in weiß gekleideten Iraner mit den schwarz tragenden Neuseeländern.
1: Aber hat er trotzdem Namen gesagt?
2: Ja, und zwar ganz oft, also nur leider die falschen.
1: Ja.
2: Der hat kommentiert und kommentiert, mal anhand der Rückennummer oder durch die jeweilige Position auf dem Feld. Erst als ein iranischer Spieler ganz fett im Zoom war, hat der Kollege gecheckt, was er da gerade labert. Zur Verteidigung, 48 Teams sind bei der WM am Start, darunter viele unbekannte Außenseiter und WM-Debütanten. Und dann wurde das Spiel auch noch um 4 Uhr nachts türkischer Zeit angepfiffen. Also man kann da auch schon mal durcheinander kommen.
1: Ja, interessiert den TV-Sender nicht. Die haben den Reporter nämlich direkt rausgeworfen. Und es gibt noch zwei Personalien, über die wir auch sprechen müssen.
2: Ja, ein belgischer Nationalspieler wollte bei der Geburt seines Kindes dabei sein. Soweit so normal. Er ist darum kurzfristig abgereist. Eine Journalistin hatte da in einer französischen TV-Sendung kein Verständnis für. Zitat: Hunderte Fußballer würden alles dafür geben, an deiner Stelle zu sein, und dann verlässt du das alles, um bei der Geburt deines Kindes dabei zu sein. Einem ekligen Moment, bei dem der Vater nichts nützt und nur eine Statistenrolle spielt. Zitat Ende.
1: Da ist ganz schön was los, abseits vom Spielfeld bei der WM. Unsere deutsche Nationalmannschaft muss übrigens Donnerstagabend um 22 Uhr wieder ran.
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1: Ich bin Helmut Delka. Guten Tag. Bundeskanzler Merz hat die vollständige Umsetzung der Vorschläge der Rentenkommission angekündigt. Arbeitsministerin Baas von der SPD sagte, es gebe kein Rosinenpicken. Das Bundeskabinett hat sich auf einen Gesetzentwurf zur Beschleunigung von Verkehrsprojekten geeinigt. Laut dem Entwurf sollen zentrale Projekte zum Bau von Straßen, Brücken und Schienen als Vorhaben des überragenden öffentlichen Interesses eingestuft werden. Und damit zu den Meldungen aus dem Kreis Gütersloh. Die Stadt Riedberg saniert ihre alte Mülldeponie an der Mastholter Straße. Auf dem Grundstück soll bald ein neuer Firmensitz gebaut werden. Radio Gütersloh, Informationen von Melanie Faulhaber.
2: Die alte Mülldeponie an der Mastholter Straße ist knapp 8200 Quadratmeter groß. Der Müll steckt bis zu 2,30 Meter tief im Boden. Die Stadt Riedberg ist als ehemalige Betreiberin verpflichtet, die Altlast zu beseitigen. Auf dem Grundstück will die Firma Karl Brandt demnächst ihren neuen Firmensitz bauen. Die Entsorgungsarbeiten sollen bis Ende Oktober abgeschlossen sein und kosten rund 2,3 Millionen Euro.
1: Die Industrie- und Handelskammer Ostwestfalen hat vor weiter steigenden Arbeitskosten gewarnt. Die IHK Bielefeld äußerte sich zu der geplanten Rentenreform und verwies darauf, dass die Arbeitskosten jetzt schon über der Zielmarke von 40% liegen. IHK-Präsident Jörn Wahl-Schwenker begrüßt, dass die Lebensarbeitszeit stärker an der gestiegenen Lebenserwartung ausgerichtet werden soll. Bis 2035 erreicht in Ostwestfalen jeder vierte Erwerbstätige das Rentenalter. Die Polizei hat in Bielefeld zwei Erwachsene und ein Kind aus Reda-Wiedenbrück auf einem Motorroller erwischt. Die drei waren auf der Osnabrücker Straße unterwegs, als sie von einem Polizisten beobachtet wurden. Es handelt sich um einen Familienvater mit seiner Frau und seinem Sohn. Der Sohn saß zwischen seinen Eltern und trug einen Fahrradhelm statt eines Motorradhelms. Dazu hatte der Motorroller ein falsches Kennzeichen und war deshalb nicht versichert. Mannschaftskapitän Mel Corbos verlässt Arminia Bielefeld. Corbos, der vom SC Verl nach Bielefeld kam, wechselt zum französischen Zweitligisten Grenoble und kehrt damit in sein Heimatland zurück. Für Arminia hat er 100 Pflichtspiele bestritten, darunter das DFB-Pokalfinale gegen den VfB Stuttgart. 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
3: Wir schauen zusammen auf das Wetter. Sommerfeeling pur heute wieder bei uns im Kreis. Wir starten mit 28 Grad und viel Sonne in den Feierabend. In den nächsten Tagen klettern die Temperaturen dann weiter nach oben. Morgen 16 Stunden Sonne und bis zu 33 Grad. Donnerstag 34 und am Freitag 36 Grad. Besser ankommen mit dem Radio Gütersloh Verkehrsservice. Ihr meldet uns Blitzer. Die stehen in Spexart auf der Verler Straße. In Steinhagen wird immer noch auf der Bielefelder Straße geblitzt. In Reda auf der B64 Höhe Abfahrt Tönjes. In Halle auf der Tenhausener Straße und auf der Gütersloher Straße und in Friedrichsdorf auf der Paderborner Straße. Blitzer, Staus und Störungen meldet ihr uns weiterhin kostenlos über die 0800 678 5000.
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3: Noch eine halbe Stunde mit mir im Studio. Ich bin Leslie Runde. Hi.

0: Wir sind ja neugierig. Wie verschafft ihr euch eigentlich in dieser Woche Abkühlung bei dem Wetter? Unsere Reporterin Melanie Faulhaber hat sich kurzerhand vor einen Baumarkt und einen Elektrofachmarkt gestellt, um zu schauen, was ihr da eigentlich so rausschleppt. Ich hätte ja getippt auf Klimageräte, Ventilatoren und Pools.
1: Spezial gibt's.
2: Wir wollen ein Pflanzgerät für Tomaten.
3: Gas für den Grill.
4: Zement und Zementmörtel. Das ist für den Gartenbau. Das ist jetzt die beste Zeit, ne? Wenn es auch ein bisschen warm ist draußen.
0: Okay, anscheinend gar nichts davon. Wobei die Märkte selbst sagen, die Renner sind aktuell tatsächlich Pools, Ventilatoren und, ganz wichtig, Gas für den Grill. Klar, wenn man schon schwitzt, kann man auch direkt noch Würstchen dazu machen. Die Frage ist jetzt, wovon ist noch genug da und wo wird's langsam knapp? Das ist Thema morgen früh ab 6 in unserer Morningshow mit Tanina Rottmann und Mario Unger. Ich bin Leslie Runde, verabschiede mich jetzt in den Feierabend. Ich wünsche euch noch einen schönen, sonnigen Dienstagabend.

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1: Mit Ralf Bosse. Portugal steht heute Abend besonders im Fokus. Die Mannschaft um Superstar Cristiano Ronaldo will mit einem Sieg gegen Usbekistan einen großen Schritt Richtung 16-Finale machen. Auch die weiteren Spiele versprechen Spannung. England trifft auf Ghana. Der Gewinner hätte beste Chancen auf das Weiterkommen. Ähnliches gilt für das Duell Kolumbien gegen die Demokratische Republik Kongo. Und bei Panama gegen Kroatien kämpfen beide Teams um ihren ersten Sieg bei dieser Weltmeisterschaft.
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2: Mit Malte Albrecht. Schönen guten Abend. Fast jedes dritte Kind, das in NRW eingeschult wird, hat zu wenig Sprachkenntnisse, um dem Unterricht vernünftig zu folgen. Das macht den Schulstart für diese Kinder natürlich deutlich schwieriger. Die NRW-Landesregierung will dagegen jetzt etwas tun. Ab dem Schuljahr 2028/29 soll es die ersten ABC-Klassen geben. Das hat Schulministerin Feller angekündigt. Danny Hopper aus dem News-Team. Damit sollen alle Kinder auf ein ähnliches Sprachniveau gebracht werden.
3: Genau, ABC-Klassen sind verpflichtende schulische Vorkurse in NRW. Die Kinder ein Jahr vor der Einschulung besuchen. Die können räumlich entweder an öffentlichen Schulen, Kitas oder an anderen geeigneten Orten angedockt werden, hängt davon ab, wo Platz und auch Bedarf ist. Feller geht davon aus, dass in einigen sozialen Brennpunkten fast 90% der Kinder in ABC-Klassen auf die Schule vorbereitet werden müssen. In anderen Regionen werde es vielleicht auch gar keine oder nur sehr kleine solcher Klassen geben, sagt sie. Geplant sind erstmal 2x2 Stunden pro Woche. Da geht es dann zum Beispiel um die Sprachbildung, aber auch um Mathe oder darum, wie man einen Stift richtig hält. Ziel ist es, die Kinder dort frühzeitig zu fördern, damit sie sich dann in der Schule direkt entfalten können.
2: Im Gespräch war ja eine Kita-Pflicht, die wird aber nicht kommen.
3: Nein, dagegen gibt es zu große verfassungsrechtliche Bedenken, das hat Feller ganz klar gesagt und sich auf rechtliche Gutachten des Bundestags bezogen. Die seien zu dem Schluss gekommen, dass eine Kita-Pflicht gegen das Erziehungsrecht der Eltern verstoßen würde. Deshalb also jetzt die ABC-Klassen. Im Frühjahr 2028 sollen zum ersten Mal alle Kinder landesweit nach einem einheitlichen Standardverfahren getestet werden, wie gut sie die Sprache verstehen. Kinder, die dort Probleme haben, sollen dann, wie schon gesagt, ab dem Schuljahr 2028/29 eine ABC-Klasse besuchen. Feller hat auch nochmal betont, dass das kein reines Migrationsproblem sei, sondern vor allem ein soziales.
2: Danny, vielen Dank. Und jetzt weitere Themen kurz und kompakt. Der Oman und der Iran prüfen, ob künftig Gebühren für die Durchfahrt durch die Straße von Hormus erhoben werden sollen. Dazu wollen beide Länder eine gemeinsame Arbeitsgruppe einsetzen. Bislang hatte der Oman die Schifffahrt durch die wichtige Meerenge kostenlos verwaltet und unter anderem mit Radar- und Funksystemen überwacht. In Deutschland erkranken immer mehr junge Erwachsene an Darmkrebs. Das zeigen Daten eines Forschungsteams in einem internationalen Fachjournal. Besonders betroffen sind demnach 20- bis 39-Jährige. Die Forschenden betonen aber, dass viele der Erkrankungen vergleichsweise gute Heilungschancen haben. Als mögliche Ursachen für den Anstieg werden Übergewicht, Bewegungsmangel und eine ungesunde Ernährung genannt. In Deutschland sollen einige Verkehrsprojekte bald schneller gebaut werden. Die Bundesregierung hat sich auf das Infrastruktur-Zukunftsgesetz geeinigt. Damit sollen Straßen, Brücken oder Schienen schneller geplant und gebaut werden können. Denn wichtige Verkehrsprojekte sollen künftig als überragendes öffentliches Interesse eingestuft werden. Im Vorfeld hatten sich vor allem das Umweltministerium und das Verkehrsministerium über das Gesetz gestritten. Umweltminister Schneider möchte, dass die Umwelt bei dem Gesetz nicht zu kurz kommt. Über den Entwurf soll der Bundestag schon am Freitag abstimmen. Und das waren die Nachrichten mit Malte Albrecht.
4: Das Wetter. Heute hat es noch knapp nicht für die 30 Grad gereicht. Morgen am Mittwoch ist es dann aber soweit. Dann bis 31, 32 Grad wieder. Donnerstag legen wir nochmal nach mit 33, 34 Grad. Und zum Start ins Wochenende peilt das Thermometer dann sogar 35 Grad an. Ja, der Sommer kriegt einfach gerade nicht genug, ne? Besser ankommen mit dem Radio Gütersloh Verkehrsservice. Heute Abend stehen Blitzer bei euch in Halle, da zweimal, Tenhausener Straße und Gütersloher Straße, in Friedrichsdorf, Paderborner Straße, an der B64 in Ritter-Wiedenbrück, in Steinhagen, Bielefelder Straße und in Spexart-Ferler Straße. Kommt gut und sicher durch diesen Dienstagabend.
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4: Wunderschönen Dienstagabend euch. Ich freue mich sehr, dass wir den zusammen verbringen. Forever Young hier für euch. Alpha Will in der Neuauflage von David Guetta und Ava Max.

0: Schönen Dienstagabend, gleich 17:45, gerade gespielt Alex Warren mit Fever Dream.
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0: Ried. Ja, es ist auch ein richtiger Fever-Dream, ein Fiebertraum, dass ich als jemand, der eigentlich gar keinen Plan von Fußball hat, wieder bei einem Tippspiel mitmache. Ja, aber macht Bock. Auch wenn ich keine Ahnung habe tatsächlich und jedes Mal gefühlt würfel. Falls ihr auch noch tippen müsst, weil ihr bei einer Tipprunde dabei seid, hier der Reminder. Heute 19 Uhr das nächste Spiel, Portugal gegen Usbekistan. Ja, das wird ihr wohl Portugal machen, oder? Ich tippe auf Portugal. Wahrscheinlich wie 90% aller anderen Menschen, die tippen auch. Dann heute um 22 Uhr England gegen Ghana. Auch spannend. England ja auch Favorit auf den Titel. Dann um 1 Uhr nachts Panama gegen Kroatien. Und um 4 Uhr für alle Nachteulen unter euch Kolumbien gegen Kongo. Ja, und während ich mir jetzt überlege, was ich da alles mir zurecht tippe, spiele ich euch hier im besten Mix Anastasia mit I'm Out of Love. Hoffe, ihr habt einen ganz entspannten Dienstagabend. Schön, dass ihr mit dabei seid. Hello zusammen. Now,

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1: Ich bin Helmut Delka. Guten Abend. In Riedberg hat die Sanierung der alten Mülldeponie an der Mastholter Straße begonnen. Die Deponie erstreckt sich über eine Fläche von rund 8200 Quadratmetern. Auf dem Grundstück will die Firma Karl Brandt ihren neuen Firmensitz errichten. Die Gesamtkosten für Sanierung und Entsorgung liegen bei rund 2,3 Millionen Euro. Die Arbeiten sollen voraussichtlich bis Ende Oktober abgeschlossen sein. Für die Sanierung des Geländes ist die Stadt Riedberg zuständig. Die Industrie- und Handelskammer Ostwestfalen sieht in der Rentenreform erste richtige Schritte. Gleichzeitig warnt sie aber vor weiter steigenden Arbeitskosten, die jetzt schon über der Zielmarke von 40% liegen. Die Bielefelder IHK begrüßt, dass sich die Lebensarbeitszeit stärker an der gestiegenen Lebenserwartung orientieren soll. Sie sieht aber in den Arbeitskosten weiter ein großes Problem. Weitere Steigerungen würden Arbeit zusätzlich verteuern und hätten direkte Folgen für die Wettbewerbsfähigkeit, warnt IHK-Präsident Jörn Wahl-Schwendker. Das Handynetz im Kreis Gütersloh soll besser werden. Dazu beitragen soll die bundesweite Mobilfunk-Messwoche Check Dein Netz, die morgen startet. Bis zum 1. Juli können Bürger mit der kostenlosen Mobilfunk-Check-App der Bundesnetzagentur ihr Netz messen, anonym und ohne Kosten. Die Ergebnisse sollen helfen, die Mobilfunkversorgung zu verbessern, besonders in ländlichen Regionen. Mehr Infos dazu findet ihr bei radiogütersloh.de.
2: Morgen knacken wir wohl wieder die 30-Grad-Marke. 31, 32 Grad stehen am Mittwoch auf dem Plan. Donnerstag werden daraus schon 33, 34 Grad in der Spitze. Und am Freitag könnte es sogar mit 35 Grad nochmal heißer werden. Der Sommer dreht weiter auf. Besser ankommen mit dem Radio Gütersloh Verkehrsservice. Heute Abend stehen Blitzer bei euch in Halle, da zweimal, Tenhausener Straße und Gütersloher Straße, in Friedrichsdorf, Paderborner Straße, an der B64 in Ritterwiedenbrück, in Steinhagen, Bielefelder Straße und in Spexart-Ferler Straße. Kommt gut und sicher durch diesen Dienstagabend.
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2: Einen wunderschönen. Ich habe heute ein pinkes Tanktop an und zufälligerweise gerade eben gelesen, dass heute auch noch Tag der Farbe Pink ist. Guck mal, das passt doch. Ich höre sie doch rufen, die ganzen Männer. Was, Pink? Das ziehst du an? Ja klar, Entschuldigung, 2026 und so. Und, ganz ehrlich, Pink, ich kenne wirklich keine Farbe, die einen so sonnengebräunt aussehen lässt wie Pink. Bin am Wochenende auf dem Festival gewesen, also sehr viel Zeit in der Sonne verbracht und jetzt diese vorgebräunte Haut noch mit Pink kombiniert, ich sag euch, das is it. Ja, kann ich nur empfehlen, ne? Solarium war gestern, heute ist die Farbe Pink. Hier jetzt für euch Musik von Michael Jackson, Billie Jean. Schön, dass ihr dabei seid.

0: Läufe euch gespielt am Dienstagabend mit Red Eyes.
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0: Vor ein paar Monaten haben wir noch überlegt, wo wir in Urlaub hinfliegen. Und dann stand Athen im Raum und meinte mein bester Kumpel, nee Jonas, das kannst du nicht bringen. 34, 35 Grad sind es da, das hältst du doch nicht aus. Ja, haben wir uns tatsächlich dann auch dagegen entschieden, weil es zu heiß. Das habe ich hier gerade eben zufällig auf dem Fernseher im Sender gesehen. Athen immer noch 34, 35 Grad und da fiel mir ein, hier ja auch die nächsten Tage wieder. Wahnsinn, ey. Einfach hier genauso heiß wie in Athen. Unfassbar. Ja, aber jetzt kühlt sich ja zumindest erstmal ein bisschen ab, ne? Entspannt jetzt Arm aus dem Fenster halten und die Spätschicht oder euren Feierabend genießen. Medusa und James Carter habe ich hier für euch mitgebracht. Bad Memories. Ich wünsche euch einen ganz entspannten Dienstagabend. Happy Schwitzen.

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2: Mit Malte Albrecht, schönen guten Abend. Deutschland ächzt und schwitzt gerade gewaltig. Und die nächsten Tage wird es noch heißer bei uns. Am Freitag könnte der bisherige Hitzerekord für den Juni geknackt werden. Es werden möglicherweise bis zu 41 Grad erwartet. Danny Hoppe aus den Nachrichten. Die Hitzewelle hat aber nicht nur Deutschland fest im Griff, sondern auch viele andere Länder Westeuropas. In Paris wurde deshalb am Nachmittag der Eiffelturm vorzeitig geschlossen.
3: Genau, eigentlich hat er ja immer bis 0.45 Uhr auf. Heute war wegen der großen Hitze aber schon um 16 Uhr Schluss. Man müsse Mitarbeiter und Besucher schützen, hieß es von der Betriebsgesellschaft. Momentan wird in Frankreich fast jeden Tag ein neuer Hitzerekord gebrochen. Im Südwesten des Landes waren für heute bis zu 44 Grad erwartet worden. In mehr als der Hälfte des Landes gilt die höchste Hitzewarnstufe. Dazu war die letzte Nacht die heißeste Nacht seit Beginn der Wetteraufzeichnungen in Frankreich. Sorgen machen auch die vielen Badetoten. Allein in den vergangenen Tagen sind in Frankreich 40 Menschen ertrunken. Auch in Spanien gilt in einigen Regionen die höchste Alarmstufe rot. Selbst in der Nacht ist es oft mehr als 30 Grad heiß. Die Behörden raten deshalb, viel zu trinken und sich in kühlen Räumen aufzuhalten. Ähnlich sieht's in Italien aus. Auch dort gilt inzwischen die höchste Warnstufe für 15 Städte, darunter Rom und Mailand. Und auch für Belgien und Großbritannien wurden weitere Hitzerekorde vorhergesagt. Es ist schon die zweite Hitzewelle in Westeuropa in nur knapp einem Monat.
2: Danny Hoppe, vielen Dank für die Infos. Und jetzt weitere Meldungen kurz zusammengefasst. Die EU hat in Brüssel Vertreter der islamistischen Taliban empfangen. Es ist das erste Treffen seit ihrer Machtübernahme in Afghanistan. Bei den Gesprächen ging es um mögliche Abschiebungen von afghanischen Straftätern in ihr Heimatland, teilte die EU-Kommission mit. Auch die Bundesregierung fordert bei dem Thema mehr Tempo. Für die Sanierung kommunaler Schwimmbäder reicht das vorhandene Geld bei weitem nicht aus. Nach Angaben des Bundesbauministeriums haben Städte und Gemeinden Förderanträge in Höhe von insgesamt 3,2 Milliarden Euro gestellt. Zur Verfügung stehen aber nur 250 Millionen. Die eingereichten Projekte würden nun geprüft und bewertet, heißt es. In NRW fallen immer mehr Zulassungsbeschränkungen für Studiengänge weg. Zum kommenden Wintersemester wird es für 25,5% der Studiengänge einen Numerus Clausus oder einen Eignungstest geben. Vor 6 Jahren galten diese Hürden noch für rund 40% der Studiengänge. Den Trend gibt es auch bundesweit. Die geplante Einführung eines digitalen Euros kommt voran. Der zuständige Ausschuss des EU-Parlaments hat sich für die neue Bezahlmethode ausgesprochen. Der digitale Euro soll Bargeld nicht ersetzen, sondern ergänzen. Er soll sowohl online genutzt als auch heruntergeladen werden können, etwa auf das Smartphone. Die EU möchte damit eine eigene europäische Alternative zu privaten Bezahldiensten wie den US-Unternehmen Visa, Apple Pay und PayPal schaffen. Als nächstes stehen Verhandlungen zwischen dem EU-Parlament und den Mitgliedstaaten. An. Bis wir mit dem digitalen Euro bezahlen können, dauert es aber noch. Geplant ist die Einführung erst für das Jahr 2029. Und das waren die Nachrichten mit Malte Albrecht.
4: Falls euch das heute schon zu warm war, morgen wird es noch heißer. Am Mittwoch gibt es 31, 32 Grad in der Spitze. Donnerstag geht es sogar noch weiter rauf, dann maximal 33, 34 Grad. Und am Freitag, Wahnsinn, sind sogar 35 Grad drin, wie es gerade aussieht. Ja, ich hoffe, Eis bei euch liegt in der Truhe bereit, ne?
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4: Besser ankommen mit dem Radio Gütersloh Verkehrsservice. Heute Abend stehen Blitzer bei euch in Halle, da zweimal, Tenhausener Straße und Gütersloher Straße, in Friedrichsdorf, Paderborner Straße, an der B64 in Reda-Wiedenbrück, in Steinhagen, Bielefelder Straße und in Spexhardt-Ferler Straße. Komm gut und sicher durch diesen Dienstagabend.
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4: Euch eine schöne und im besten Fall stressfreie Spätschicht oder eben einen entspannten Feierabend. Ganz egal, wie ihr diesen Dienstagabend verbringt. Schön, dass wir das zusammentun. Avicii habe ich uns hier mitgebracht. Heaven spiele ich uns. Step.

Herzlich willkommen zur Radio Gütersloh Spätschicht. Gerade Ray für euch gespielt mit Where Is My Husband um gleich 7:15. Gleich aktuelle Musik von Clock Clock. Out of the Dark heißt die neueste Nummer. Gibt's direkt nach einem Klassiker hier aus den 2000ern. Teenage Dirtbag. Ganz entspannten Dienstagabend euch.

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1: Ich bin Helmut Delka. Guten Abend. Die Stadt Riedberg saniert ihre alte Mülldeponie an der Mastholter Straße. Die alte Mülldeponie ist knapp 8200 Quadratmeter groß. Der Müll steckt bis zu 2,30 Meter tief im Boden. Die Stadt Riedberg ist als ehemalige Betreiberin verpflichtet, die Altlast zu beseitigen. Auf dem Grundstück will die Firma Karl Brandt demnächst ihren neuen Firmensitz bauen. Die Entsorgungsarbeiten sollen bis Ende Oktober abgeschlossen sein und kosten rund 2,3 Millionen Euro. Die Industrie- und Handelskammer Ostwestfalen hat vor weiter steigenden Arbeitskosten gewarnt. Die IHK Bielefeld äußerte sich zu der geplanten Rentenreform und verwies darauf, dass die Arbeitskosten jetzt schon über der Zielmarke von 40% liegen. IHK-Präsident Jörn Wahl-Schwendker begrüßt, dass die Lebensarbeitszeit stärker an der gestiegenen Lebenserwartung ausgerichtet werden soll. Er fordert aber gleichzeitig, Rentenreform, Krankenkassenreform und Pflegereform gemeinsam zu denken. Bis 2035 erreicht in Ostwestfalen jeder vierte Erwerbstätige das Rentenalter. Die Polizei hat in Bielefeld zwei Erwachsene und ein Kind aus Reda-Wiedenbrück auf einem Motorroller erwischt. Die drei waren auf der Osnabrücker Straße unterwegs, als sie von einem Polizisten beobachtet wurden. Es handelt sich um einen Familienvater mit seiner Frau und seinem Sohn. Der Sohn saß zwischen seinen Eltern und trug einen Fahrradhelm statt eines Motorradhelms. Dazu hatte der Motorroller ein falsches Kennzeichen und war nicht versichert.
2: Das Wetter. Heute hat es noch knapp nicht für die 30 Grad gereicht. Morgen am Mittwoch ist es dann aber soweit. Dann bis 31, 32 Grad wieder. Donnerstag legen wir nochmal nach mit 33, 34 Grad. Und zum Start ins Wochenende peilt das Thermometer dann sogar 35 Grad an. Ja, der Sommer kriegt einfach gerade nicht genug, ne? Besser ankommen mit dem Radio Gütersloh Verkehrsservice. Heute Abend stehen Blitzer bei euch in Halle, da zweimal, Tenhausener Straße und Gütersloher Straße, in Friedrichsdorf, Paderborner Straße, an der B64 in Reda-Wiedenbrück, in Steinhagen, Bielefelder Straße und in Spexhardt-Ferler Straße. Kommt gut und sicher durch diesen Dienstagabend.
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2: Über einen aktuellen und ganz verrückten Modetrend sprechen wir gleich nach drei Hits. Geht los mit Taylor Swift, Opalite für euch.

0: Lola Young mit Messi hier für euch gespielt am Dienstagabend in der Spätschicht eurer Show am Abend. Gleich aktuelle Musik von den Toten Hosen, Nur nach vorn, spiele ich uns direkt, nachdem wir über den Modetrend 2026 gesprochen haben. Vielleicht habt ihr schon mitbekommen, Pyjamas. Ja, ist kein Witz, wirklich. Nee, und ich meine nicht im Bett, sondern halt so Alltagslook. Wie findet ihr das? Ist das lässig oder ist das eher komisch?
1: Also ich glaube, für mich ist das nichts, aber ich kann mir vorstellen, dass das bei manchen Leuten ganz gut aussehen kann.
2: Da kann der Schweiß innen und runterlaufen. Ja, das ist schön schlabberig, also warum nicht?
3: Das wird mich ein bisschen zu sehr an Hugh Hefner erinnern.
0: Na, nee, Hugh Hefner hatte keinen Pyjama an, das war ein Bademantel. Was ich ehrlich gesagt aber auch für einen ganz coolen Modetrend halten würde. Ganz bequem. Wer von euch macht mit? Wer ist dabei?
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1: Ich bin Jan-Henner Reitze. Die 33 Reformvorschläge der Rentenkommission betreffen alle, die arbeiten, junge Menschen, Arbeitgeber und auch alle, die schon Rente bekommen. Bundeskanzler Friedrich Merz und Arbeitsministerin Bärbel Baas haben die Vorschläge heute entgegengenommen und wollen sie komplett umsetzen. Kritik kommt von Arbeitgebern, Gewerkschaften und Sozialverbänden.
2: Altersarmut könnte sich verschärfen. Besonders langjährige Arbeitnehmer durch den Wegfall der Frührente benachteiligt werden, lautet die Sorge von Sozialverbänden und Gewerkschaften. Die Arbeitgeberseite stört dagegen, dass sie die neue Kapitalrente zusätzlich mitbezahlen soll. 2040 stehen einer Person im Rentenalter laut Kommission nur noch zwei Beschäftigte gegenüber. Deshalb müssten alle einen Beitrag leisten, heißt es. Die Renten sollen nicht mehr so stark steigen wie die Löhne, Jüngere erst später in Rente gehen können. Auch sollen künftig Selbstständige, Politiker und Minijobber mit einzahlen. Tanja Wagner, Nachrichtenredaktion.
1: Die Sicherheitslage in der Straße von Hormuz hat sich durch die Annäherung im Konflikt zwischen den USA und dem Iran etwas entspannt, auch wenn die Gespräche über einen dauerhaften Frieden weiter schwer vorankommen. Die Weltschifffahrtsorganisation will jetzt versuchen, 11.000 festsitzende Seeleute aus der Region zu evakuieren. Seit Beginn des Irankrieges Ende Februar ist der Schiffsverkehr in der Straße von Hormuz stark eingeschränkt. Wer ein Paket empfängt oder aufgeben möchte, kann in Deutschland immer häufiger auf einen Automaten zurückgreifen. Marktführer DHL bietet etwa schon 18.000 solcher Stationen an und damit etwa 3.000 mehr als vor anderthalb Jahren.
3: Ein paar Klicks und die Ware ist bestellt. Online-Käufe sind in Deutschland weiter auf dem Vormarsch. Und entsprechend steigt auch die Zahl der Pakete. Rund 3,8 Milliarden wurden im vergangenen Jahr verschickt. Die meisten davon gingen noch immer direkt zum Kunden an die Haustür. Da gibt es aber oft Probleme, etwa wenn der Paketbote klingelt und warten muss, bis jemand öffnet oder sogar niemand da ist. Das alles kostet viel Zeit und damit Geld. Deshalb wird verstärkt auf Paketautomaten gesetzt. Die stehen vor allem in Städten, aber auch auf dem Land geht es voran. Thomas Bocht, Redaktion.
1: Durch die aktuelle Hitzewelle ist in Frankreich ein weiterer Rekord gebrochen worden. Heute wurde mit 29,8 Grad landesweit die höchste Durchschnittstemperatur seit Beginn der Aufzeichnungen gemessen. Wie schon vorher in der Nacht mit 21,6 Grad. In den nächsten Tagen könnten auch in Deutschland noch Temperaturrekorde fallen. Und das waren die Nachrichten mit Jan-Henner Reitze.
4: Morgen knacken wir wohl wieder die 30-Grad-Marke. 31, 32 Grad stehen am Mittwoch auf dem Plan. Donnerstag werden daraus schon 33, 34 Grad in der Spitze. Und am Freitag könnte es sogar mit 35 Grad noch mal heißer werden. Der Sommer dreht weiter auf.
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4: Besser ankommen mit dem Radio Gütersloh Verkehrsservice. Heute Abend stehen Blitzer bei euch in Halle, da zweimal, Tenhausener Straße und Gütersloher Straße, in Friedrichsdorf, Paderborner Straße, an der B64 in Ritter-Wiedenbrück, in Steinhagen, Bielefelder Straße und in Spexhardt-Ferler Straße. Komm gut und sicher durch diesen Dienstagabend.
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4: So sieht's aus. Schön, dass ihr da seid. Und das ist Michael Schulte hier für euch. 5 a.m.

0: Never Give Up von Sia hier für euch gespielt am Dienstagabend um gleich 7:45. Falls ihr dachtet, McDonald's, das ist einfach nur ein Fastfood-Restaurant, na, dann pass mal auf. Ja, taugt da mich auch ganz gut als Kreißsaal scheinbar. Mehr oder weniger absichtlich. In Wien ist tatsächlich jetzt ein Kind in eine Meckes zur Welt gekommen. Ja, die Mutter auf dem Weg ins Krankenhaus hat gemerkt, so, oh, das Kind hat es eilig, sehr, sehr eilig. Das werden wir wohl nicht schaffen. Dann von der Autobahn abgefahren. Ja, dann war da halt ein Meckes, ne? Und da ist das Kind dann gesund und munter, zum Glück, auf dem Meckes-Klo zur Welt gekommen. Witzig, oder? Ich hoffe, dass das Kind zumindest ein lebenslanges Big Mac-Abo oder so geschenkt bekommen hat.
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2: Ich bin Helmut Delka, guten Abend. In Riedberg hat die Sanierung der alten Mülldeponie an der Mastholter Straße begonnen. Die Deponie erstreckt sich über eine Fläche von rund 8200 Quadratmetern. Auf dem Grundstück will die Firma Karl Brandt ihren neuen Firmensitz errichten. Die Gesamtkosten für Sanierung und Entsorgung liegen bei rund 2,3 Millionen Euro. Die Arbeiten sollen voraussichtlich bis Ende Oktober abgeschlossen sein. Für die Sanierung des Geländes ist die Stadt Riedberg zuständig. Die Industrie- und Handelskammer Ostwestfalen sieht in der Rentenreform erste richtige Schritte. Gleichzeitig warnt sie aber vor weiter steigenden Arbeitskosten, die jetzt schon über der Zielmarke von 40% liegen. Die Bielefelder IHK begrüßt, dass sich die Lebensarbeitszeit stärker an der gestiegenen Lebenserwartung orientieren soll. Sie sieht aber in den Arbeitskosten weiter ein großes Problem. Weitere Steigerungen würden Arbeit zusätzlich verteuern und hätten direkte Folgen für die Wettbewerbsfähigkeit, warnt IHK-Präsident Jörn Wahl-Schwendker. Das Handynetz im Kreis Gütersloh soll besser werden. Dazu beitragen soll die bundesweite Mobilfunk-Messwoche Check Dein Netz, die morgen startet. Bis zum 1. Juli können Bürger mit der kostenlosen Mobilfunk-Check-App der Bundesnetzagentur ihr Netz messen, anonym und ohne Kosten. Die Ergebnisse sollen helfen, die Mobilfunkversorgung zu verbessern, besonders in ländlichen Regionen. Mehr Infos dazu findet ihr bei radiogütersloh.de.
3: Falls euch das heute schon zu warm war, morgen wird's noch heißer. Am Mittwoch gibt's 31, 32 Grad in der Spitze. Donnerstag geht's sogar noch weiter rauf, dann maximal 33, 34 Grad. Und am Freitag, Wahnsinn, sind sogar 35 Grad drin, wie es gerade aussieht. Ja, ich hoffe, Eis bei euch liegt in der Truhe bereit, ne? Besser ankommen mit dem Radio Gütersloh Verkehrsservice. Heute Abend stehen Blitzer bei euch in Halle, da zweimal, Tenhausener Straße und Gütersloher Straße, in Friedrichsdorf, Paderborner Straße, an der B64 in Ritterwiedenbrück, in Steinhagen, Bielefelder Straße und in Spexart, Ferler Straße. Kommt gut und sicher durch diesen Dienstagabend.
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3: Wie geht es der Schildkröte, die Samstag auf der A2 gefunden worden ist? Sprechen wir gleich drüber mit dem Tierparkleiter, wo die Schildkröte gerade untergekommen ist. Vorher drei Hits, geht los mit Justin Bieber und Blood Pop Friends.

0: Wie entspannt ist diese neue Nummer bitte? Gentleman und Michael Patrick Kelly hier für euch gespielt in der Spätschicht eurer Show am Abend mit Wildfire. Vielleicht habt ihr das mitbekommen, am Samstag ist auf der A2 an einem Parkplatz eine Schildkröte von der Polizei gerettet worden. Sie hat inzwischen im Tierpark ein neues Zuhause gefunden. Thorsten, du bist Tierparkleiter. Wie geht's der Schildkröte?
1: Der Schildkröte geht es wirklich sehr gut. Sie ist gut genährt, sie hat keine Verletzungen. Also das Tier ist jetzt erstmal einige Zeit noch in Quarantäne. Wir beobachten das alles und in erster Linie versuchen wir es zu vermitteln. Da sind wir schon aktiv auch, ne? Und versuchen das in gute Hände zu kriegen.
0: Da drücken wir auf jeden Fall die Daumen, dass sich da schnell eine neue Eigentümerin oder Eigentümer findet, wo die Schildkröte dann dauerhaft ein Zuhause findet. Denn so ein Autobahnparkplatz ist kein schönes Zuhause für die Schildkröte. Wir können natürlich nur raten, wie sie da hingekommen ist. Möglicherweise ist er auch einfach ausgebüxt, hat sich verlaufen. Vielleicht ist er aber auch da ausgesetzt worden. Und das muss nun wirklich nicht sein. Wenn man sich nicht mehr um eine Schildkröte kümmern kann, Thorsten, gibt es Anlaufstellen, richtig?
1: Ich fange mal an beim Kreis Veterinär an, bei der unteren Naturschutzbehörde, bei Fachorganisationen. Es gibt Schildkrötenvereine und. Also es gibt schon Möglichkeiten, wo man sich Hilfe holen kann, wenn es zu viel wird, um Lösungen zu finden.
0: So nämlich, weil irgendeine Lösung gibt es ja schließlich immer. Nur Schildkröte aussetzen, das ist keine gute Lösung. Jetzt hier Queen für euch in der Spätschicht eurer Show am Abend. I want to break free.

0: Gleich ab 9 macht Markus Steinacker hier für euch weiter. Ich bin Jonas Rieck und wenn ihr mögt, hören wir uns morgen wieder. Ich freue mich sehr. Schönen Abend euch.
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1: Ich bin Jan-Henna Reitze. Die Bundesregierung will alle 33 Reformempfehlungen der Rentenkommission umsetzen, trotz Kritik von verschiedenen Seiten. Vorgesehen ist zum Beispiel, dass Arbeitgeber und Arbeitnehmer in Zukunft neben den Rentenbeiträgen auch in eine Kapitalrente einzahlen. Das Rentenalter soll langsam über 67 Jahre hinaus steigen. Wirtschaftsexperten bezweifeln, dass die Änderungen ausreichen, um das Rentensystem langfristig zu stabilisieren. Gewerkschaften gehen die Einschnitte zu weit. Vertreter der islamistischen Taliban sind erstmals seit ihrer Machtübernahme in Afghanistan von der EU-Kommission zu Gesprächen in Brüssel empfangen worden. Es ging um das Thema Abschiebungen.
2: Die EU-Staaten wollen mehr afghanische Kriminelle, die ein Sicherheitsrisiko sind, in deren Heimat abschieben. Schon im Januar hatten 20 Staaten die EU-Kommission um Hilfe bei den Abschiebungen gebeten. Das Ganze ist aber heikel. Erstens, weil die EU die Taliban nicht als legitime Regierung anerkennt. Daher ist auch die Rede von technischer Ebene. Zweitens aber auch, weil den Taliban schwere Menschenrechtsverletzungen angelastet werden. Deutschland hofft dennoch in der Zukunft auf 3 Abschiebeflüge pro Monat. Dieter Ebeling, Brüssel.
1: Der Anteil von Studiengängen mit Zugangsbeschränkungen geht in Deutschland weiter zurück. Wer sich zum kommenden Wintersemester an einer Universität einschreiben möchte, muss nur noch für etwa ein Drittel der Angebote einen bestimmten Abischnitt erfüllen oder einen Eignungstest machen, heißt es vom Zentrum für Hochschulentwicklung.
3: Nächtelanges Büffeln für einen Top-Abi-Durchschnitt ist nicht mehr unbedingt nötig. Die allermeisten Studierenden, die können nämlich nun das Fach und auch die Hochschule wählen, sagen die Forschenden. Und selbst in NC-Studienfächern wie Medizin oder Pharmazie, da ist die Chance nun größer, einen Platz zu ergattern, weil das Angebot zunimmt. Aber es gibt regionale Unterschiede. In Berlin zum Beispiel gibt es häufiger Zugangsbeschränkungen als in Rheinland-Pfalz. Claudia Wächter, Nachrichtenredaktion.
1: Wegen Terrorverdacht sind heute in Baden-Württemberg, Brandenburg und Hessen die Wohnungen von 5 Verdächtigen durchsucht worden. Vorgeworfen wird ihnen Mitgliedschaft in der Terrororganisation Islamischer Staat. Sie sollen Geld beschafft haben, für den IS nach Deutschland gekommen sein und Kontakte für die Organisation geknüpft haben. Das waren die Nachrichten mit Jan-Henna Reitze.
4: Das Wetter. Da tut sich nicht viel. Es geht so weiter wie in den letzten Tagen. Also meistens klarer Himmel, stellenweise so diesig. Auf jeden Fall warm bis heiß. Die Nacht kühlt es nochmal runter auf 21 bis 14 Grad. Morgen wird es unter der Sonne wieder richtig heiß mit 34 bis 39 Grad. Auch der Donnerstag sieht noch so aus. Zum Wochenende steigt dann das Gewitterrisiko.
0: NRW Verkehr.
4: Da haben wir die A1 Osnabrück Richtung Münster. Zwischen Ladbergen und Greven noch 3 Kilometer Stau, eine Viertelstunde plus. Die A3 Arnheim Richtung Oberhausen. Zwischen dem Grenzübergang Elten und Elten dichter Verkehr, 4 Minuten plus. Die A3 Oberhausen Richtung Köln. Zwischen Kreuz Breitscheid und Kreuz Ratingen Ost dichter Verkehr, 5 Minuten extra. Und die A52 Düsseldorf Richtung Essen. Zwischen Dreieck Breitscheid und Breitscheid nach einem Unfall noch dichter Verkehr und 10 Minuten plus. Kommt gut durch.
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4: Eieiei, beim Fußball hört der Spaß anscheinend für einige auf, vor allem für einige Sendeanstalten. Diese WM sorgt dafür, dass viele Reporterkolleginnen und Kollegen ihren Job verlieren. Und das aus mehr als nur fragwürdigen Gründen. Sprechen wir gleich mal ausführlich drüber. Ich bin Markus Steinacker. Schönen Abend euch. Ja.

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0: Wer muss im Fußball immer um seinen Job bangen? Richtig, der Trainer.
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0: Der Coach von Tunesien musste zum Beispiel schon seine Koffer packen. Aber so richtig gefährlich ist es offensichtlich auch für Reporter. Kollege Robert Jans, da gibt's einen enormen Verschleiß.
2: Ja, und natürlich ist es blöd, wenn jemand seinen Job verliert. Aber die Story hier ist echt ein Highlight. Also man muss einfach irgendwie ein bisschen schmunzeln. Ein türkischer TV-Kommentator hat unfassbare 4 Minuten lang beide Teams auf dem Rasen verwechselt. Also die in weiß gekleideten Iraner mit den schwarz tragenden Neuseeländern.
0: Okay, aber hat er trotzdem Namen gesagt?
2: Ja, und zwar ganz oft, also nur leider die falschen. Der hat kommentiert und kommentiert, mal anhand der Rückennummer oder durch die jeweilige Position auf dem Feld. Ja. Erst als ein iranischer Spieler ganz fett im Zoom war, hat der Kollege gecheckt, was er da gerade labert. Zur Verteidigung, 48 Teams sind bei der WM am Start, darunter viele unbekannte Außenseiter und WM-Debütanten. Ja. Und dann wurde das Spiel auch noch um 4 Uhr nachts türkischer Zeit angepfiffen, also man kann da auch schon mal durcheinander kommen.
0: Ja, interessiert den TV-Sender aber nicht. Die haben den Reporter rausgeworfen. Und Robert, es gibt noch 2 Personalien, über die wir auch sprechen müssen.
2: Ja, ein belgischer Nationalspieler wollte bei der Geburt seines Kindes dabei sein. Soweit so normal. Er ist darum kurzfristig abgereist. Eine Journalistin hatte da in einer französischen TV-Sendung kein Verständnis für. Zitat: Hunderte Fußballer würden alles dafür geben, an deiner Stelle zu sein, und dann verlässt du das alles, um bei der Geburt deines Kindes dabei zu sein. Einem ekligen Moment, bei dem der Vater nichts nützt und nur eine Statistenrolle spielt. Zitat Ende.
0: Boah, und dann Kündigung.
2: Nee, aber ein ordentlicher Shitstorm. Und ja, den gab es auch für einen argentinischen Streamingdienst. In einer Live-Sendung wurde fälschlicherweise der Tod von Lionel Messis Vater verkündet. Die Moderatorin hat sich daraufhin öffentlich bei der Familie entschuldigt. Beteiligte Mitarbeiter wurden entlassen. Und ja, die Moderatorin, die hatte schon vorher dann von sich aus gekündigt.
0: Meine Güte, was ist da los? Beruhigt euch, Leute, es ist nur Fußball.

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mit Markus Steinacker. Einen entspannten Abend wünsche ich euch. Neue Musik habe ich gleich für euch von Milo und DJ Licious. Vorher erstmal ein bisschen entspannten Alex Warren auflegen hier mit Ordinary. Macht's euch gemütlich.

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0: der Dienstagabend mit Markus Steinacker.
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0: Wie klingt eigentlich moderne Hausmusik gepaart mit einer bekannten Stimme? Vielleicht sogar der bekanntesten Stimme der letzten 20 Jahre. DJ-Licious und Milo haben für uns die Antwort. Die beiden haben nämlich zusammen ein neues Lied veröffentlicht, Forever Young. Beide kommen ja aus Belgien, das war jetzt aber nicht die einzige Verbindung für den Song.
2: One day I got an email with the idea for a song. It really connected with me right away.
3: Yeah, I remember that. And the reason I called you, I heard you, your story about your dad that passed away. That really connected me to my story with my mom. So I thought, this is the guy to work with.
0: Ja, der Papa von Milo ist ja gestorben und das hat DJ-Licious dazu bewegt, eine Mail an ihn zu schreiben, weil seiner Mom ging es auch nicht gut und ja, das hat die beiden so ein bisschen verbunden. Der Mama von DJ-Licious geht's zum Glück wieder besser, aber gerade die schwere Zeit während ihrer Krankheit hat ihn seine perfekte Kindheit umso mehr schätzen lassen und darum geht's im Song. Kindheit, Nostalgie und eben das titelgebende Motto, Forever Young.
2: The great thing about Forever Young is that it means something different for everyone. And what it means to us is that it's just kind of a call to people to keep embracing your inner child and not take everything too seriously. And to us, that just was a really nice image for a summer song.
0: Ja, Forever Young kann also für jeden was anderes bedeuten. Vielleicht auch das innere Kind nochmal aufleben zu lassen. Und für die beiden war das auch ein schönes Bild, gerade für einen Sommersong. Ja, deswegen spielen wir doch jetzt.
2: Hey, this is Milo.
3: And I'm DJ-Licious.
2: And you're listening to our new single,
3: Forever Young.
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1: Ich bin Dirk Zeitler. In Deutschland rücken ein steigendes Rentenalter und eine weitreichende Umgestaltung der Alterssicherung näher. Union und SPD wollen die Empfehlungen der Rentenkommission schnell 1:1 umsetzen. Das kündigten Bundeskanzler Merz und Sozialministerin Baas an.
2: Kern der Empfehlungen ist eine neue Kapitalrente. Sie soll das Rentenniveau stabilisieren. Dafür sollen Arbeitgeber und Arbeitnehmer 2% des Bruttoeinkommens zahlen, zusätzlich zum normalen Rentenbeitrag. Außerdem geplant ein schrittweise ansteigendes Renteneintrittsalter und keine Frührente ohne Abschläge mehr ab 63. Frühestens ab 64 soll man künftig in Rente gehen können, aber dann mit Abschlägen. Aus Berlin, Thomas Thonfeld.
1: Vertreter der islamistischen Taliban sind erstmals seit ihrer Machtübernahme in Afghanistan von der EU-Kommission zu Gesprächen in Brüssel empfangen worden. Bei dem Austausch auf technischer Ebene ging es um die Abschiebungen von Afghanen in ihre Heimat. Das bestätigte die Europäische Kommission. Ziel der Gespräche ist es demnach, mehr Rückführungen aus der EU von afghanischen Staatsangehörigen zu ermöglichen, die Straftaten begangen haben und ein Sicherheitsrisiko darstellen. Frankreich hat den heißesten Tag seit Beginn der Messungen 1947 erlebt. In der Spitze wurden teilweise Werte deutlich über 40 Grad gemessen.
3: Nach der heißesten Nacht folgt in Frankreich der heißeste Tag seit Jahrzehnten. Riesige Teile des Landes ächzen unter Hitze. Noch nie gab es in so vielen Gegenden Hitzewarnung rot und ein Ende ist noch immer nicht in Sicht. Auch für Touristinnen und Touristen haben die hohen Temperaturen mittlerweile Folgen. So schließen Eiffelturm und Louvre schon um 16 Uhr und selbst bei Mont-Saint-Michel in der sonst eher kühleren Normandie rieten die Betreiber Besuchern dazu, lieber wann anders zu kommen. Rache Sommer, Paris.
1: Zum Sport. Ein wieder starker Cristiano Ronaldo hat Portugal zum Comeback im Favoritenkreis dieser Fußball-WM geführt. Der Superstar traf beim 5:0 gegen Außenseiter Usbekistan zweimal. Als erster Spieler überhaupt hat der 41-Jährige jetzt bei 6 Weltmeisterschaften getroffen. Und das waren die Nachrichten mit Dirk Zeitler.
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4: Mit Markus Steinacker und gleich mit neuer Musik von Malik Harris. Hier ist mal entspannten Klassiker von Robin Beck, First Time. Einen schönen Dienstagabend euch.

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0: möchte ergänzen, komm, wir gucken uns Comedy an. Atze Schröder ist auf Tour, aber eben nicht nur bei uns in Deutschland, sondern ganz aktuell in Südtirol. Also richtig mit Wander-Cowboy-Stiefeln und allem, was dazugehört. Glaubt mir erst, wenn er selbst erzählt.
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4: Ich bin endlich auch mal im Urlaub. 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In Südtirol, in der Nähe von Meran, mit Blick auf die Texel-Gruppe. Da ist da, wo der Ötzi gefunden wurde.

0: Namensähnlichkeit, ne? Ötzi, Atzi, das ist ein kurzer Weg. Und das Ötztal wird dann in Atztal umbenannt. Gute Idee, oder? Atze Valley wird mir noch besser gefallen.
1: Ja. 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

0: Ich weiß, dass ich nichts weiß. Wer hat's nochmal gesagt? Ja, weiß ich jetzt nicht so genau. Ich weiß aber, dass wir ziemlich viel falsch machen können im Alltag. Aber das Gute ist, wir haben eine Kollegin hier. Laura Potting, die guckt sich die Dinge an, die wir im Alltag fast immer falsch machen. Also, damit ihr das in Zukunft richtig macht. Gleich hier.
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0: Zauberbrokkus. Die Spülmaschine einräumen, einkaufen, kochen. Wir haben alle irgendwie ein bestimmtes System bei Dingen, die wir machen. Wie wir durch den Supermarkt laufen, wie wir bestimmte Gerichte zubereiten, was wir wo auf dem Balkon pflanzen. Wir erledigen in unserem Alltag zig Sachen und manchmal machen wir die ein Leben lang falsch. Und genau darauf gucken wir. Kollegin Laura Potting hat nämlich ein paar alltägliche Sachen entdeckt, die sie irgendwie nicht auf dem Schirm hatte.
1: Reis musst du waschen, bevor du ihn kochst. Das wusste ich nicht. Und für alle, die jetzt entnervt ihren Kopf auf eine Tischplatte hauen, ja, sorry, dafür kann ich ganz hervorragend pfeifen. So, naja, zurück zum Thema. Reis und auch Reisprodukte wie Reiswaffeln können mit Schadstoffen belastet sein und deswegen sollte man den Reis vorher gründlich waschen und am besten auch nicht mit wenig Wasser quellen lassen, sondern mit viel Wasser kochen und die überschüssige Flüssigkeit am Ende abgießen. Guck an, habe ich wirklich alles falsch gemacht. Übrigens, wenn ihr den Reis dann gewaschen und gekocht habt und dann feststellt, ach guck, ein Kilo für eine Person war doch was viel, Hashtag niemals hungrig kochen oder einkaufen, übrig gebliebenen Reis einfach so nochmal aufwärmen, ist auch nicht ganz so easy. Da sind nämlich Bakterien drin, die sich schnell vermehren. Besonders, wenn ihr den Reis bei Zimmertemperatur abkühlt. Das ist nicht gut. Die Verbraucherzentrale sagt, wichtig ist, dass der Reis im Kühlschrank zügig abgekühlt wird. Und auch dann sollte gekochter Reis innerhalb eines Tages verputzt werden. So, und jetzt ist mir das mit dem Reis auch eigentlich viel zu anstrengend alles. Ich mache mir jetzt Nudeln. Und dann schön in der Pfanne mit Soße und dann, ja, wohin mit dem doofen Kochlöffel? Ich lege den ja immer neben den Herd und sau mir damit alles ein. Das ist aber Quatsch. Schaut mal bei eurer Pfanne am Stiel, da ist manchmal so ein Loch drin. Habe ich mich schon mal gefragt, warum? Eventuell habe ich es erst jetzt rausgefunden. Vielleicht. Das Loch ist nämlich dafür da, um da den Kochlöffel reinzustecken. Ich raste aus, das kann doch jetzt unmöglich euer Ernst sein. Ich gucke mir jetzt meine Pfanne an. Loch, Loch, Loch. So, ich probiere das jetzt aus. Alter, das geht wirklich. Warum wusste ich das vorher nicht?
0: Tja, Laura, das weiß ich jetzt auch nicht. Habt ihr auch so Beispiele, Dinge, die ihr immer falsch gemacht habt oder Tipps, die euch das Leben einfacher gemacht haben, dann meldet euch gerne über unsere Homepage.
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1: Ich bin Dirk Zeitler. Gewerkschaften und Arbeitgeber können den Vorschlägen der Rentenkommission Positives abgewinnen, sehen wesentliche Punkte aber auch kritisch. DGB-Chefin Fahimi lobte in einem ZDF-Spezial das Bekenntnis der Kommission, dass es eine lebensstandardsichernde Rente für alle geben müsse. Das Paket enthalte aber auch Ungerechtigkeiten. Ähnlich äußerte sich auch BDEA-Hauptgeschäftsführer Kampeter. Er sprach von politischem Mut der Bundesregierung. Das bedeutet aber nicht, dass die Wirtschaft alles super daran finde. Wer ein Paket empfängt oder aufgeben möchte, kann in Deutschland immer häufiger auf einen Automaten zurückgreifen. Marktführer DHL etwa bietet rund 18.000 solcher Stationen an.
2: Ein paar Klicks und die Ware ist bestellt. Online-Käufe sind in Deutschland weiter auf dem Vormarsch. Und entsprechend steigt auch die Zahl der Pakete. Rund 3,8 Milliarden wurden im vergangenen Jahr verschickt. Die meisten davon gingen noch immer direkt zum Kunden an die Haustür. Da gibt es aber oft Probleme. Etwa wenn der Paketbote klingelt und warten muss, bis jemand öffnet oder sogar niemand da ist. Das alles kostet viel Zeit und damit Geld. Deshalb wird verstärkt auf Paketautomaten gesetzt. Die stehen vor allem in Städten, aber auch auf dem Land geht es voran. Thomas Brock, Nachrichtenredaktion.
1: Frankreich hat den heißesten Tag seit Beginn der Messungen 1947 erlebt. In der Spitze wurden teilweise Werte deutlich über 40 Grad gemessen.
3: Nach der heißesten Nacht folgt in Frankreich der heißeste Tag seit Jahrzehnten. Riesige Teile des Landes ächzen unter Hitze. Noch nie gab es in so vielen Gegenden Hitzewarnung rot und ein Ende ist noch immer nicht in Sicht. Auch für Touristinnen und Touristen haben die hohen Temperaturen mittlerweile Folgen. So schließen Eiffelturm und Louvre schon um 16 Uhr und selbst bei Mont-Saint-Michel in der sonst eher kühleren Normandie rieten die Betreiber Besuchern dazu, lieber wann anders zu kommen. Rache Sommer, Paris.
1: Ein wiedererstarkter Cristiano Ronaldo hat Portugal zum Comeback im Favoritenkreis dieser Fußball-WM geführt. Der Superstar traf beim 5:0 gegen Außenseiter Usbekistan zweimal. Als erster Spieler überhaupt hat der 41-Jährige jetzt bei 6 Weltmeisterschaften getroffen.
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4: Bei dieser Fußball-WM gucken wir einmal rund um die Welt, was es alles Schönes, Schräges, Verrücktes in der Welt gibt. Und da gucken wir uns gleich mal die craziest Fanclubs an. Jetzt hören wir erstmal die wunderbare Holly Humberstone, To Love Somebody. Markus Steinacker hier, schöne Nacht euch.

0: Es ist bei uns richtig ausgebrochen. Na klar, das WM-Fieber.
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0: Ja, und auch in anderen Ländern drücken Fans unseren Jungs die Daumen. Es gibt offizielle Fanclubs in der Schweiz, in Vietnam und in Chile. Kollege Robert Jans, einen ganz großen Fan gibt's aber auch in Bangladesch.
2: Das Land Bangladesch, das hat sich noch nie für eine Fußball-WM qualifiziert. Dabei haben die echt krasse Fans, krasse Deutschland-Fans. Ganz vorne mit dabei ist Amjad Hussein, ein 77-jähriger Bauer. Der hat aus Liebe zum deutschen Fußball einfach mal eine über 7 Kilometer lange Deutschlandfahne zur WM ausgerollt. Hat er selbst gemacht, das Teil? Auf Videos ist zu sehen, wie der Mann mit vielen Helfern die ewig lange Fahne ausrollt, befestigt an so Bambuspfählen. Die Fahne nimmt einfach kein Ende. Crazy ist auch, dass das Meisterwerk eigentlich schon 2022 fertig war, aber da lief die WM ja nur so semi-gut. Deutschland ist in der Gruppenphase ausgeschieden und die Fahne, ja, die blieb dann unter Verschluss. Die Liebe zu Deutschland, die hat bei unserem Edelfan übrigens einen persönlichen Charakter. 2004 war der Landwirt schwer krank und er sagt, deutsche Medikamente haben ihn wieder gesund gemacht. Jetzt träumt er von einem Foto mit der Mannschaft und natürlich vom Titel.
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mit Markus Steinacker. Und nachts sind alle Katzen grau? Stimmt nicht, nachts läuft alle Farben. Zusammen mit Elira im besten Mix und Fading. Eine angenehme Nacht euch.

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0: 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Habt ihr schon ein neues Trikot? Oder noch das alte? Habt ihr gar kein Trikot? Gebt ihr euer ganzes Geld statt dem Fußball lieber anderen Nobelmarken? Und ist das nur bei uns so, dass Luxusmarken gerade durch die Decke gehen? Lasst uns das mal vergleichen mit dem Paralleluniversum. Ich schalte nochmal schnell rüber zu Kollege Andreas Grunwald.
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2: Hallo Andreas, im Paralleluniversum. Kannst du mich hören? Was ist los bei dir gerade?
3: Hoho, Steini, es ist total irre. Hier im Paralleluniversum, da laufen Krokodile und Pferde rum, die Polohemden tragen. Also mit so kleinen Menschenlogos drauf. Warte mal ganz kurz. Wie teuer sollen die denn sein? Was denn? Das bezahle ich nicht dafür. Aua, sag mal.
2: Boah, irre. Andreas Grunwald im Paralleluniversum. Wir bleiben dran.
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1: Ich bin Dirk Zeitler. Der Verkehr der Deutschen Bahn ist wegen einer Funkstörung bundesweit eingestellt. Das bestätigte ein Sprecher der Deutschen Bahn am Abend. Vorläufig werden demnach alle Züge an Bahnhöfen zurückgehalten. Den Angaben des Sprechers zufolge ist der digitale Bahnfunk gestört. Die Bahntechniker seien mit Hochdruck daran, die Störung zu beheben, sagte der Sprecher weiter. Noch ist unklar, wie lange die Störung anhält. In Deutschland rücken ein steigendes Rentenalter und eine weitreichende Umgestaltung der Alterssicherung näher. Union und SPD wollen die Empfehlungen der Rentenkommission schnell 1:1 umsetzen. Das kündigten Bundeskanzler Merz und Sozialministerin Baas an.
2: Kern der Empfehlungen ist eine neue Kapitalrente. Sie soll das Rentenniveau stabilisieren. Dafür sollen Arbeitgeber und Arbeitnehmer 2% des Bruttoeinkommens zahlen, zusätzlich zum normalen Rentenbeitrag. Außerdem geplant ein schrittweise ansteigendes Renteneintrittsalter und keine Frührente ohne Abschläge mehr ab 63. Frühestens ab 64 soll man künftig in Rente gehen können, aber dann mit Abschlägen. Aus Berlin, Thomas Thonfeld.
1: Wer ein Paket empfängt oder aufgeben möchte, kann in Deutschland immer häufiger auf einen Automaten zurückgreifen. Marktführer DHL etwa bietet bereits rund 18.000 solcher Stationen an.
3: Ein paar Klicks und die Ware ist bestellt. Online-Käufe sind in Deutschland weiter auf dem Vormarsch. Und entsprechend steigt auch die Zahl der Pakete. Rund 3,8 Milliarden wurden im vergangenen Jahr verschickt. Die meisten davon gingen noch immer direkt zum Kunden an die Haustür. Da gibt es aber oft Probleme, etwa wenn der Paketbote klingelt und warten muss, bis jemand öffnet oder sogar niemand da ist. Das alles kostet viel Zeit und damit Geld. Deshalb wird verstärkt auf Paketautomaten gesetzt. Die stehen vor allem in Städten, aber auch auf dem Land geht es voran. Thomas Brock, Nachrichtenredaktion.
1: Zum Sport: ein wieder erstarkter Cristiano Ronaldo hat Portugal zum Comeback im Favoritenkreis dieser WM geführt. Der Superstar traf beim 5:0 gegen Außenseiter Usbekistan zweimal. Als erster Spieler überhaupt hat der 41-Jährige jetzt bei 6 Weltmeisterschaften getroffen.
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4: Hallo, Temperaturen nachher bis 39 Grad, also dieser Mittwoch, der gerade erst angefangen hat, der wird nachher richtig heiß. Wer hat da nicht Lust, eine Genie in a Bottle zu sein, in der Hoffnung, dass in der Bottle was Kaltes ist?
5: Hier ist Christina Aguilera, euch eine schöne Nacht.

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0: Habt ihr von eurer Schule schon eine Nachricht bekommen, ob es in dieser Woche für die lieben Kleinen hitzefrei geben wird? Man kann das ja so ein bisschen planen, ja? Unsere Grundschule hat schon gesagt, ja, bei uns gibt es kein hitzefrei. So, die müssen da durch. Das ist wirklich, wirklich hart, aber es liegt halt auch ein bisschen an der Nachmittagsbetreuung, ja? Viele müssen halt arbeiten. Hossein Asyandi aus dem Landtagsstudio in Düsseldorf, der hat für uns nochmal ganz genau nachgefragt, wie denn da so die Regelung in NRW ist. José, ist hitzefrei in NRW eigentlich irgendwo fest geregelt, zum Beispiel ab so einer bestimmten Temperatur?
1: Naja, leider gibt es keinen festen Hitzeparagraphen mit klarer Temperaturgrenze im Schulgesetz in NRW. Die Regelung steht in der sogenannten BAS, das ist eine Verwaltungsvorschrift für Schulen. Dort ist festgelegt, die Schulleitung entscheidet im Einzelfall. Als Orientierung gelten etwa

0: Oberstufe oder Schülerinnen und Schüler, ne?
1: Ja, die gibt es. In der Oberstufe zum Beispiel ist hitzefrei grundsätzlich nicht vorgesehen. Dort findet Unterricht in der Regel ganz normal statt. Dann gibt es Altersstufen, zum Beispiel in der Grundschule und in den Klassen 5 und 6. Da darf hitzefrei nur gegeben werden, wenn die Betreuung gesichert ist und die Eltern informiert werden. Außerdem gilt, bei großer Hitze soll auch auf die Belastung Rücksicht genommen werden. Das bedeutet, Klassenarbeiten sollten möglichst vermieden werden.
0: Und bitte keine Hausaufgaben, ja? Das ist schön, das entspannt uns Eltern auch zu Hause, muss ich jetzt so dazu sagen. Ja, also hitzefrei, es gibt keine einheitliche Regelung bei uns in NRW. Eure Schulen informieren euch. Bei uns war das schon so. Wir wissen also, wie es bei uns abläuft. Und ich hoffe, ihr wurdet auch schon rechtzeitig informiert.
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Also ihr habt es im Wetter gehört, eine tropische Nacht liegt da vor uns. Falls ihr nicht schlafen könnt, ist kein Problem, ich bin bei euch. Und ich habe viel Musik in der Playlist für euch extra mitgebracht.

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1: Ich bin Dirk Zeitler. Der Verkehr der Deutschen Bahn ist wegen einer Funkstörung zeitweise bundesweit eingestellt gewesen. Erste Züge der Deutschen Bahn sind inzwischen aber wieder losgefahren. Das bestätigten mehrere Reporter aus den Zügen. Nach Angaben der Chefin der Deutschen Bahn, Evelyn Paller, kennt der bundeseigene Konzern die genaue Ursache für die Störung bisher nicht. In Deutschland rücken ein steigendes Rentenalter und eine weitreichende Umgestaltung der Alterssicherung näher. Union und SPD wollen die Empfehlungen der Rentenkommission schnell 1:1 umsetzen. Das kündigten Bundeskanzler Merz und Sozialministerin Baas an.
2: Kern der Empfehlungen ist eine neue Kapitalrente. Sie soll das Rentenniveau stabilisieren. Dafür sollen Arbeitgeber und Arbeitnehmer 2% des Bruttoeinkommens zahlen, zusätzlich zum normalen Rentenbeitrag. Außerdem geplant ein schrittweise ansteigendes Renteneintrittsalter und keine Frührente ohne Abschläge mehr ab 63. Frühestens ab 64 soll man künftig in Rente gehen können, aber dann mit Abschlägen. Aus Berlin, Thomas Thonfeld.
1: Vertreter der islamistischen Taliban sind erstmals seit ihrer Machtübernahme in Afghanistan von der EU-Kommission zu Gesprächen in Brüssel empfangen worden. Das bestätigte ein Kommissionssprecher. Demnach ging es bei dem Austausch um die Abschiebungen von Afghanen in ihre Heimat.
3: Die EU-Staaten wollen mehr afghanische Kriminelle, die ein Sicherheitsrisiko sind, in deren Heimat abschieben. Schon im Januar hatten 20 Staaten die EU-Kommission um Hilfe bei den Abschiebungen gebeten. Das Ganze ist aber heikel. Erstens, weil die EU die Taliban nicht als legitime Regierung anerkennt. Daher ist auch die Rede von technischer Ebene. Zweitens aber auch, weil den Taliban schwere Menschenrechtsverletzungen angelastet werden. Deutschland hofft dennoch in der Zukunft auf 3 Abschiebeflüge pro Monat. Aus Brüssel, Editha Ebeling.
1: Zum Sport. Englands Star-Offensive um Superstürmer Harry Kane ist an Ghanas Abwehrbollwerk verzweifelt und hat auf seiner Titelmission bei der Fußball-WM einen herben Dämpfer kassiert. Die Mannschaft von Trainer Thomas Tuchel kam gegen die Afrikaner nicht über ein 0:0 hinaus. Ein wieder starker Cristiano Ronaldo hat Portugal dagegen zum Comeback im Favoritenkreis dieser Fußball-WM geführt. Der Superstar traf beim 5:0 gegen Außenseiter Usbekistan 2-mal.
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4: Am Samstag ist es soweit, also gar nicht mehr lange. Ich meine, wir haben ja jetzt gerade ein bisschen vom Mittwoch haben wir ja schon angeknabbert sozusagen. Und dann am Samstag ist es soweit. Bestes Wetter, Fühlinger See, Urlaubsstimmung, das große Rainbow Festival. Viele Stars werden auf der Bühne stehen. Vielleicht seid ihr auch dabei. Er ist auf jeden Fall da. Kamrad, jetzt mit Hug Yourself.

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0: euch mit so Dingen aus, die man immer so gemacht hat und dann bekommt man plötzlich raus, das war falsch. Man hat immer gedacht, man wird richtig handeln, aber eigentlich war es falsch, ja. Laura Potting hat so ein paar alltägliche Sachen entdeckt, die sie immer falsch gemacht hat.
1: Reis musst du waschen, bevor du ihn kochst. Das wusste ich nicht. Und für alle, die jetzt entnervt ihren Kopf auf eine Tischplatte hauen, ja, sorry, dafür kann ich ganz hervorragend pfeifen. So, naja, zurück zum Thema. Reis und auch Reisprodukte wie Reiswaffeln können mit Schadstoffen belastet sein und deswegen sollte man den Reis vorher gründlich waschen und am besten auch nicht mit wenig Wasser quellen lassen, sondern mit viel Wasser kochen und die überschüssige Flüssigkeit am Ende abgießen. Guck an, habe ich wirklich alles falsch gemacht. Übrigens, wenn ihr den Reis dann gewaschen und gekocht habt und dann feststellt, ach guck, ein Kilo für eine Person war doch was viel, Hashtag niemals hungrig kochen oder einkaufen, übrig gebliebenen Reis einfach so nochmal aufwärmen, ist auch nicht ganz so easy. Da sind nämlich Bakterien drin, die sich schnell vermehren. Besonders, wenn ihr den Reis bei Zimmertemperatur abkühlt. Das ist nicht gut. Die Verbraucherzentrale sagt, wichtig ist, dass der Reis im Kühlschrank zügig abkühlt.

Bei den Temperaturen, auch gerade jetzt noch in der Nacht, kann man ja gar nicht groß tanzen, ja? Kommt man ja nur in Schwitzen, aber wie so Rocker tanzen, das kommt mir sehr entgegen. Einfach so ein bisschen den Nacken locker hin und her, den Kopf nach vorne und nach hinten wippen. Das kann man jetzt zu diesem Song sehr, sehr gut machen. Hier sind Nickelback und If Today Was Your Last Day.

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2: Hallo, ich bin Kevin Zimmer. Das ist Majestätsbeleidigung, was da gerade in den Charts passiert. Ja? Muss man ja sagen. Grenzt ja daran. Ich meine, Helene Fischer in den Charts überholen, das darf man das in Deutschland? Klaus und Klaus, auch noch die, ja? Kennt ihr die noch? Hier an der Nordseeküste. Hatten 86, damals zur WM in Mexiko, einen Hit, der hieß Viva la Mexico. Und jetzt ist er wieder in den Charts, dieser Hit. Denn die WM ist ja wieder in Mexiko, so klingt er jetzt. Im Ballermann-Style drunter, ja. Viva la Mexico, Platz 5 im Streaming, ja. Alles wie 86, nur dass Klaus und Klaus, sag ich mal, so ein bisschen

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